0: Kanalwarnschüsse auf eine Yacht abgegeben. Das britische Verteidigungsministerium teilte mit, so habe das Schiff versucht, eine Kollision zu verhindern. Die Fregatte soll zuvor auch versucht haben, Kontakt mit der Yacht aufzunehmen, ohne Erfolg. Der Vorfall passierte außerhalb britischer Hoheitsgewässer. Mindestens 58 Staaten und Gebiete weltweit sind mit Landminen verseucht. Das steht in einem UN-Bericht. Menschenrechtskommissar Türk forderte, alle Staaten müssten sich erneut dazu verpflichten, Produktion, Einsatz und Weitergabe solcher Waffen zu beenden. Dem Bericht zufolge wurden im Jahr 2024 mehr als 900 Menschen durch Landminen und Kriegsmunitionsreste getötet. Tausende weitere wurden verletzt, die meisten in Myanmar, Syrien und Afghanistan. Rund 150 Handwerker haben das zentrale Heiligtum des Islam, die Kaaba in Mekka, neu verhüllt. Sie befestigten den 14 Meter hohen und 1,4 Tonnen schweren Brokatbehang, wie saudische Medien meldeten. Darin sind kiloweise Gold- und Silberfäden zu Ornamenten und Koranversen eingewoben. Beim Ausrüster der deutschen Fußballnationalmannschaft Adidas ist es zwischenzeitlich zu Verzögerungen beim Trikotverkauf gekommen. Mittlerweile soll der Engpass aber wieder behoben sein. Martin Roschitz berichtet, was passiert ist.
1: Der Trikotverkauf läuft für die Ausrüster auf Hochtouren. Besonders gefragt sind nach dem 7:1 die deutschen Trikots. Überraschend stark verkauft sich dabei das blaue Auswärtsjersey. So stark, dass dem Ausrüster zwischenzeitlich sogar der Buchstabe V ausgegangen ist. Der Grund: Viele Fans wollten Trikots von Undav, Havertz oder Pavlovic bestellen, also Undav, Havertz, Pavlovic.
0: Das Wetter für Deutschland. In der Nacht leicht bewölkt, Schauer und Gewitter ziehen schnell nach Osten ab. Die Tiefstwerte 17 bis 8 Grad. Tagsüber im Südwesten trocken, sonst teils stark bewölkt mit schauerartigem Regen. In Bayern später lokale Gewitter möglich. Die Zeit 2.03 Uhr.
2: Und hier der Verkehrsservice in der ARD-Hitnacht. Die A1 Hamburg Richtung Lübeck ist zwischen Kreuzberg der Heide und Bad Oldesloe wegen Fahrbahnerneuerung bis etwa 5 Uhr gesperrt. Die A4 Erfurt Richtung Kirchheimer Dreieck ist zwischen Friedewald und Bad Hersfeld wegen eines defekten LKWs gesperrt. Die A10 westlicher Berliner Ring Richtung Dreieckwerder ist zwischen Potsdam Nord und Leest bis etwa 6 Uhr gesperrt. Die A25 Geesthacht Richtung Hamburg ist zwischen Bergedorf und Dreieck Hamburg Südost wegen einer Baustelle bis ca. 5 Uhr gesperrt. Die A39 Braunschweig Richtung Wolfsburg ist zwischen Kreuz Wolfsburg, Königslutter und Flechtorf nach einem Unfall gesperrt. Die A61 Koblenz Richtung Ludwigshafen ist zwischen Pfalzfeld und Laudert nach einem Unfall gesperrt. Die A71 Erfurt Richtung Schweinfurt ist zwischen Oberhof und Suhl-Zellermelis wegen Wartungsarbeiten im Tunnel Hochwald bis ca. 6 Uhr gesperrt. Und die A111 Dreieck Oranienburg-Charlottenburg ist zwischen Schulzendorfer Straße und am Festplatz in beiden Richtungen wegen Wartungsarbeiten bis etwa 5 Uhr noch gesperrt. Allen unterwegs eine gute und sichere Fahrt.
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2: Ein Hit jagt den nächsten, auch in dieser Stunde, live aus dem Dresdner Funkhaus mit Heiko Rasch im Studio. Ich grüße Sie.

0: Große Stimme, große Karriere, Whitney Houston. Gerade gehört hier in der ARD-Hitnacht und das kam ja auch nicht von ungefähr, ihre Musikalität, denn ihre Mutter Sissy war ja auch schon eine bekannte und erfolgreiche Sängerin, sang zum Beispiel in der Begleitband von Elvis Presley und war auch bei Jimi Hendrix engagiert. Und so kam Whitney natürlich auch sehr früh mit der Musik in Berührung und schon mit 14 Jahren nahm sie ihre erste Platte auf. Und jetzt habe ich Milo, ein belgischer Musiker, der schreibt und produziert seine Songs auch alle selbst. Vor 10 Jahren brachte er sein erstes Album in die Charts und 8 Alben sind bereits auf den Markt gekommen. Und längst gibt er seine Konzerte auch über seine belgischen Landesgrenzen hinaus. Österreich, in der Schweiz und natürlich in Deutschland. Seine nächsten Konzerte in Deutschland gibt er am 11. Juli in Eschach, am 16.07. in Dingolfing und am 17. Juli in Weimar. Und bei uns ist er jetzt dabei, Milo.
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0: Kurz vor 2:30, hier der aktuelle Verkehrsservice in der ARD-Hitnacht. Die A1 Hamburg Richtung Lübeck ist zwischen Kreuzberg der Heide und Bad Oldesloe wegen Fahrbahnerneuerung noch bis ca. 5 Uhr gesperrt. Die A4 Erfurt Richtung Kirchheimer Dreieck ist zwischen Friedewald und Bad Hersfeld wegen eines defekten LKWs bis ca. 6 Uhr noch gesperrt. Die A9 Berlin Richtung Halle-Leipzig ist zwischen Kleinmarzenz und Köselitz wegen eines defekten Schwertransports gesperrt. Zwischen Kleinmarzenz und Köselitz ein defekter Schwertransport, deshalb Vollsperrung. Die A10 westlicher Berliner Ring Richtung Dreieckwerder ist zwischen Potsdam-Nord und Leest bis ca. 6 Uhr gesperrt. Die A25 Geestach Richtung Hamburg ist zwischen Bergedorf und Dreieck Hamburg Südost wegen einer Baustelle bis ca. 5 Uhr gesperrt. Die A39 Braunschweig Richtung Wolfsburg ist zwischen Kreuz Wolfsburg-Königslutter und Flechtorf nach einem Unfall gesperrt. Die A40 Duisburg-Essen ist zwischen Mülheim-Winkhausen und Mülheim-Heißen in beiden Richtungen bis nächsten Montag gesperrt. Die A71 Erfurt Richtung Schweinfurt ist zwischen Oberhof und Suhl-Zellermelis wegen Wartungsarbeiten im Tunnel Hochwald noch bis ca. 6 Uhr gesperrt. Und die A111 Dreieck Oranienburg-Charlottenburg ist zwischen Schulzendorfer Straße und Dammfestplatz in beiden Richtungen wegen Wartungsarbeiten noch bis ca. 5 Uhr gesperrt. Allen unterwegs eine gute Fahrt, kommen Sie entspannt an Ihr Ziel. Jetzt mit DJ Bobo.
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0: Samantha Fox hier in der ARD-Hitnacht. Und wir sind ja mittendrin in der Fußball-Weltmeisterschaft, zum ersten Mal in drei Ländern ausgetragen, in Kanada, Mexiko und den USA. 48 Länder sind insgesamt mit dabei. Nur eben mit der Zeitverschiebung, das ist eine echte Herausforderung für uns. Und da passen doch jetzt ein paar Erinnerungen an 2014. Erinnern Sie sich? Lange her. Da wird es doch Zeit, die Trophäe wieder mal mit nach Hause zu nehmen. Träumen können wir ja schon mal davon. Erinnern Sie sich aber noch an den Fußballsong damals, 2014, von Andreas Burani, sein bisher größter Hit. Und da stimmt ja wirklich alles. Zum richtigen Zeitpunkt, am richtigen Ort.
1: Das war so ein Abend, da war ich mit Freunden unterwegs. Wir haben gefeiert, haben gut gegessen, viel gelacht und haben aufeinander angestoßen, weil wir einfach den Moment genossen haben. Das ist ganz oft vorgekommen. Und ich erinnere mich da immer gern dran.
0: Und es wurde auch die meistverkaufte Single des Jahres. Auf uns, hier ist Andreas Burani.
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0: Have you ever seen the rain? Sissi hier in der ARD-Hitnacht. Ja, Regen haben wir genug gesehen an den vergangenen Tagen und Wochen. Nun wird es Zeit, dass der Sommer mal richtig Gas gibt und das wird er ja auch. Am Wochenende sollen ja schon wieder über 30 Grad werden. Und heiß wird wahrscheinlich auch das nächste WM-Spiel. In wenigen Minuten beginnt ja das WM-Spiel Argentinien gegen Algerien.
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1: Um 3 Uhr mit Christine Beith. Die Innenminister von Bund und Ländern beraten ab heute in Hamburg über die zivile Verteidigungsfähigkeit Deutschlands. Auch Verteidigungsminister Pistorius wird bei dem Treffen erwartet, allerdings erst am Freitag. Aus Hamburg Oliver Wuttke.
2: Das Signal, Landesverteidigung beginnt nicht an der Außengrenze, sondern vor der Haustür. Mit dem Schutz der Bevölkerung und ihrer Versorgung, der Sicherung von Energienetzen und Kommunikationswegen. Parteiübergreifend sehen die Innenminister hier Handlungs- und Klärungsbedarf, was Zuständigkeiten und Finanzierung betrifft. Ein weiterer Schwerpunkt, der Kampf gegen sexualisierte Gewalt und Missbrauch im Internet. Hier soll die Strafverfolgung einschlägiger Netzwerke verbessert werden.
1: Die G7-Staaten haben neue Sanktionen gegen Russland angekündigt, um ein Ende des Ukraine-Kriegs zu erreichen. Die Staats- und Regierungschefs einigten sich bei ihrem Treffen im französischen Evian auf eine gemeinsame Erklärung. Darin steht, man werde die Sanktionen verschärfen, auch im Öl- und Gassektor. Außerdem wolle man die Ukraine unter anderem mit zusätzlichen weitreichenden Waffen unterstützen, sowie bei der Bewältigung des kommenden Winters. Bei der Bundeswehr könnte es in Zukunft wieder mehr Tierversuche geben. Damit rechnet das Verteidigungsministerium, wie aus einer Antwort auf eine Linken-Anfrage hervorgeht, über die die Rheinische Post berichtet. Demnach begründet das Ministerium einen möglichen Anstieg von Tierversuchen unter anderem mit der veränderten geopolitischen Lage. Wie viele Versuchstiere es in den vergangenen 5 Jahren gab, wollte das Ministerium nicht sagen. In der Vergangenheit hatten Mediziner zum Beispiel an Mäusen Therapieansätze bei Hautverletzungen sowie chirurgische Maßnahmen erprobt. Die norwegische Fußballnationalmannschaft um Ausnahmestürmer Erling Haaland ist mit einem Sieg in die WM in Nordamerika gestartet. Die Skandinavier gewannen in Boston 4:1 gegen den Irak. In diesen Minuten beginnt außerdem das erste Spiel von Titelverteidiger Argentinien gegen Algerien. Weitere Entwicklungen hat Silke Heine aus dem WM-Team.
3: Senegal, das Frankreich 2002 noch zum WM-Auftakt besiegte, musste sich der Equipe Tricolore diesmal zum Start 1:3 geschlagen geben. Frankreich-Star Kylian Mbappé glänzte mit 2 Toren und ist nun französischer WM-Rekordtorschütze. Ghana muss bei der WM definitiv auf seinen Nationalspieler Thomas Partey verzichten. Medienberichten zufolge ist der Einspruch gegen das Einreiseverbot in Kanada abgewiesen worden. Der 32-Jährige steht wegen Missbrauchsvorwürfen vor Gericht.
1: Das Wetter für Deutschland. In der Nacht leicht bewölkt, Schauer und Gewitter ziehen schnell nach Osten ab. Die Tiefstwerte 17 bis 8 Grad. Tagsüber im Südwesten trocken, sonst teils stark bewölkt mit schauerartigem Regen. In Bayern später lokale Gewitter möglich. Schwacher bis mäßiger Wind, dazu maximal 18 bis 32 Grad. Die Zeit, es ist 3.03 Uhr.
4: Und hier der Verkehrsservice in der ARD-Hitnacht. Die A1 Hamburg Richtung Lübeck ist zwischen Kreuzberg der Heide und Bad Oldesloe wegen Fahrbahnerneuerung noch bis ca. 5 Uhr gesperrt. Die A4 Erfurt Richtung Kirchheimer Dreieck ist zwischen Friedewald und Bad Hersfeld wegen eines defekten LKWs bis etwa 6 Uhr gesperrt. Die A9 Berlin Richtung Halle-Leipzig ist zwischen Kleinmarzenz und Köselitz wegen eines defekten Schwertransports gesperrt. Die A10 westlicher Berliner Ring Richtung Dreieckwerder ist zwischen Potsdam Nord und Leest bis etwa 6 Uhr gesperrt. Die A25 Geesthacht Richtung Hamburg ist zwischen Bergedorf und Dreieck Hamburg Südost wegen einer Baustelle bis ca. 5 Uhr gesperrt. Die A39 Braunschweig Richtung Wolfsburg ist zwischen Kreuz Wolfsburg-Königslutter und Flechtdorf nach einem Unfall gesperrt. Die A40 Duisburg-Essen ist zwischen Mülheim-Winkhausen und Mülheim-Heißen in beiden Richtungen noch bis kommenden Montag gesperrt. Die A71 Erfurt Richtung Schweinfurt ist zwischen Oberhof und Suhl-Zellamelis wegen Wartungsarbeiten im Tunnel Hochwald bis ca. 6 Uhr gesperrt. Und die A111 Dreieck Oranienburg-Charlottenburg ist zwischen Schulzendorfer Straße und am Festplatz in beiden Richtungen wegen Wartungsarbeiten bis ca. 5 Uhr gesperrt. Allen unterwegs eine gute und sichere Fahrt.
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4: Die Ersten wurden sicher auch schon aus ihrem Schlaf gerissen. Da sollte es uns doch gelingen, ihnen auch gleich den passenden Schwung für den Tag zu bringen. Gleich mit einem Hit aus den 80ern mit Rick Astley. Ich bin Heiko Rasch hier aus dem Dresdner MDR-Studio. Allen früh aufstehen, schönen guten Morgen.

0: Sarah Connor, hier in der ARD Hitnacht, am vergangenen Samstag 46 geworden. Noch bis Ende August ist sie mit ihrer wilden Nächte Open Air Tour unterwegs. Und er glänzte ja auch viele Jahre eher mit Negativschlagzeilen, was sein Privatleben betrifft. Die Rede ist von Boy George, mit Culture Club erfolgreich geworden, aber auch solistisch. Nur schade, dass ihm eben die Drogen so zugesetzt haben. Seinen 65. Geburtstag feierte er am vergangenen Sonntag. Und hier ist er mit Culture Club.
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0: schöner Song, um einfach mal zur Ruhe zu kommen. Ja, und viele Songs bringen uns ja Jahrzehnte später noch die Erinnerung, schaffen es einfach, die Zeit auch mal anzuhalten. Und so wie viele Musiker hat sich vor allem auch ein Fußballer in den 80er Jahren ein Denkmal gesetzt. Die Rede ist von Diego Maradona. Er zauberte über das halbe Spielfeld. Kein Gegenspieler schien ihn da aufhalten zu können. Und Höhepunkt damals, 1986, die Fußball-Weltmeisterschaft in Mexiko. Vor 40 Jahren, damals stand ja auch Deutschland gegen Argentinien im Endspiel. Tja, und bei der Fußball-Weltmeisterschaft 1986 in Mexiko standen wir ja auch im Endspiel, damals gegen Argentinien. Und es war schon begeisternd, was der Fußballgott Diego Maradona damals auf dem Rasen gezaubert hat. Schon im Viertelfinale zwischen Argentinien und England erzielte er sowohl das berühmte Tor mit der Hand Gottes als auch das WM-Tor des Jahrhunderts. Tja, und gerade steht ja Argentinien gegen Algerien auf dem Rasen. Und Lionel Messi konnte schon nach 5 Minuten hatte er die erste große Chance, in Führung zu gehen. Aber da wurde abseits gepfiffen und Lionel Messi ist ja auch in seiner 6. WM dabei und gibt heute sein 200. Länderspiel. Schauen wir mal, wie es ausgeht. Im Moment steht es ja 1:0 für Argentinien.
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Kurz nach 3:30, schönen guten Morgen. Hier der aktuelle Verkehrsservice in der ARD-Hitnacht. Die A1 Hamburg Richtung Lübeck ist zwischen Kreuzberg der Heide und Bad Oldesloe wegen Fahrbahnerneuerung noch bis etwa 5 Uhr gesperrt. Die A4 Erfurt Richtung Kirchheimer Dreieck ist zwischen Friedewald und Bad Hersfeld wegen eines defekten LKWs bis ca. 6 Uhr noch gesperrt. Die A9 Berlin Richtung Halle-Leipzig ist zwischen Kleinmarzehns und Köselitz wegen eines defekten Schwertransports gesperrt. Die A10 westlicher Berliner Ring Richtung Dreieck Werder ist zwischen Potsdam Nord und Leest bis ca. 6 Uhr noch gesperrt. Die A25 Geestacht Richtung Hamburg ist zwischen Bergedorf und Dreieck Hamburg Südost wegen einer Baustelle bis ca. 5 Uhr gesperrt. Die A39 Braunschweig Richtung Wolfsburg ist zwischen Kreuz Wolfsburg-Königslutter und Flechtdorf nach einem Unfall gesperrt. Die A71 Erfurt Richtung Schweinfurt ist zwischen Oberhof und Suhl-Zeller-Mehlis wegen Wartungsarbeiten im Tunnel Hochwald bis ca. 6 Uhr gesperrt. Und die A111 Dreieck Oranienburg-Charlottenburg ist zwischen Schulzendorfer Straße und am Festplatz in beiden Richtungen wegen Wartungsarbeiten bis ca. 5 Uhr gesperrt. Allen unterwegs, gute Fahrt, kommen Sie gut an Ihr Ziel.

0: Die Dire Straits hier in der ARD Hitnacht. Mark Knopfler und David Knopfler, zwei musikbegeisterte Brüder, haben mit zwei weiteren Musikern in den 70ern schon ihre Band gegründet. Ja, und von wegen chronisch pleite, wie es der Bandname verraten würde. Sie machten eine Weltkarriere. Um die 120 Millionen Platten gingen da über die Ladentische. Und ihre größten Hits feierten sie ja dann auch in den 80er Jahren. Ebenso wie auch Kate Bush, wobei sie ihren ersten Nummer-1-Hit auch schon 1978 landen konnte. Gleich mit ihrem Debütalbum.
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0: Erinnerung an Nick Carmen hier in der ARD-Hitnacht. Anfang Mai jährte sich ja sein Todestag auch schon zum 5. Mal. Bekannt wurde er zuerst als Fotomodel, wurde für Werbespots engagiert und daraufhin wurde auch Madonna auf ihn aufmerksam und schrieb und produzierte auch seine erste Single. Each Time You Break My Heart. Mit dieser Single konnte er sich damals auch in den Charts platzieren und das war vor 40 Jahren genau. I Promised Myself, schließlich gelang ihm damit 1990 der einzige Nummer 1 Hit. Und den Song, den hat er auch selbst geschrieben und es war sein letzter Song, den er in den Charts überhaupt platzieren konnte. Bis zu den Nachrichten habe ich noch Blondie und zuvor ELO, das Electric Light Orchestra.
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1: Um 4 Uhr mit Christine Beidt. Die G7-Staaten wollen den Druck auf Russland mit neuen Sanktionen erhöhen, um ein Ende des Ukraine-Kriegs zu erreichen. Die Staats- und Regierungschefs haben sich bei ihrem Treffen in Evian auf eine gemeinsame Erklärung geeinigt. Bundeskanzler Merz hatte sich bereits zuvor positiv geäußert. Dagmar Pepping berichtet.
2: Die Gespräche mit US-Präsident Trump geben ihm einen gewissen Optimismus, so Merz. Man sei sich einig, die Ukraine weiter zu unterstützen und den Druck auf Russland zu erhöhen. Insgesamt sei der erste Tag in Evian von großer transatlantischer und europäischer Einigkeit geprägt gewesen und von europäischem Teamspiel, so Merz. Die G7-Partner hätten gezeigt, dass sie in den großen Fragen handlungsfähig sind. Präsident Trump habe er in den Gesprächen als sehr kooperativ und sehr aufmerksam zuhörend gesehen, so Merz.
1: Ein russisches Kriegsschiff hat im Ärmelkanal Warnschüsse auf eine Yacht abgegeben, außerhalb britischer Hoheitsgewässer. Das hat das britische Verteidigungsministerium am Abend bestätigt. Demnach sollten die Schüsse verhindern, dass die Yacht mit dem Schiff kollidiert. Aus London Christoph Prössel.
3: Zuvor soll ein anderes akustisches Warnsignal abgegeben worden sein. Offenbar war die Sicht schlecht zu dieser Zeit. Ein Sprecher des britischen Verteidigungsministeriums sagte, der Vorfall werde untersucht. Am Sonntag hatten britische Streitkräfte einen Tanker der russischen Schattenflotte im Ärmelkanal gestoppt, der sanktioniertes Öl transportierte. Die Behörden teilten mit, es gebe keinen Zusammenhang zwischen dem Vorfall heute und dem Einsatz am Sonntag. Immer wieder fahren russische Militärschiffe durch den Ärmelkanal. Sie werden dabei von britischen Schiffen begleitet und beobachtet.
1: Die Innenminister von Bund und Ländern beraten ab heute in Hamburg unter anderem über die Flüchtlingspolitik. Kurz vor dem Treffen hat sich Hamburgs Innensenator Grote dafür ausgesprochen, Abschiebungen von straffälligen Geflüchteten einfacher zu machen, und zwar unabhängig vom Herkunftsland. Der SPD-Politiker sagte dem Redaktionsnetzwerk Deutschland, wenn Menschen bleiben dürften, obwohl sie hier zum Teil wiederholt schwere Straftaten begingen, leide die Akzeptanz für den Schutz von Geflüchteten insgesamt. Der Iran will rechtlich gegen iranische Fußballfans vorgehen, die bei der WM gegen die Führung in Teheran protestieren. Zum Beispiel, wenn sie die Nationalhymne missachten oder kritische Slogans rufen. Ein iranisches Nachrichtenportal berichtet, viele der Iraner, die das beim Spiel gegen Neuseeland getan hätten, seien bereits identifiziert. Ihnen droht die Beschlagnahmung von Vermögenswerten im Iran. Das Wetter für Deutschland. Die Tiefstwerte liegen am Morgen zwischen 17 und 8 Grad. Tagsüber im Südwesten trocken, sonst teils stark bewölkt mit schauerartigem Regen. In Bayern später lokale Gewitter möglich, dazu maximal 18 bis 32 Grad. Die Zeit, es ist 4.03 Uhr.
4: Und hier der Verkehrsservice in der ARD-Hitnacht. Die A1 Hamburg Richtung Lübeck ist zwischen Kreuzberg der Heide und Bad Oldesloe wegen Fahrbahnerneuerung noch bis etwa 5 Uhr gesperrt. Die A4 Erfurt Richtung Kirchheimer Dreieck ist zwischen Friedewald und Bad Hersfeld wegen eines defekten LKWs bis etwa 6 Uhr gesperrt. Die A9 Berlin Richtung Halle-Leipzig ist zwischen Kleinmarzins und Köselitz wegen eines defekten Schwertransports gesperrt. Die A10 westlicher Berliner Ring Richtung Dreieckwerda ist zwischen Potsdam Nord und Leest bis ca. 6 Uhr noch gesperrt. Die A25 Geesthacht Richtung Hamburg ist zwischen Bergedorf und Dreieck Hamburg Südost wegen einer Baustelle bis ca. 5 Uhr gesperrt. Die A39 Braunschweig Richtung Wolfsburg ist zwischen Kreuz Wolfsburg-Königslutter und Flechtorf wegen Reinigungsarbeiten gesperrt. Die A71 Erfurt Richtung Schweinfurt ist zwischen Oberhof und Suhlen-Zellermelis wegen Wartungsarbeiten im Tunnel Hochwald noch bis ca. 6 Uhr gesperrt. Die A111 Dreieck Oranienburg-Charlottenburg ist zwischen Schulzendorfer Straße und am Festplatz in beiden Richtungen wegen Wartungsarbeiten bis ca. 5 Uhr gesperrt. Und die B97 zwischen Burg und Burg Neuendorf ist die Bundesstraße nach einem Unfall in beiden Richtungen gesperrt. Allen unterwegs eine gute und sichere Fahrt.
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4: Für Sie einen guten Start in diesen Mittwoch. Die Müdigkeit sollten wir mit der passenden Musik vertreiben, mit der ARD-Hitnacht hier aus dem Dresdner MDR-Studio. Ich bin Heiko Rasch. Schönen guten Morgen.

Norah Jones in der ARD-Hitnacht. Ihre Musikalität wurde ihr ja sozusagen auch schon in die Wiege gelegt, denn ihr Vater, er war auch ein indischer Musiker und Komponist. Und Norah selbst bekam auch schon mit 6 Jahren Klavierunterricht. Später spielte sie dann auch Saxophon und Trompete. Und ihr erstes Album 2002 übertraf ja auch alle Erwartungen, gleich mal über 28 Millionen Mal verkauft. Ihr Debütalbum. Und 2 Jahre später war sie dann auch mit dieser Single Sunrise erfolgreich. Und wir kommen nach Italien mit Nick. Auch er fing schon im Kindesalter an, Gitarre und Schlagzeug zu spielen.

Bagger ist hier in der ARD-Hitnacht schon Ende der 70er Jahre veröffentlicht, dieser Song. Und in die Musikgeschichte ging ja dieser Titel vor allem durch das Video ein. Das war am 1. August 1981 um 0 Uhr, eine Minute, das erste Musikvideo, das auf MTV, der neue Sender damals, ausgestrahlt wurde. Knapp 19 Jahre später wurde auch genau dieses Video als das millionste Video auf MTV wieder gezeigt. Und ihr gehört ja auch ein großes Kapitel der Musikgeschichte. Erinnerung jetzt an Tina Turner, auch schon 3 Jahre nicht mehr unter uns.

Kurz nach 5:30, schönen guten Morgen. Hier der aktuelle Verkehrsservice in der ARD-Hitnacht. Die A1 Hamburg Richtung Lübeck ist zwischen Kreuzberg der Heide und Bad Oldesloe noch wegen Fahrbahnerneuerung bis etwa 5 Uhr gesperrt. Die A4 Erfurt Richtung Kirchheimer Dreieck ist zwischen Friedewald und Bad Hersfeld wegen eines defekten LKWs bis ca. 6 Uhr noch gesperrt. Die A9 Berlin Richtung Halle-Leipzig ist zwischen Kleinmarzehns und Köselitz wegen eines defekten Schwertransports gesperrt. Und noch einmal, die A9 Berlin Richtung Halle-Leipzig zwischen Kleinmarzehns und Coswig ist die Autobahn gesperrt. Die A10 westlicher Berliner Ring Richtung Dreieckwerder ist zwischen Potsdam-Nord und Leest bis ca. 6 Uhr noch gesperrt. Die A25 Geestach Richtung Hamburg ist zwischen Bergedorf und Dreieck Hamburg Südost wegen einer Baustelle bis ca. 5 Uhr gesperrt. Die A39 Braunschweig Richtung Wolfsburg ist zwischen Kreuz Wolfsburg-Königslutter und Flechtorf wegen Reinigungsarbeiten gesperrt. Die A40 Duisburg-Essen ist zwischen Mülheim-Winkhausen und Mülheim-Heißen in beiden Richtungen bis zum kommenden Montag gesperrt. Die A71 Erfurt Richtung Schweinfurt ist zwischen Oberhof und Suhl-Zellermelis wegen Wartungsarbeiten im Tunnel Hochwald noch bis ca. 6 Uhr gesperrt. Allen unterwegs eine gute und hoffentlich auch entspannte Fahrt. 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

0: 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Auch in San Francisco werden wir gehört. Christine lebt dort schon seit 17 Jahren. Die Liebe hat sie über einen großen Teich geführt, an der Seite ihres Mannes Brian, den sie hier in Deutschland kennengelernt hat. Vielen Dank für Ihre Mail. Sie schreibt, ich nutze die Abendstunden immer, um mit der ARD-Hitnacht noch ein bisschen Heimatgefühl zu bekommen. Ja, sie liegen ja 9 Stunden zurück. Also ist es bei Ihnen 19.44 Uhr. Genau. Und da habe ich mir die Mail ja auch genau bis zu diesem Zeitpunkt jetzt aufgehoben. Sie bekommen ein wenig Heimatgefühl und wir jetzt ein wenig Urlaubslaune und Fernweh mit dem Klassiker von Scott McKenzie. Da ist ihm doch in den 60er Jahren auch was Bleibendes gelungen mit San Francisco.
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0: Natalie Cole hier in der ARD Hitnacht. Lionel Messi zeigt ja gerade, was er kann in seinem 200. Länderspiel heute. Er ist ja auch schon bei seiner 6. Weltmeisterschaft dabei. 3:0 steht es im Augenblick gegen Algerien und alle 3 Tore hat Messi ins Tor gezaubert. Tja, die Ersten, die verlassen gleich die ARD Hitnacht. Ihr regionales Frühprogramm startet mit den 5 Uhr Nachrichten. Kommen Sie gut durch diesen Mittwoch.
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1: Um 5 Uhr mit Christine Beith. Die Innenminister von Bund und Ländern beraten ab heute in Hamburg unter anderem über die Flüchtlingspolitik. Vor dem Treffen hat sich Hamburgs Innensenator Grote dafür ausgesprochen, Abschiebungen von straffälligen Geflüchteten einfacher zu machen, und zwar unabhängig vom Herkunftsland. Das hat der SPD-Politiker dem Redaktionsnetzwerk Deutschland gesagt. Jörg Brandscheid berichtet.
2: Man könne der Bevölkerung nicht vermitteln, dass Menschen, die in Deutschland zum Teil schwere Straftaten begingen, trotzdem bleiben könnten. Grote will auch über den Schutzstatus ukrainischer Straftäter und Extremisten sprechen. Beim Thema Sozialbetrug wollen die Innenminister von Bund und Ländern einen Bericht der Bild-Zeitung zufolge prüfen, ob EU-Bürgern der Anspruch auf Grundsicherung erschwert werden kann. Damit solle verhindert werden, dass insbesondere Südosteuropäer nach nur wenigen Monaten Arbeit in Deutschland bereits Anspruch darauf haben.
1: Die G7-Staaten haben neue Sanktionen gegen Russland angekündigt, um ein Ende des Ukraine-Kriegs zu erreichen. Die Staats- und Regierungschefs einigten sich bei ihrem Treffen im französischen Evian auf eine gemeinsame Erklärung. Darin steht, man werde die Sanktionen verschärfen, auch im Öl- und Gassektor. Außerdem wolle man die Ukraine unter anderem mit zusätzlichen weitreichenden Waffen unterstützen, sowie bei der Bewältigung des kommenden Winters. Das US-Justizministerium klagt 5 Männer an, die einen Anschlag auf das Kampfsport-Event am Geburtstag von Präsident Trump geplant haben sollen. Die Verdächtigen zwischen 19 und 32 Jahren hätten es auch auf Regierungsmitglieder abgesehen, hieß es. Zuvor hatte das FBI erklärt, den Anschlag durch Festnahmen verhindert zu haben. Den Männern wird vorgeworfen, den Einsatz von mit Sprengstoff bestückten Drohnen sowie Scharfschützen geplant zu haben. Beim Ausrüster der deutschen Fußballnationalmannschaft Adidas ist es zwischenzeitlich zu Verzögerungen beim Trikotverkauf gekommen. Mittlerweile soll der Engpass aber wieder behoben sein. Martin Roschitz berichtet, was passiert ist.
3: Der Trikotverkauf läuft für die Ausrüster auf Hochtouren. Besonders gefragt sind nach dem 7:1 die deutschen Trikots. Überraschend stark verkauft sich dabei das blaue Auswärtsjersey. So stark, dass dem Ausrüster zwischenzeitlich sogar der Buchstabe V ausgegangen ist. Der Grund? Viele Fans wollten Trikots von Undav, Havertz oder Pavlovic bestellen, also Undav, Havertz, Pavlovic.
1: Und gerade ist das WM-Auftaktspiel von Titelverteidiger Argentinien zu Ende gegangen mit 3:0 für die Südamerikaner gegen Algerien. Das waren die Nachrichten mit Christine Beitsch.
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5: Aktuell keine Meldungen, kommt gut ans Ziel.
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6: Ja, die Sonne tut sich besonders schwer Richtung Norden von Rheinland-Pfalz. Eher freundlich sieht's aus von der Saar bis zur Pfalz. Die Temperaturen steigen auf 22 Grad im Westerwald und 31 werden es heute in der Vorderpfalz. Der SWR1-Wettertrend. In den nächsten Tagen dann viel Sonne, schwül heiß. Ab Freitag örtlich auch kräftige Hitzegewitter. Morgen 35 Grad, Freitag und Samstag so um die 37.
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6: Schönen guten Morgen.
5: Eigentlich hatte ich erwartet, eine total übermüdete Claudia Deeg heute Morgen hier anzutreffen, weil du schon hier im Studio bist und Fußball guckst. Ne? Das Spiel Argentinien-Algerien, gerade zu Ende gegangen, 3:0. Ich dachte wirklich, du guckst es hier.
6: Ja, das ist weniger das Problem, aber ich habe halt Frankreich geguckt gestern Abend. Das heißt, es wird schon spät.
5: Ja, die WM der Augenringe auf alle Fälle. Und Glückwunsch an den Herrn Messi, hat alle 3 Tore gemacht.
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0: Oh Gott, ich liebe den Song. George Ezra und Paradise bringt uns gut in den Mittwochmorgen. Es ist 11:05.
1: Ach, und es ist so schön immer zu sehen, nicht nur bei der Fußball-WM, ne? Stolze Eltern auf der Tribüne, die ihren Kindern zujubeln.
0: Wenn Mama und Papa Fans sind, ne? Das ist wirklich schön anzusehen. Und die Grundlagen, die werden ja immer sehr früh gelegt.
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3: Fußballpapas kennen wir alle.
4: Mann, Leon, jetzt geht drauf da!
3: Noch häufiger sieht man aber den sogenannten Spielplatzcoach. Das ist der Papa, der sein Kind durchs Klettergerüst coacht.
4: Okay, so viel linker Fuß aufs grüne Seil. Nein, Vorsicht, stopp, jetzt kurz festhalten. Ja, der Papa sichert dich.
3: Andere Kinder waren in der Zeit schon oben, wieder unten und sind schon wieder zu Hause. Es gibt aber auch Väter, die kommentieren von der Spielplatzbank aus jede Bewegung des Kindes wie bei der WM.
4: Ja, stark, jetzt Körperspannung halten. Ja, schau mal, da kommt sie oben an der Rutsche an.
3: Und dann gibt's immer noch die ganz Entspannten. Das Kind hängt kopfüber in 10 Metern Höhe im Klettergerüst.
4: Naja, Finja, wenn du hochgekommen bist, kommst du auch wieder runter. Irgendwie. Sieh mal zu.
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0: Rheinland-Pfalz zum Beispiel. Schönen guten Morgen, Rheinland-Pfalz.
1: Aber es ist gerade nicht so richtig viel zu sehen von der Sonne in der einen oder anderen Ecke in Rheinland-Pfalz, denn es ist relativ bewölkt. In Hachenburg bei 13 Grad, Frankenthal 16, Bernkastel-Kues 15, in Dietz an der Lahn sind es 14 Grad. Es wird wärmer heute, 22 bis 31 Grad, aber das ist noch nix im Unterschied zu den nächsten Tagen. Also morgen 35 und mit Blick aufs Wochenende 37 Grad. Die ersten kräftigen Hitzegewitter, die drohen uns am Freitag.
0: Das wird eine schwitzige Woche noch. Guten Morgen, Rheinland-Pfalz.

0: singst, wenn du den kleinen Zeh stößt an ein Möbelstück, ne? La la la. Frühmorgens um 5.26 Uhr.
1: Dann meinst du eher das Uah.
0: Ja, genau.
1: Schönen guten Morgen, SWR1 Rheinland-Pfalz. Hier ist es 4 Minuten vor 5:30 Uhr.

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6: Guten Morgen, genau 5:30.
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6: Aus unserer Nachrichtenredaktion Lisa Kupper.
8: Guten Morgen. Die G7-Staaten haben sich auf neue Sanktionen gegen Russland geeinigt, um ein Ende des Ukraine-Kriegs zu erreichen. Unter anderem sollen diese den Öl- und Gassektor treffen. Außerdem soll die Ukraine mit weiteren weitreichenden Waffen unterstützt werden. Die Innenminister von Bund und Ländern beraten ab heute in Hamburg über die zivile Verteidigungsfähigkeit Deutschlands. Weitere Themen werden Maßnahmen gegen Sozialbetrug und der Umgang mit gewalttätigen Kindern sein. In Mainz soll heute eine Weltkriegsbombe entschärft werden. Der US-Blindgänger war bei Bauarbeiten im Stadtteil Hartenberg-Münchfeld gefunden worden. Knapp 2000 Menschen müssen ihre Wohnungen für die Entschärfung bis 8 Uhr verlassen haben. Bei der Fußball-WM hat Titelverteidiger Argentinien mit 3:0 gegen Algerien gewonnen. Alle drei Tore schoss Superstar Lionel Messi. Mit jetzt insgesamt 16 WM-Toren hat er zum Rekord von Miroslav Klose aufgeschlossen.
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6: Keine Meldungen, kommt gut an.
9: Das Wetter. Die Sonne tut sich ein bisschen schwer heute, besonders Richtung Norden von Rheinland-Pfalz. Freundlicher wird es von der Saar bis zur Pfalz. Die Temperaturen steigen auf jeden Fall auf 22 Grad im Westerwald und über die 30 Grad in der Vorderpfalz. Dann werden es zu 31. Der SWR1-Wettertrend. Es wird schwülheiß in den nächsten Tagen. Viel Sonne. Ab Freitag örtlich kräftige Hitzegewitter. Morgen 35 Grad, Freitag, Samstag bis 37 Grad.
6: 37.
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6: Schönen guten Morgen.
9: Hallo.
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0: Schönen guten Morgen, es ist 20 vor 6.
1: Liebe Leute, wir stellen euch vor, die Energiesparmeister des Landes.
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1: Das sind nämlich die Schüler des Goethe-Gymnasiums Germersheim. Die können richtig was leisten. Da können wir uns was abschauen. Die haben 55.000 Euro Energiekosten eingespart. Wow.
0: Und sie haben einen schönen Namen für ihre AG. Goethe Goes Green, also der Goethe wird grün, betreut von Lehrerin Antje Höfling-Koppenhöfer.
3: Wir haben die Schüler geschult, dass die Oberlichter in den Fenstern während der Heizperiode nicht mehr aufgemacht werden, sondern wirklich nur noch konsequent stoßgelüftet wird. Dann haben wir die Wasserhähne umgebaut, von normalen zum Aufdrehen zu Drückarmaturen und damit wahnsinnig viel Wasser gespart und haben die Beleuchtung letztendlich auch auf Energiesparröhren umgestellt und haben Bewegungsfelder in den Fluren.
1: Mega. In Rheinland-Pfalz hat die AG jetzt auch schon den Titel geholt, Energiesparmeister, aber könnte auch deutschlandweit jetzt noch gewinnen und dabei können wir alle helfen.
3: Es wäre super, wenn jeder, der diesen Beitrag hört, einmal für uns abstimmen würde. Die Seite heißt www.energiesparmeister.de und dann einfach über das Voting 2026 kommt man dann zu den verschiedenen Bundesländern und dann eben bitte für Rheinland-Pfalz abstimmen.
1: Also, Abstimmung läuft heute noch und das wäre ziemlich cool für die Schülerinnen und Schüler in Germersheim.
0: Ja, denn was sie bis jetzt eingespart haben, ne, an Geld, da hat die Schule schon was ausgeben können und anschaffen können, zum Beispiel eine Tischtennisplatte und auch eine Boulderwand. Und wenn es jetzt mit dem Gewinn klappt, dann käme noch was Neues dazu.
3: Dann bekommen wir nämlich nochmal 2.500 Euro und dann können wir uns endlich den Wasserspender kaufen, den wir unbedingt brauchen, damit die Schüler nicht immer mit ihren eigenen Plastikflaschen in die Schule kommen, sondern einfach ihre normale Wasserflasche mitbringen und wenn die leer ist, die dann eben in der Schule auffüllen können.
1: Ach, das wäre doch toll. So, also wie war das? Energiesparmeister.de
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0: Und hier ist der aktuellste Verkehrsservice auf SWR 1 Rheinland-Pfalz. Vorsicht auf der A3 Köln Richtung Frankfurt. Zwischen Limburg Süd und Bad Camberg, da liegen Holzteile auf der Fahrbahn.
1: Es ist 5.49 Uhr.
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1: Mit Inga Kreusch, guten Morgen. Übermorgen ist es wieder soweit, die Mainzer Johannisnacht beginnt. Und das heißt Volksfeststimmung hier am Rhein mit Konzerten und Künstlermarkt, Fahrgeschäften und viel Programm. Auf eine Sache freue ich mich besonders, aufs Riesenradfahren. Ich mag das schon immer. Mit etwas Abstand von oben die Welt betrachten und den weiten Blick genießen. Wie anders manches von dort oben aussieht. Dieses Jahr plant die Evangelische Kirche in Mainz eine besondere Aktion beim Riesenradfahren. Wir haben zwei Gondeln gemietet und laden Paare ein. Lasst euch während der Fahrt mit dem Riesenrad segnen oder sogar trauen. Paare im Riesenrad segnen oder in der Gondel eine kirchliche Hochzeit feiern, ich bin gespannt, wie das wird. Nicht alle sind überzeugt und fragen, muss das denn sein? Nein, nötig ist das natürlich nicht. Und es muss auch nicht sein, aber was spricht dagegen? Gottes Segen können wir überall spüren. Sich gegenseitig seine Liebe versprechen und sie unter Gottes Segen stellen, kann man auch an jedem Ort, also auch hoch oben auf dem Riesenrad. Und ist Ihnen schon mal aufgefallen, wie viele Parallelen es gibt zwischen unserem Leben und einer Fahrt mit dem Riesenrad? Auch das Zusammenleben als Paar, als Familie hat viel damit zu tun. Sitzt man in einer Gondel im Riesenrad, geht es hoch hinauf, bis auf den höchsten Punkt. Manchmal hat man Glück und das Riesenrad hält genau dort kurz an, bevor es wieder hinuntergeht. Und wieder hinauf, wie im Leben. Es gibt Höhepunkte und Tiefpunkte. Beim Riesenrad folgen sie einem immer gleichen Rhythmus. Das ist im Leben anders, da können wir den Rhythmus nicht vorhersehen. Wenn sich zwei versprechen, miteinander durchs Leben zu gehen, dann versprechen sie sich auch, wir feiern nicht nur die Höhepunkte, sondern halten auch in schwierigen Zeiten zusammen, bewältigen sie gemeinsam. Das Riesenrad zeigt mir auch, es braucht Höhenflüge im Leben, die Momente und Zeiten, in denen man dem Himmel nah ist. Ich glaube, wenn wir übermorgen Paare im Riesenrad auf der Mainzer Johannisnacht segnen oder trauen, dann werden wir dem Himmel nah sein. Bei der Fahrt und auch danach, denn Gottes Segen bleibt. Inga Kreusch, Mainz, Evangelische Kirche.
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3: 6 Uhr im Studio Lisa Kupper. Die G7-Staaten verständigen sich auf neue Sanktionen gegen Russland. Argentiniens Fußballstar Messi zieht beim WM-Torrekord mit Klose gleich. Das Wetter in Rheinland-Pfalz, Wolkenfelder und Sonne, Höchstwerte 22 bis 31 Grad. Die G7-Staaten wollen den Druck auf Russland mit neuen Sanktionen erhöhen, um ein Ende des Ukraine-Kriegs zu erreichen. Die Staats- und Regierungschefs haben sich bei ihrem Treffen im französischen Evian auf eine gemeinsame Erklärung geeinigt. Bundeskanzler Merz hatte sich schon zuvor positiv geäußert. Einzelheiten von Dagmar Pepping.
4: Die Gespräche mit US-Präsident Trump geben ihm einen gewissen Optimismus im März. Man sei sich einig, die Ukraine weiter zu unterstützen und den Druck auf Russland zu erhöhen. Insgesamt sei der erste Tag in Evian von großer transatlantischer und europäischer Einigkeit geprägt gewesen und von europäischem Teamspiel, so Merz. Die G7-Partner hätten gezeigt, dass sie in den großen Fragen handlungsfähig sind. Präsident Trump habe er in den Gesprächen als sehr kooperativ und sehr aufmerksam zuhörend gesehen, so Merz.
3: Bei der Bundeswehr könnte es in Zukunft wieder mehr Tierversuche geben. Damit rechnet das Verteidigungsministerium, wie aus einer Antwort auf eine Linken-Anfrage hervorgeht, über die die Rheinische Post berichtet. Demnach begründet das Ministerium einen möglichen Anstieg von Tierversuchen unter anderem mit der veränderten geopolitischen Lage. In der Vergangenheit hatten Bundeswehrmediziner zum Beispiel an Mäusen Therapieansätze bei Hautverletzungen sowie chirurgische Maßnahmen erprobt. Wie viele Versuchstiere es in den vergangenen 5 Jahren gab, wollte das Ministerium nicht sagen. In Mainz soll heute eine 250 Kilogramm schwere Weltkriegsbombe entschärft werden. Der US-Blindgänger war gestern bei Bauarbeiten im Stadtteil Hartenberg-Münchfeld gefunden worden. Knapp 2000 Menschen rund um den Fundort müssen bis 8 Uhr ihre Wohnungen verlassen haben, heißt es von der Feuerwehr. Danach wird der Kampfmittelräumdienst mit der Entschärfung beginnen. Bei der Fußball-WM hat Titelverteidiger Argentinien mit 3:0 gegen Algerien gewonnen. Alle drei Tore hat der achtmalige Weltfußballer Lionel Messi geschossen. Sportreporterin Martina Knief.
5: Es war die große Lionel-Messi-Show beim Auftakt des Weltmeisters in die WM. In seinem 200. Länderspiel hat er sich auf den Weg gemacht, den nächsten Rekord zu knacken. Damit hat Lionel Messi seinen 16. WM-Treffer erzielt und zu Miroslav Klose aufgeschlossen und Argentinien einen perfekten Start in die Weltmeisterschaft beschert.
3: Außerdem holte Norwegen gegen den Irak einen 4:1-Sieg und Mitfavorit Frankreich hat 3:1 gegen Senegal gewonnen. Und in diesen Minuten wird noch die Partie Österreich gegen Jordanien angepfiffen. Das waren die Nachrichten. Zum Abschluss noch die Zeit. Es ist 6:03 Uhr.
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6: Guten Morgen, Autofahrer. Eine Meldung für die A3, die Holzteile Köln Richtung Frankfurt, die liegen zwischen Limburg-Süd und Bad Camberg.
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7: Guten Morgen, Andreas Machalitzer.
8: Hallo, schönen guten Morgen.
7: Moin. Du bist wichtig wie selten in dieser Woche, denn der Tipp kann, naja, du bist immer wichtig, aber besonders, weil der Tipp kann eigentlich nur sein, lüften, solange es geht.
8: Ja, heute Morgen ist es noch einigermaßen erfrischend mit aktuell 14 Grad zum Beispiel in Andernach und in Kaiserslautern. Die nächsten Stunden wird es dann zügig wärmer und heute Nachmittag teilweise auch schon heiß. Vor allem in der Süd- und Vorderpfalz steigen die Temperaturen schon mal auf 30, 31 Grad. Ein bisschen weniger heiß bleibt es dann auch im Norden des Landes, am Mittelrhein um die 27 und im Westerwald um die 22 Grad. Dort ziehen auch immer noch dichte Wolken vorüber. Da hat die Sonne etwas schwerer von der Südpfalz bis zur Saarstadt. Scheint sie schon längere Zeit. Der SWR1-Wettertrend. Die nächsten Tage geht es mit viel Sonnenschein weiter und mit schwüler Hitze. Temperaturen steigen morgen auf 35 Grad, danach noch etwas höher.
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7: 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Guten Morgen, also Österreich, Jordanien spielt jetzt.
6: Das stelle ich mir hart vor. Also für unsere Nachbarn in Österreich, ne? Wenn Deutschland spielen würde, morgens um 6:04, Busse kämen zu spät, Kinder zu spät zur Schule, weil alle Fußball gucken würden.
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0: Schönen guten Morgen, 6:12 haben wir's.
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3: Ja, wir schauen denen über die Schulter, die anderen das Leben retten.
4: Notruf. Notruf, Feuerwehr, Rettungsdienst, hallo.
5: Hallo, ganz dringend, ich muss ganz dringend mit der Polizei reden.
0: Das ist Dominik Zitun. Er arbeitet in der integrierten Leitstelle Mainz vom Deutschen Roten Kreuz. Seit mehr als 10 Jahren nimmt Dominik da jeden Tag Anrufe entgegen von Menschen eben, die in Not sind. Bevor die Rettungskräfte dann losfahren können, braucht er die wichtigen Infos.
6: Beginnt immer mit der Adressabfrage, Ortsabfrage, Stockwerk, Name, der an der Klingel steht, Name vom Patient, Alter, damit wir wissen, ist es ein Kind oder ist es ein Erwachsener. Und dann wird halt eben gefragt, was passiert ist.
3: Ja, und natürlich ist nicht jeder Anruf gleich, ne, weil die Menschen ja ganz unterschiedlich reagieren auf Verletzungen.
6: Manche Leute erzählen dir ganz trocken, ja, bin mit der Kettensäge ausgerutscht und habe mir in den Oberschenkel tief geschnitten, man sieht den Knochen. Kann ich noch ins nächste Krankenhaus fahren?
3: Mhm. Dann gibt es aber auch natürlich Menschen, die sehr emotional werden in so einer Ausnahmesituation. Und Dominik muss dann selbst ruhig bleiben und vor allem auch sachlich.
6: Ja, ich bin nicht zum Trösten da. Klingt jetzt fies, aber man arbeitet so ein bisschen hin, dass der Anrufer versteht, wir müssen jetzt was machen und wir müssen jetzt die Traurigkeit beiseite schieben. Wir reden ja natürlich jetzt wirklich nur von akuten lebensbedrohlichen Notfällen. Dann sagt man denen das auch und ich kann denen aber nicht sagen, alles wird gut, weil ich das ja nicht weiß. Und bei manchen Leuten weißt du auch, nee, da wird nicht alles gut.
0: Dominik Zitun, einer der Menschen,

0: Guten Morgen an die Autofahrer. Im Kreis Neuwied, da ist die Straße zwischen St. Katharin und Rotterheide nach einem Unfall in beiden Richtungen gesperrt.
1: Es ist 7:08.
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7: Guten Morgen, 6.30 Uhr.
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7: Und hier ist Lisa Kupper mit dem Überblick.
9: Guten Morgen. In Mainz wird heute eine Weltkriegsbombe entschärft. Bis 8 Uhr müssen Anwohner im Umkreis von etwa 250 Metern um den Fundort ihre Häuser im Stadtteil Hartenberg-Münchfeld verlassen haben, heißt es von der Feuerwehr. SWR-Reporter Jürgen Wolf.
10: Das betrifft etwa 1.900 Personen. Erst danach könne die Entschärfung der Bombe beginnen. Am Mainzer Bruchwegstadion ist bereits von 7 Uhr an eine Notunterkunft eingerichtet. Die 250 Kilo schwere amerikanische Weltkriegsbombe war gestern bei Bauarbeiten entdeckt worden. Sie hat einen intakten Zünder, der laut Stadt für die Entschärfung gut zugänglich ist. Wie lange der Kampfmittelräumdienst dafür braucht, ist nicht klar.
9: Der Landtag befasst sich am Vormittag mit der ersten Regierungserklärung von Ministerpräsident Schnieder. Der CDU-Politiker hatte gestern die Schwerpunkte und Leitlinien der Koalition mit der SPD vorgestellt. Im Anschluss an die Aussprache stehen noch die Wahlen mehrerer Gremien auf der Tagesordnung. Danach ist Sommerpause. Die G7-Staaten haben sich auf neue Sanktionen gegen Russland geeinigt, um ein Ende des Ukraine-Kriegs zu erreichen. Unter anderem sollen diese den Öl- und Gassektor treffen. Außerdem soll die Ukraine mit weiteren weitreichenden Waffen unterstützt werden.
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7: Der aktuellste Verkehrsservice mit einer Meldung für den Kreis Neuwied. Hier ist die Straße gesperrt zwischen St. Katharinen und Rotterheide in beiden Richtungen nach einem Unfall. Kommt gut an euer Ziel.
11: Das Wetter, das ist ein Hitzevorgeschmack heute, zumindest für den Süden von Rheinland-Pfalz. Da werden es schon 29 bis 31 Grad, so von der Saar bis zur Vorderpfalz, auch ins südliche Rheinhessen rein. Viel Sonne, die tut sich allerdings schwer in der Mitte und im Norden von Rheinland-Pfalz. Im Westerwald zum Beispiel heute viele Wolken. Der SWR1-Wettertrend, dann kommt nämlich die Hitzewelle. Morgen bis 35 Grad, Freitag und Samstag bis 37, viel Sonne. Am Freitag sind aber auch kräftige Hitzegewitter möglich.
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11: Guten Morgen.
7: Oh, was war das für ein Spiel? Bis heute früh um 6 Uhr. Argentinien schlägt Algerien bei der WM mit 3:0. Und alle drei Tore von Superstar Lionel Messi.
11: Unverschämt. Damit hat Messi nämlich den Torrekord von unserem Miroslav Klose geknackt und hat auch 16 Tore bei Weltmeisterschaften geschossen.
12: Was erlaube Messi?
11: Ja, Messi hat aber für die 16 Tore 6 Weltmeisterschaften gebraucht und Klose nur 4.
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0: guten Morgen am Mittwoch.
1: Es ist 6.41 Uhr.
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3: Fußballpapas kennen wir alle.
4: Mann, Leon, jetzt geht drauf da!
3: Noch häufiger sieht man aber den sogenannten Spielplatzcoach. Das ist der Papa, der sein Kind durchs Klettergerüst coacht.
4: Okay, Sophie, linker Fuß aufs grüne Seil. Nein, Vorsicht, stopp, jetzt kurz festhalten. Ja, der Papa sichert dich.
3: Andere Kinder waren in der Zeit schon oben, wieder unten und sind schon wieder zu Hause. Es gibt aber auch Väter, die kommentieren von der Spielplatzbank aus jede Bewegung des Kindes wie bei der WM.
4: Ja, stark, jetzt Körperspannung halten. Ja, schau mal, da kommt sie oben an der Rutsche an.
3: Und dann gibt's immer noch die ganz Entspannten. Das Kind hängt kopfüber in 10 Metern Höhe im Klettergerüst.
4: Naja, Finja, wenn du hochgekommen bist, kommst du auch wieder runter. Irgendwie. Sieh mal zu.
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0: Morgen. Es ist 6.49 Uhr. 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Guten Morgen.
1: Und die Geschichte ist leider nicht zum Gackern. Wir gehen jetzt nach Niederhorbach an die südliche Weinstraße. Da kochen die Emotionen hoch und es geht um Hühner.
0: In dem kleinen Ort, da wohnen rund 500 Menschen. Da will Landwirt Jonas Jung einen Hühnermastbetrieb bauen für fast 30.000 Tiere. Und die Mehrheit der Niederhorbacher ist dagegen.
2: Die Umwelt wird geschädigt durch die ganzen Aerosole, was ausgeblasen wird. Der ganze Kot, wo entsorgt wird, der soll ja auf die Felder, umliegenden Felder dann entsorgt werden vom Bauern. Und deutsch gesagt, der ganze Gestank.
3: Angst vor Infektionen, man hat Angst vor dem Antibiotika im Fleisch. Man hat Angst vor den Gerüchen, Angst vor Wasserverschmutzung, Nitraten. Und das können wir eben jetzt nicht ausschließen, wenn der Betrieb mal steht. Dann ist er da.
1: Also wir hören Bedenken und Kritik an den Plänen. Landwirt Jonas Jung kann das nicht nachvollziehen.
4: Also ich sage so dazu, dass die Anwohner keine Angst haben brauchen bei uns. Der Stall ist vom letzten Haus, was wir hier in Niederhorbach haben, über 500 Meter weit weg. Die Filteranlagen in dem Stall sind alles auf dem neuesten Standard, wenn der Stall gebaut wird. Es gibt fast keine höheren Standards wie in Deutschland. Und da ist für unser Dorf keine Geruchsbelästigung zu sehen.
0: Also ein Konflikt im kleinen Ort Niederhorbach. Hier der Landwirt, da die Bürgerinnen und Bürger, die mehrheitlich gegen den Mastbetrieb gestimmt haben. Entscheiden muss aber am Ende die Kreisverwaltung. Da liegen jetzt die Bauvoranfragen. Und der Ortsbürgermeister von Niederhorbach, Hubert Horbach, der sagt dazu:
5: Unsere Einflussmöglichkeiten sind da einigermaßen begrenzt, leider, weil wir haben das jetzt abgelehnt. Also die Gemeinde ist dagegen, mehrheitlich. Das geht jetzt an die Kreisverwaltung und die machen das natürlich schon eher so nach den Gesetzesbüchern. Und jetzt müssen wir mal schauen, inwieweit die Initiative, die sich da gegründet hat, Einfluss auf die Kreisverwaltung nehmen kann.
1: Ja, wir haben mal geschaut. Der Ortsbürgermeister ist von Beruf Psychologe. Also vielleicht kann er mit seiner Erfahrung den Konflikt ja lösen.
0: Der Streit um einen Legehennen-Mastbetrieb in Niederhorbach, südliche Weinstraße. Wir beobachten das weiter.
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1: Mit Inga Kreusch, guten Morgen. Übermorgen ist es wieder soweit, die Mainzer Johannisnacht beginnt. Und das heißt Volksfeststimmung hier am Rhein mit Konzerten und Künstlermarkt, Fahrgeschäften und viel Programm. Auf eine Sache freue ich mich besonders, aufs Riesenradfahren. Ich mag das schon immer. Mit etwas Abstand von oben die Welt betrachten und den weiten Blick genießen. Wie anders manches von dort oben aussieht. Dieses Jahr plant die Evangelische Kirche in Mainz eine besondere Aktion beim Riesenradfahren. Wir haben zwei Gondeln gemietet und laden Paare ein. Lasst euch während der Fahrt mit dem Riesenrad segnen oder sogar trauen. Paare im Riesenrad segnen oder in der Gondel eine kirchliche Hochzeit feiern, ich bin gespannt, wie das wird. Nicht alle sind überzeugt und fragen, muss das denn sein? Nein, nötig ist das natürlich nicht. Und es muss auch nicht sein, aber was spricht dagegen? Gottes Segen können wir überall spüren. Sich gegenseitig seine Liebe versprechen und sie unter Gottes Segen stellen, kann man auch an jedem Ort, also auch hoch oben auf dem Riesenrad. Und ist Ihnen schon mal aufgefallen, wie viele Parallelen es gibt zwischen unserem Leben und einer Fahrt mit dem Riesenrad? Auch das Zusammenleben als Paar, als Familie hat viel damit zu tun. Sitzt man in einer Gondel im Riesenrad, geht es hoch hinauf, bis auf den höchsten Punkt. Manchmal hat man Glück und das Riesenrad hält genau dort kurz an, bevor es wieder hinuntergeht. Und wieder hinauf, wie im Leben. Es gibt Höhepunkte und Tiefpunkte. Beim Riesenrad folgen sie einem immer gleichen Rhythmus. Das ist im Leben anders, da können wir den Rhythmus nicht vorhersehen. Wenn sich zwei versprechen, miteinander durchs Leben zu gehen, dann versprechen sie sich auch, wir feiern nicht nur die Höhepunkte, sondern halten auch in schwierigen Zeiten zusammen, bewältigen sie gemeinsam. Das Riesenrad zeigt mir auch, es braucht Höhenflüge im Leben, die Momente und Zeiten, in denen man dem Himmel nah ist. Ich glaube, wenn wir übermorgen Paare im Riesenrad auf der Mainzer Johannisnacht segnen oder trauen, dann werden wir dem Himmel nah sein. Bei der Fahrt und auch danach, denn Gottes Segen bleibt. Inga Kreusch, Mainz, Evangelische Kirche.
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3: 7 Uhr im Studio Lisa Kuppar. Die G7-Staaten befassen sich mit der schwächelnden Weltwirtschaft. In Mainz wird eine Weltkriegsbombe entschärft. Das Wetter in Rheinland-Pfalz, Wolkenfelder und Sonne, maximal 22 bis 31 Grad. Die G7-Staaten haben sich auf neue Sanktionen gegen Russland geeinigt, um ein Ende des Ukraine-Kriegs zu erreichen. Sie betreffen unter anderem den Öl- und Gassektor. Heute, am letzten Gipfeltag im französischen Evian, geht es um die angespannte Lage der Weltwirtschaft, berichtet Georg Schwarte.
4: Auf dem Themenzettel am Morgen eine nachhaltige Wachstumsagenda für die Welt in Zeiten von Krieg und Krisen. Die geopolitische Lage, laut Kanzler Merz, weiter der Stresstest für die Weltwirtschaft. Mit am Tisch heute sitzen dann auch die geladenen Gastländer Kenia, Südkorea, Indien und Brasilien. Verlässliche Handelsbeziehungen und fairer Wettbewerb. Nur zwei Stichworte, über die die G7 im erweiterten Kreis sprechen wollen. Heute Mittag dann dreht sich hier alles um das Thema künstliche Intelligenz.
3: Die NATO-Verbündeten Deutschland und Polen wollen stärker militärisch zusammenarbeiten. Verteidigungsminister Pistorius reist heute nach Warschau, um ein Verteidigungsabkommen zu unterzeichnen. Unter anderem geht es darum, dass die Rüstungsindustrien beider Länder enger zusammenarbeiten und die Militärs gemeinsame Übungen durchführen. Bei ihrer Frühjahrskonferenz wollen die Innenminister von Bund und Ländern über Maßnahmen gegen Sozialbetrug beraten. Außerdem geht es bei dem dreitägigen Treffen in Hamburg um den Umgang mit gewalttätigen Kindern und die Frage, welche Bleibeperspektive man gut integrierten Flüchtlingen aus Syrien anbieten sollte. Die Konferenz beginnt am Abend. In Mainz wird heute eine Weltkriegsbombe entschärft. Bis in einer Stunde müssen Anwohner im Umkreis von etwa 250 Metern um den Fundort ihre Häuser im Stadtteil Hartenberg-Münchfeld verlassen haben, heißt es von der Feuerwehr. SWR-Reporter Jürgen Wolf.
5: Das betrifft etwa 1.900 Personen. Erst danach könne die Entschärfung der Bombe beginnen. Am Mainzer Bruchwegstadion ist bereits von 7 Uhr an eine Notunterkunft eingerichtet. Die 250 Kilo schwere amerikanische Weltkriegsbombe war gestern bei Bauarbeiten entdeckt worden. Sie hat einen intakten Zünder, der laut Stadt für die Entschärfung gut zugänglich ist. Wie lange der Kampfmittelräumdienst dafür braucht, ist nicht klar.
3: Argentiniens Lionel Messi hat sein insgesamt 16. Tor bei einer Fußball-Weltmeisterschaft erzielt. Damit zieht der achtfache Weltfußballer mit dem WM-Torrekord von Miroslav Klose gleich. Messi machte beim 3:0-Sieg gegen Algerien alle Treffer. Außerdem hat Mitfavorit Frankreich gegen Senegal 3:1 gewonnen. Der Irak hat gegen Norwegen 1:4 verloren. Und aktuell läuft noch die Partie Österreich gegen Jordanien. Und noch die Zeit, es ist 7:03 Uhr.
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6: Hallo Autofahrer. Die A643 Mainz Richtung Wiesbaden zwischen dem Dreieck Mainz und Schiersteiner Kreuz. 6 Kilometer streckenweise stockender Verkehr. Und im Kreis Neuwied, da ist die Straße zwischen St. Katharin und Rotterheide nach einem Unfall in beiden Richtungen dicht.
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7: 1:0 steht es bei Österreich-Jordanien, weil du mich so Fragen angeguckt hast.
6: Dankeschön für den Service.
7: Andreas Machalitzer, warm und sonnig, aber die Sonne nicht überall heute, ne?
8: Ja, die Sonne beschränkt sich vor allem auf den Süden, also Richtung Frankreich. Da wird es heute am schönsten mit bis zu rund 10, 12 Sonnenstunden. Ansonsten sind die Wolken doch teilweise mal kompakter. Insbesondere über den Norden des Landes ziehen sie immer wieder hinweg. Die sorgen dafür, dass die Wärme zum Teil auch drückend schwül ist bei Temperaturen zwischen 22 Grad im hohen Westerwald, etwa 28 Grad an der Nahe und bis zu 31 Grad mit viel Sonnenschein an der Weinstraße. Der SWR1-Wettertrend. In den nächsten Tagen gibt es für alle in Rheinland-Pfalz Sonne und große Hitze. Morgen bis zu 35, Freitag, Samstag bis zu 37 Grad. Dann auch teilweise schwül und gewittrig.
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6: Guten Morgen.
7: Adidas ist das V ausgegangen, also zum Beflocken der Fußballtrikots. Zu viele wollen jetzt Trikots von den Spielern mit V im Namen. Ne? Undav, Havertz, Pavlovic.
6: Da hilft nur Vs sparen. Auch wir beide wollen helfen, den Buchstaben V zu sparen. Erdammt nochmal, wünschen wir euch einen oldschönen Morgen.
7: Vielleicht habt ihr schon Kaffee mit Ilmilch getrunken.
6: Und dazu ein lecker Croissant, gefüllt mit Olmilchschokolade.
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7: Ach so, und extra Grüße gehen raus in die Ulkaneifel.
6: Und nach allen da,

0: SWR1, guten Morgen Rheinland-Pfalz, es ist 7:12.
1: 5 Jahre ist die Flutkatastrophe in diesem Sommer her bei uns in Rheinland-Pfalz. Und Menschen im Ahrtal, die Häuser und Wohnungen verloren haben, die warten immer noch auf ihr Geld.
0: Ja, das hatten sie bei der Investitions- und Strukturbank des Landes Rheinland-Pfalz, also bei der ISB, beantragt. Aber da geht's nicht voran. Und deshalb haben die Betroffenen schon im letzten Jahr die Initiative Bahnsteig 1 gegründet. Und gestern Abend haben sich dann einige von ihnen in Maischoss getroffen, um mit Bankvertretern über ihre Probleme zu reden.
1: SWR1 Rheinland-Pfalz-Reporter Fabian Jansen war dabei und sagt, die Menschen sind verärgert und verzweifelt.
2: Fast alle haben ähnliche Erfahrungen. Monatelanges Warten und dann wiederholte gleiche Rückfragen oder anscheinend verschwundene Unterlagen und ständig neue Gutachten. Kein Fortschritt im Gesamtprozess und viele sind am Ende ihrer Kräfte.
3: Erschöpft, müde und manchmal denkt man, werden wir das wirklich nochmal hinkriegen, das Haus aufzubauen.
4: Man sitzt 5 Jahre nach der Flut immer noch da und man weiß nicht, wie es weitergehen soll.
2: Es sei vor allem eine große psychische Last, nicht zu wissen, wie es mit den Anträgen weitergeht, sagen sie. Und ihnen fehlen direkte Kommunikationswege mit der ISB.
0: Also direkt mit der Bank reden, der Wunsch der Betroffenen klingt logisch.
2: Wir haben eigentlich alle das Gleiche gesagt. Sie wollen einen direkten Ansprechpartner und dass ihre Gutachter direkt mit den Gutachtern der ISB sprechen können. Das lasse die ISB aber nicht zu. Thorsten Rech, selbst Betroffener und einer der Organisatoren des Treffens, sieht eine klare Verantwortung.
5: Das muss die Landesregierung sein, die das dann initiiert, weil das kann man auch, glaube ich, nur auf Regierungsebene lösen und da liegt der Hebel eigentlich in Mainz.
2: Die ISB selbst war bei dem Treffen nicht dabei. Auf unsere Anfrage hat die ISB uns dann mitgeteilt, dass der direkte Kontakt mit Antragstellenden hilfreich sein kann. Dies gelinge aber schon sehr gut bei ihrem umfassenden Beratungsangebot im 1-zu-1-Kontakt mit den Betroffenen. Daher sei man bei dem Gruppentreffen nicht dabei. Genau dieses Beratungsangebot bemängeln aber die Betroffenen.
1: Ja, die Betroffenen von der Ahrflut warten auch fast 5 Jahre nach der Flutkatastrophe auf Hilfsgelder der Investitions- und Strukturbank. Wann die Überweisung endlich kommt, ist nicht abzusehen, aber die Initiative will weiterkämpfen.
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0: der Stimme traue ich mich nie hinterher was zu sagen.
1: Nee, ne?
0: Acht Minuten vor halb acht.
1: Schönen guten Morgen mit SWR1 Rheinland-Pfalz. Und ganz einfache Frage heute bei uns im Hitduell. Wo wärt ihr gerade lieber? In den Bergen? Oder am Meer? Jetzt abstimmen im SWR1 WhatsApp-Kanal. Zack, fertig.
0: Wollen wir vielleicht gar nicht mal sagen, um welche Songs es geht?
1: Nö, komm. Berge oder Meer? Es reicht, komm.
0: Ja, in die Berge geht's mit Aha hier. Fruit of the Mountain. Und ans Meer fahren wir natürlich mit Chris Rea.
1: On the beach. Oh. Wo wärst du jetzt lieber, Claudia? Berge oder Meer?
0: Bei mir immer Meer.
1: Definitiv, oder? Ah, das wäre was. Und in anderthalb Wochen, da gibt es Sommerferien in Rheinland-Pfalz. Schönen guten Morgen. 7:23 Uhr haben wir's.

0: Guten Morgen, es ist genau 7.30 Uhr.
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0: Aus unserer Nachrichtenredaktion Lisa Kupper.
2: Guten Morgen. Beim G7-Gipfel im französischen Evian geht es heute um Wirtschafts- und Wettbewerbsfragen sowie um verlässliche Handelsbeziehungen. Außerdem steht das Thema künstliche Intelligenz auf der Tagesordnung. Die G7-Staats- und Regierungschefs wollen mit Gründern und Vorständen von KI-Unternehmen wie OpenAI, Meta oder Googles DeepMind diskutieren. Die Stadt Pirmasens will erneut gegen den Finanzausgleich des Landes klagen. Ziel ist es nach Angaben von Oberbürgermeister Zwick, dass die Kommunen künftig genug Geld bekommen, um ihre Aufgaben erfüllen zu können. SWR-Reporterin Sina Weber.
3: Die finanzielle Schwäche der Kommunen habe strukturelle Gründe, sagt der Pirmasenser Oberbürgermeister Markus Zwick von der CDU. Daher müsse sich grundlegend etwas ändern. Im Jahr 2025 seien die Kommunen in Rheinland-Pfalz mit rund 1,3 Milliarden Euro verschuldet gewesen. Diese Summe sei doppelt so hoch wie noch ein Jahr zuvor. In Pirmasens beispielsweise sei es nicht mehr möglich, den Pflichtaufgaben nachzukommen, ohne neue Kredite aufnehmen zu müssen, so Zwick. Er hoffe jetzt, dass das Land die erneute Klage zum Anlass nehme, das Problem wirklich zu lösen, statt nur mit Einmalbeträgen die Finanzlöcher zu stopfen.
2: Wegen illegalen Medikamentenhandels ist ein Apotheker vom Landgericht Koblenz zu 3 Jahren Haft verurteilt worden. Fast 180 Mal soll der Mann Medikamente im Darknet verkauft haben. Die Einnahmen von knapp 150.000 Euro muss er ebenfalls erstatten. Der Apotheker war laut Gericht Teil einer Bande, die im Internet mit Arzneimitteln und Drogen gehandelt hat.
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0: Der aktuellste Verkehrsservice. Vorsicht auf der A6 hat es gerade einen Unfall gegeben. Heilbronn Richtung Mannheim. Am Kreuz Walldorf, wenn ihr rüber wollt, auf die A5 nach Karlsruhe. Noch ungesicherte Unfallstelle. A643 Mainz Richtung Wiesbaden. Zwischen Dreieck Mainz und Schiersteiner Kreuz. 6 Kilometer stockender Verkehr. Viertelstunde braucht ihr länger. Und Unfall auch auf der B9 Ludwigshafen Richtung Mainz. Zwischen Bodenheim und Mainz-Laubenheim. Der Unfall sorgt für 3 Kilometer Stau momentan, Verzögerung bis zu einer Viertelstunde.
4: Das Wetter im Süden von Rheinland-Pfalz, da stimmen wir uns schon mal auf die Hitze ein. 29 bis 31 Grad werden es von der Saar bis zur Vorderpfalz und auch rein ins südliche Rheinhessen. Viel Sonne da. Die tut sich allerdings schwer noch. In der Mitte und im Norden von Rheinland-Pfalz, im Westerwald zum Beispiel, viele Wolken heute. Der SWR1 Wettertrend. Die Hitzewelle kommt morgen bis 35 Grad, Freitag und Samstag um die 37. Viel Sonne, Freitag aber auch kräftig. Hitzegewitter.
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4: Guten Morgen.
0: Wir versuchen uns gerade ein bisschen vorzustellen, wie das wäre, wenn wir Österreicher wären. Denn die spielen jetzt momentan zum Frühstück bei der Fußball-WM. Aktuell steht es 1-1 gegen Jordanien.
4: Ja, überleg mal, Deutschland würde jetzt gerade spielen. Da würde nichts laufen. Beim Bäcker gucken alle WM, die Busse kämen zu spät.
0: Ich glaube, ich würde vor Aufregung einfach durchdrehen, wenn Deutschland so früh morgens spielen würde. Wobei, spannend können wir auch. Gleich gibt es hier den ABC-Champion.
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4: Österreich, verrückt.

0: Schönen guten Morgen, es ist 20 vor 8.
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2: Guten Morgen nach Bingen, Ortsteil Sponsheim an den Kersten Baumann. Hallo Kersten.
3: Guten Morgen, hallo.
2: Mosche.
0: Na, wie schwül ist es heute früh schon bei dir?
3: Naja, ein bisschen schwitzen ist immer angesagt.
0: Freust du dich denn auf die 35, 37 Grad die nächsten Tage oder eher nicht?
3: Nee, nicht hier bei uns. Da fehlt das Meer dazu.
0: Ah, ja, das kann ich gut nachvollziehen.
2: Bingen, schön am Rhein, hat ja so ein bisschen was wenigstens.
3: Ja, aber das ist trotzdem schwül und heiß.
0: Ja, das stimmt. Aber du kannst natürlich dann auch ein kaltes Getränk in den gelben SWR1-Thermobecher füllen. Vorausgesetzt,
3: ja, wenn ich den gewinne.
0: Ja, genau. Ah, da ist schon jemand selbstkritisch. Okay, also mindestens 14 richtige Antworten in 45 Sekunden. Und wenn du mal keine Idee hast, dann sagst du bitte weiter. Ja?
3: Ja.
0: Gut. Dein Buchstabe heute, das M wie Mittwoch.
3: Okay.
0: Gut.
2: M wie Mittwoch, auf geht's.
0: Auf die Plätze A, B, C.
2: Nicht wach, sondern?
3: Müde.
2: Was macht müde Männer munter?
3: Milch.
2: Essen manche zum Frühstück?
3: Magerquark.
2: Wird aus Getreide gemacht?
3: Mehl.
2: Vater und?
3: Mutter.
2: Anderes Wort für Karotten?
3: Möhren.
2: Die Queen of Pop ist?
3: Madonna.
2: Gordon Schnieder ist in Rheinland-Pfalz der?
3: Weiß nicht.
2: Ein Tier?
3: Maus.
2: Ein Land?
3: Marokko.
2: Haie schwimmen im?
3: Meer.
2: Der bringt Farbe auf die Leinwand?
3: Maler.
2: Der umkreist die Erde?
3: Mond.
2: Ein Frauenname?
3: Maria.
2: Stadt in Rheinland-Pfalz mit dem Vulkanmuseum?
3: Mainz.
2: In der Kantine freut man sich aufs?
3: Mittagessen.
2: Und da wird das Mittagessen verdaut?
3: Im Magen.
2: Und eine Blume?
3: Margerite.
2: Zum Beispiel die Margerite.
0: Hui.
2: Hoi.
0: Hast es aber ein bisschen spannend gemacht für uns. Also sehr lustig, essen manche zum Frühstück, stimmt natürlich, Magerquark. Ja, wir haben ans Müsli gedacht, aber das macht nichts. Magerquark ist gesund und gut. Gordon Schnieder in Rheinland-Pfalz ist der Ministerpräsident und die Stadt in Rheinland-Pfalz mit dem Vulkanmuseum wäre männlich gewesen. In Mainz gibt es, glaube ich, kein Vulkanmuseum, aber das macht nichts. Es ist immer gut, mal Mainz zu sagen. Ist völlig wurscht, weil am Ende kommst du auf 16 richtige Antworten.
3: Na, das ist doch hervorragend.
2: Perfekt gemacht. Gut.
0: Glückwunsch.
2: Schöne Grüße nach Bingen-Sponsheim. Habt einen schönen Tag und eine hoffentlich nicht allzu schwitzige Woche, Kersten.
3: Jawohl, danke gleichfalls.
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0: Es ist gleich 10 vor 8 und womit starten wir heute hier in SWR1 Guten Morgen Rheinland-Pfalz in den Mittwoch mit der Erkenntnis, Schülerinnen und Schüler aus Rheinland-Pfalz sind ganz vorne dabei.
1: In Berlin im Bundesrat, da werden heute die Grundschulen aus Pleit und Neuhäusel ausgezeichnet beim bundesweiten Schülerzeitungswettbewerb.
0: Ja, also die Kinder in Pleit bekommen den ersten Preis. Sie haben sich in ihrer Schülerzeitung mit dem Thema Zeit befasst. Also warum sie zum Beispiel die Zeit manchmal gefühlt schneller oder eben langsamer vorbeigeht.
1: Das fragen wir uns ja auch jeden Morgen, ne? Die sich wahrscheinlich auch im Unterricht.
0: Wahrscheinlich kamen sie so drauf. So, und die Grundschüler aus Neuhäusel haben den Sonderpreis für ihre Beiträge zum Thema Europa gewonnen und bekommen heute auch ihre Auszeichnung in Berlin.
1: Das ist ganz, ganz toll. Und wem könnten wir noch helfen beim Gewinnen? Dem Goethe-Gymnasium Germersheim. Die sind schon Energiesparmeister in Rheinland-Pfalz geworden mit ihrer AG. Aber heute ist nochmal Endspurt für den Bundeswettbewerb.
0: Und bis jetzt haben sie schon 55.000 Euro für Energie eingespart. Bewegungsmelder für Licht, Energiesparlampen, Wasserhähne zum Drücken, damit nicht so viel rausläuft. Und sie haben auch gelernt, wie man richtig stoßlüftet im Winter. Und mit diesem eingesparten Geld, da haben sie bisher Tischtennisplatten gekauft oder auch eine Boulderwand.
1: Und wenn jetzt alle, die zuhören, ihr Handy nehmen oder ihren Computer und tippen da ein energiesparmeister.de und dann auf Goethe-Gymnasium klicken, Germersheim, dann können die sich den Wasserspender kaufen, den sie sich auch noch sehr wünschen.
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0: Vorsicht, Unfall. A61, Koblenz Richtung Ludwigshafen, zwischen Gau-Bickelheim und Bornheim-West noch ungesicherte Unfallstelle.
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6: Ja, viele Wolken heute früh bei uns. In Manderscheid bei 15 Grad, Neuwied 16, Nierstein 18, Pirmasens 17. Aber hier unser ABC-Champion-Gewinner hat gesagt, ja, lüften hilft, ne? Es wird heiß die nächsten Tage.
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7: 8 Uhr im Studio Lisa Kupper. Den Kommunen in Deutschland fehlen Milliarden für dringende Sanierungen. Das EU-Parlament entscheidet über die Gentechnikregeln bei Lebensmitteln. Das Wetter in Rheinland-Pfalz, Wolkenfelder und Sonne, maximal 22 bis 31 Grad. Viele Städte und Gemeinden in Deutschland kämpfen mit knappen Kassen. Nach einer neuen Befragung hat der Investitionsrückstand inzwischen einen Höchststand erreicht. Florian Dötsch aus der SWR-Wirtschaftsredaktion.
8: Für die Sanierung von Schulen, Straßen und anderen öffentlichen Einrichtungen fehlen den Kommunen in Deutschland rund 231 Milliarden Euro. Das geht zumindest aus einer aktuellen Befragung im Auftrag der Förderbank KfW hervor. Der Investitionsrückstand ist damit innerhalb eines Jahres erneut gestiegen und rund 7% höher im Vergleich zur Umfrage von vor einem Jahr. Besonders groß ist der Nachholbedarf bei Schulgebäuden und der Verkehrsinfrastruktur. Viele Städte und Gemeinden erwarten jedoch nicht, dass das Infrastruktursondervermögen des Bundes kurzfristig für deutlich mehr Investitionen sorgt. Als Gründe nennen sie unter anderem langwierige Genehmigungsverfahren und Personalmangel in den Behörden.
7: Wegen der klammen Kassen will die Stadt Pirmasens erneut gegen den Finanzausgleich des Landes klagen. Ziel ist es nach Angaben von Oberbürgermeister Zwick, dass die Kommunen künftig genug Geld bekommen, um ihre Aufgaben erfüllen zu können. Die Stadt Pirmasens müsse beispielsweise Kredite aufnehmen, um ihren Pflichtaufgaben nachzukommen. Zwick hofft, dass das Land die Klage zum Anlass nimmt, das Problem zu lösen, anstatt mit Einmalbeträgen Finanzlöcher zu stopfen. Beim G7-Gipfel im französischen Evian geht es heute um Wirtschafts- und Wettbewerbsfragen sowie um verlässliche Handelsbeziehungen. Außerdem steht das Thema künstliche Intelligenz auf der Tagesordnung. Die G7-Staats- und Regierungschefs wollen mit Gründern und Vorständen von KI-Unternehmen wie OpenAI, Meta oder Googles DeepMind diskutieren. Das EU-Parlament stimmt heute darüber ab, ob die Gentechnikregeln für Lebensmittel gelockert werden. Dabei geht es um ein bestimmtes gentechnisches Verfahren, das die herkömmliche Züchtung beschleunigt. Produkte aus diesen Pflanzen müssten nach den neuen Regeln nicht mehr gekennzeichnet werden. Außerdem sollen Umweltprüfungen vor der Zulassung wegfallen. Kritiker warnen, dass sich genmanipulierte Pflanzen unkontrolliert verbreiten könnten. Befürworter hoffen, dass dadurch neue Sorten entstehen, die besser mit Dürren und weniger Dünger auskommen. Argentiniens Lionel Messi hat sein insgesamt 16. Tor bei einer Fußball-Weltmeisterschaft erzielt. Damit zieht der achtfache Weltfußballer mit dem WM-Torrekord von Miroslav Klose gleich. Messi machte beim 3:0-Sieg gegen Algerien alle Treffer. Außerdem hat Mitfavorit Frankreich gegen Senegal 3:1 gewonnen. Der Irak hat gegen Norwegen 1:4 verloren. Und zum Abschluss noch die Zeit. Es ist gleich 8:03 Uhr.
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0: Guten Morgen, Autofahrer. Vorsicht, der Unfall auf der A61. Koblenz Richtung Ludwigshafen zwischen Gau-Bickelheim und Bornheim-West. Noch ungesicherte Unfallstelle. A5, Karlsruhe Richtung Frankfurt zwischen Kreuz-Walldorf und Heidelberg-Schwetzingen. Unfall 4 Kilometer Stau, 20 Minuten plus. A643, Mainz Richtung Wiesbaden zwischen Dreieck Mainz und Schiersteiner Kreuz. 6 Kilometer stockender Verkehr. Viertelstunde braucht ihr länger. A66, Wiesbaden Richtung Frankfurt, zwischen Wiesbaden-Erbenheim und Wiesbadener Kreuz, 3 Kilometer streckenweise stockend. Und noch der Unfall auf der B9, von Ludwigshafen Richtung Mainz, zwischen Bodenheim und Mainz-Laubenheim, 4 Kilometer Stau, halbe Stunde plus.
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6: Andreas Machalitzer, ganz schön viele Wolken noch.
10: Ja, und aus diesen Wolken können sogar hier und da mal ein paar wenige Tropfen fallen vorübergehend. Das wird aber bald vorbei sein. Die Wolken ziehen dann ab und dann kommt vor allem im Süden des Landes häufiger die Sonne raus zwischen der Saar und der Vorderpfalz, während es nach Norden zu auch am Nachmittag teilweise noch etwas bewölkter ist. Hier Temperaturen zwischen 22 und 27 Grad. Nach Süden zu mit viel Sonnenschein dann um die 30, örtlich 31 Grad. Der SWR1-Wettertrend mit mehr Hitze in den nächsten Tagen und mehr Sonnenschein. Morgen mal bis zu 35, Freitag, Samstag bis zu 37 Grad. Dann kann es allerdings auch ein paar schwere Gewitter geben.
6: Und wir haben hier noch einen kleinen WM-Service. Ja, aktuell Spielstand Österreich-Jordanien kurz vor Schluss 2:1.
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6: Guten Morgen.
0: Und wir haben zwar Blaulichtwoche, aber wir wollen heute auch mal dem Orangelicht Dankeschön sagen. Heute ist nämlich Tag der Müllabfuhr.
6: Ja, und das ist interessant. In Kaiserslautern zum Beispiel leeren die Beschäftigten jeden Tag ca. 10.000 Mülleimer. Manche sind bis zu 100 Kilo schwer. Mhm. Und beim neben dem Müllauto herlaufen, da kommen sie teilweise auf 7 Kilometer Weg, ja, zu Fuß.
0: Also vielleicht kommen sie heute auch bei euch daheim in der Straße vorbei. Dann hupt gern mal. Dankeschön.
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0: 13 nach 8, guten Morgen. Und da kam der Abpfiff.
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3: Kleiner Ergebnisservice, Österreich gewinnt gegen Jordanien 3:1. Ja, der letzte Treffer gerade für Österreich war ein Elfmeter.
0: Total verrückt, so ein Frühstücks-WM-Spiel, oder? Ja, und speziell morgens, da gucken wir doch tatsächlich auch etwas neidisch auf die Fußballer. Bei denen sitzt die Frisur einfach immer perfekt, oder? Ist uns gerade bei der WM aufgefallen, vor dem Spiel, genauso wie nach dem Spiel, egal wie viele Kopfbälle die machen, ne, jedes Haar steht perfekt wie der Grashalm auf dem Platz.
3: Und den perfekten Blick auf die Frisuren der deutschen Fußballer hat SWR1-Reporterin Tabea Kunze im DFB-Quartier in den USA. Tabea, die Fußballer haben einen Arzt dabei, Physio, sogar einen Koch, auch einen Friseur.
4: Ja, bei früheren Turnieren war das tatsächlich immer so, dass sie einen Friseur ins Teamquartier eingeschleust haben, auch gerne vor wichtigen Spielen, um den Spielern nochmal einen besonderen Motivationsschub zu geben. Hier vor Ort konnten wir das noch nicht beobachten, aber irgendjemand war auf jeden Fall im Teamquartier und hat Dennis Undaff die Haare geschnitten, denn der hatte sich erst noch über seine schlechte Frisur beklagt in einem Social-Media-Video des DFB und kurz danach haben wir ihn dann mit neuer Frisur gesehen. In seinem Fall sind es einfach sehr kurz geschnittene Haare.
3: Sieht es denn gut aus?
4: Naja, praktisch würde ich sagen. Also jetzt nichts Besonderes. Da gibt es andere im Team, aber da ist jetzt Dennis Undaff jetzt nicht besonders, sag ich mal, kreativ, was seine Frisur angeht.
0: Wie läuft es ab, damit alle top frisiert auflaufen? Wird er die ganze Woche immer nachgeschnitten oder was?
4: Ich weiß, dass es die Regel gibt beim DFB, dass sich die Spieler bis maximal 2 Tage vor einem Spiel die Haare schneiden lassen können. Danach soll dann die volle Konzentration auf dem nächsten Gegner liegen und nicht auf der Frisur. Kurz vor dem Spiel

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1: Alle raus aus dem Haus. Ja, in Mainz wird heute eine Weltkriegsbombe entschärft. Die ist gestern bei Bauarbeiten im Stadtteil Hartenberg-Münchfeld entdeckt worden. Und da können wir tatsächlich hingucken hier vom SWR 1-Studio aus. Aber wir müssen nicht raus. Wir sind nicht betroffen.
0: Knapp 2000 Menschen sind aber betroffen. Und die wurden heute früh nochmal extra hier mit Lautsprecherdurchsagen informiert. Bitte ab bis 8 Uhr das Gebiet, Fundort verlassen rundherum. Und ja, für die Anwohner gibt es jetzt eine Notunterkunft am alten Mainz 05-Stadion am Bruchweg.
1: Und die Evakuierung läuft offenbar nach Plan, aber bringt natürlich für einige den Tag durcheinander. Ne?
2: Ich muss so jetzt auf die Arbeit. Gut, ich bringe jetzt den Hund wohin, aber bei uns sind alle aus dem Haus heute Morgen.
3: Es muss ja sein. Es hilft ja nichts. Die Bombe muss ja entschärft werden.
4: Tatsächlich arbeite ich bei Mainz 05 und da haben wir gehört, dass wir die Räume dafür freigeben für alle, die evakuiert werden müssen.
5: Wir fahren jetzt halt mit dem Wohnmobil zum Schwimmbadparkplatz, dass wir eine Station haben. Und bevor einem das um die Ohren fliegt, muss es ja gemacht werden. Und dass hier eine Bombe kommt und wenn die da buddeln, das war ja zu Recht.
0: Bis um 10 Uhr wird jetzt noch gecheckt, dass wirklich alle in Sicherheit sind. Und dann kann damit angefangen werden, die Bombe zu entschärfen.
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0: 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Ja, auf dem Mittwoch klingt das erstmal ganz gut. 8.30 Uhr haben wir es. Guten Morgen.
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0: Aus unserer Nachrichtenredaktion Lisa Kupper.
2: Guten Morgen. Viele Städte und Gemeinden in Deutschland müssen wegen zunehmend knapper Kassen auf Investitionen verzichten. Laut einer neuen Befragung für die Förderbank KfW fehlen für die Sanierung von Schulen, Straßen und anderen öffentlichen Einrichtungen rund 231 Milliarden Euro, ein neuer Höchststand. Im Vergleich zur Umfrage vor einem Jahr ist das ein Anstieg um 7%. In einem leerstehenden Gebäude in Wittlich hat es in der Nacht gebrannt. Die Polizei kann noch nicht abschätzen, wie hoch der Sachschaden ist. SWR-Reporter Martin Schmidt.
3: In dem leerstehenden Gebäude war gestern kurz vor 23 Uhr Feuer ausgebrochen. Wie es dazu kommen konnte, ist noch nicht klar. 100 Feuerwehrleute waren bei dem Großbrand im Einsatz. Sie konnten verhindern, dass das Feuer auf Nachbargebäude übergriff. Verletzt wurde niemand. Weil es starken Rauch gab, sollten Anwohner Türen und Fenster geschlossen halten. In der Nacht gab es aber Entwarnung. Um 4:30 konnte der Feuerwehreinsatz beendet werden. Feuerwehrleute kontrollieren die Brandstelle aber vorsorglich weiter. Die Polizei hat das Gebäude des ehemaligen Clubs beschlagnahmt. Sie ermittelt wegen der Brandursache.
2: Bei der Fußball-WM in Österreich mit einem 3:1-Sieg gegen Jordanien ins Turnier gestartet, unter anderem durch ein Eigentor Jordaniens und einen Handelfmeter in der Nachspielzeit.
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0: Der aktuellste Verkehrsservice um 8.31 Uhr. A60 Mainz Richtung Rüsselsheim zwischen Ginsheim-Gustavsburg und Bischofsheim 4 Kilometer stockend. A61 Koblenz Richtung Ludwigshafen zwischen Gau-Bickelheim und Bornheim-West 3 Kilometer Stau, halbe Stunde Zeit plus. Die A643 Mainz Richtung Wiesbaden, hier dauert es eine Viertelstunde länger, denn zwischen Dreieck Mainz und Schiersteiner Kreuz stockt es auf 6 Kilometer. A66 Wiesbaden Richtung Frankfurt zwischen Erbenheim und Wiesbadener Kreuz 3 Kilometer stockend. Und nach dem Unfall auf der B9 Ludwigshafen Richtung Mainz zwischen Bodenheim und Mainz-Laubenheim 4 Kilometer Stau. Hier dauert es momentan eine halbe Stunde länger.
4: Das Wetter. Es ist eher wolkig heute Morgen in der Mitte und im Norden von Rheinland-Pfalz. Da bleibt es eigentlich auch erstmal so. Im Süden, da stimmen wir uns schon mal ein auf die Hitze der kommenden Tage. 29 bis 31 Grad von der Saar bis zur Vorderpfalz und auch im südlichen Rheinhessen. Der SWR1 Wettertrend. Die Hitzewelle kommt. Morgen 35 Grad, Freitag und Samstag bis 37. Viel Sonne, am Freitag aber auch kräftige Hitzegewitter.
0: 37 Grad. Boah.
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4: Guten Morgen.
0: Guten Morgen.
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0: SWR1, guten Morgen Rheinland-Pfalz, 8.41 Uhr und jetzt müssen wir mal nach Niederhorbach schauen, an die südliche Weinstraße. Da kochen nämlich die Emotionen hoch. Es geht um Hühner.
1: In dem kleinen Ort, also da wohnen rund 500 Menschen, da will Landwirt Jonas Jung einen Hühnermastbetrieb bauen für fast 30.000 Tiere. Und die Mehrheit der Niederhorbacher ist dagegen.
2: Die Umwelt wird geschädigt durch die ganzen Aerosole, was ausgeblasen wird. Der ganze Kot, wo entsorgt wird, der soll ja auf die Felder, umliegenden Felder dann entsorgt werden vom Bauern. Und deutsch gesagt, der ganze Gestank.
3: Angst vor Infektionen, man hat Angst vor dem Antibiotika im Fleisch. Man hat Angst vor den Gerüchen, Angst vor Wasserverschmutzung, Nitraten. Und das können wir eben jetzt nicht ausschließen, wenn der Betrieb mal steht. Dann ist er da.
0: Naja, die Bedenken und die Kritik an den Plänen kann Landwirt Jonas Jung nicht nachvollziehen.
4: Also ich sage so dazu, dass die Anwohner keine Angst haben brauchen bei uns. Der Stall ist vom letzten Haus, was wir hier in Niederhorbach haben, über 500 Meter weit weg. Die Filteranlagen in dem Stall sind alles auf dem neuesten Standard, wenn der Stall gebaut wird. Es gibt fast keine höhere Standards wie in Deutschland. Und da ist für unser Dorf keine Geruchsbelästigung zu sehen.
1: Also ein Konflikt im kleinen Ort Niederhorbach. Hier der Landwirt, da die Bürgerinnen und Bürger, die mehrheitlich gegen den Mastbetrieb gestimmt haben. Entscheiden muss aber am Ende die Kreisverwaltung. Da liegt jetzt die Bauvoranfrage. Der Ortsbürgermeister von Niederhorbach, Hubert Horbach, der sagt dazu:
5: Unsere Einflussmöglichkeiten sind da einigermaßen begrenzt, leider, weil wir haben das jetzt abgelehnt. Also die Gemeinde ist dagegen, mehrheitlich. Das geht jetzt an die Kreisverwaltung und die machen das natürlich schon eher so nach den Gesetzesbüchern. Und jetzt müssen wir mal schauen, inwieweit die Initiative, die sich da gegründet hat, Einfluss auf die Kreisverwaltung nehmen kann.
0: Boah, der hat da keine leichte Aufgabe, der Ortsbürgermeister. Wir haben mal nachgeguckt. Von Beruf ist er von Haus aus Psychologe. Also vielleicht kann er da mit der Erfahrung den Konflikt lösen.
1: Der Streit um den Legehennen-Mastbetrieb, der vielleicht an Niederhorbach kommt, in der südlichen Waldstraße. Wir beobachten das weiter.
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0: Ganz genau 10 vor 9.
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3: Ganz simples Beispiel. Wir rufen die 112 und die Menschen hinter der Nummer, das sind auch Blaulichthelden.
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4: Ich habe keine Luft mehr bekommen. Also das war schon ziemlich brutal. Ich habe meine Mutter angerufen und habe ihr gesagt, sie soll 112 rufen. Die kamen dann auch und das hat mir wahrscheinlich das Leben gerettet.
0: Ja, meldet euch gerne mit euren Geschichten, mit solchen wie von Stefan per WhatsApp oder über die SWR1 App. Schreibt oder schickt eine Sprachnachricht.
3: Hier so wie der Philipp Grunert aus Bornheim im Kreis Südliche Weinstraße.
5: Ich habe tatsächlich Hilfe gebraucht 2024. Da habe ich mich während einem Fußballspiel schwer verletzt, Sprunggelenk gebrochen. Tatsächlich war die Krankenwagen in 10 Minuten da gewesen. Also Hut ab, wirklich.
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16: Und da hat es einen Unfall gegeben auf der A656, gut aufpassen, Heidelberg Richtung Mannheim in der Einfahrt, Mannheim-Neckarau. Der Unfall passiert, noch ungesicherte Unfallstelle. Komplette Übersicht gibt's gleich.
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17: 9 Uhr im Studio, Lisa Kuppa. Teile der Linksjugend radikalisieren sich. Österreich startet mit einem Sieg in die Fußball-WM. Das Wetter in Rheinland-Pfalz, erst noch wolkig, dann langsam sonniger bei 22 bis 31 Grad. Zahlreiche Vertreter des Jugendverbands der Linkspartei verherrlichen die DDR und Diktatoren. Das zeigen Recherchen des Bayerischen Rundfunks. Einzelheiten von Simon Wörz.
18: So schreibt etwa ein Landessprecher aus Hamburg in einem internen Forum, Zitat, lang lebe Stalin. Auf mehreren Veranstaltungen der Linksjugend hingen DDR-Flaggen. Nach BR-Recherchen sieht sich eine Bundessprecherin in der Tradition der FDJ, dem DDR-Jugendverband. Der Bundesvorstand der Linksjugend teilt auf Anfrage mit, er lehne Antisemitismus, Stalinismus und die DDR ab. Die Linkspartei sagt dem BR, sie nehme das Problem ernst und habe das Gespräch mit ihrem Jugendverband gesucht.
17: Viele Städte und Gemeinden in Deutschland müssen wegen zunehmend knapper Kassen auf Investitionen verzichten. Laut einer neuen Befragung für die Förderbank KfW fehlen für die Sanierung von Schulen, Straßen und anderen öffentlichen Einrichtungen rund 231 Milliarden Euro, ein neuer Höchststand. Im Vergleich zur Umfrage vor einem Jahr ist das ein Anstieg um 7%. Und wegen der klammen Kassen will die Stadt Pirmasens erneut gegen den Finanzausgleich des Landes klagen. Ziel ist es nach Angaben von Oberbürgermeister Zwick, dass die Kommunen künftig genug Geld bekommen, um ihre Aufgaben erfüllen zu können. SWR-Reporterin Sina Weber.
6: Die finanzielle Schwäche der Kommunen habe strukturelle Gründe, sagt der Pirmasenser Oberbürgermeister Markus Zwick von der CDU. Daher müsse sich grundlegend etwas ändern. Im Jahr 2025 seien die Kommunen in Rheinland-Pfalz mit rund 1,3 Milliarden Euro verschuldet gewesen. Diese Summe sei doppelt so hoch wie noch ein Jahr zuvor. In Pirmasens beispielsweise sei es nicht mehr möglich, den Pflichtaufgaben nachzukommen, ohne neue Kredite aufnehmen zu müssen, so Zwick. Er hoffe jetzt, dass das Land die erneute Klage zum Anlass nehme, das Problem wirklich zu lösen, statt nur mit Einmalbeträgen die Finanzlöcher zu stopfen.
17: Nach dem Rahmenabkommen zum Kriegsende mit den USA hat der Iran seine Ölexporte per Schiff wieder aufgenommen. Das geht aus Daten einer Tanker-Tracker-App hervor, die über den Transport und die Lagerung von Erdöl informiert. Demnach haben mehrere iranische Tanker das Seegebiet verlassen, das bisher von den USA blockiert wurde. Es seien Irans erste Rohölexporte seit rund 2 Monaten. Österreich hat sein Auftaktspiel bei der Fußball-Weltmeisterschaft gewonnen. Das Team von Ralf Rangnick bezwang Jordanien mit 3:1. Argentinien gewann 3:0 gegen Algerien. Frankreich siegte 3:1 gegen Senegal und Norwegen schlug den Irak mit 4:1. Die deutsche Mannschaft startet nach 1,5 freien Tagen heute mit der Vorbereitung auf das zweite WM-Gruppenspiel am Samstag gegen die Elfenbeinküste. Und noch die Zeit. Es ist 9:03 Uhr.
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16: Hallo Autofahrer, der Unfall auf der A656 Heidelberg Richtung Mannheim in der Einfahrt Mannheim-Neckarau. A5 Frankfurt Richtung Karlsruhe, Unfall zwischen Bruchsal und Karlsruhe Nord auf der linken Spur, 3 Kilometer Stau. A61 Koblenz Richtung Ludwigshafen zwischen Gau-Bickelheim und Bornheim wegen der Baustelle 5 Kilometer Stau, 20 Minuten braucht ihr länger. A643 Mainz Richtung Wiesbaden zwischen dem Dreieck Mainz und Schiersteiner Kreuz 4 Kilometer stockt's. Und noch die A67 Baustelle Mannheim Richtung Darmstadt zwischen Lorsch und Gernsheim auf der rechten Spur aktuell 5 Kilometer Stau.
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19: Ja, im Moment noch viele Wolken. Im Laufe des Tages setzt sich aber immer mehr die Sonne durch, vor allem zwischen Saar und Vorderpfalz. Richtung Norden allerdings, da bleibt es auch am Nachmittag noch ein bisschen wolkiger. Die Höchstwerte liegen zwischen 22 Grad im hohen Westerwald und 31 Grad an der Weinstraße. Und der SWR1-Wetter-Trend, morgen viel Sonne, lockere Quellwolken, 29 bis 35 Grad heiß, teilweise auch schwül. Freitag und Samstag noch heißer, bis 37 Grad. Und da kann es dann noch einzelne Gewitter geben.
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19: Schönen guten Morgen.
16: Adidas hat keine Faust mehr übrig. Also nach dem ersten tollen Spiel wollen alle Deutschland-Trikots kaufen von Havertz und Duff oder Pavlovic.
19: Da kann nur helfen, Faust sparen. Und da wollen wir natürlich auch unterstützen, ja, den Buchstaben V zu sparen. Wer erstehen das total. Aha. Erdammt nochmal, wünschen wir euch einen allschönen Morgen.
16: Vielleicht habt ihr ja auch schon einen Kaffee getrunken mit Ilmilch drin oder so.
19: Dazu ein lecker Croissant gefüllt mit Allmilchschokolade.
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19: Und hier noch schnell extra Grüße, ne? Die gehen raus nach Alwich an der Mosel.
16: Und auch nach Ettelschoss und nach Inningen.

0: Morgen, 8:40.
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3: Ja, was für ein WM-Morgen, ne? Als Christian und ich hier heute früh um 5 angefangen haben, hat Argentinien gerade 3:0 gewonnen gegen Algerien. Ja. Alle 3 Tore hat Messi gemacht.
0: Und der hat damit den Rekord von Miro Klose eingeholt. 16 Tore gemacht bei Weltmeisterschaften. Wobei, der Messi hat dafür 6 Weltmeisterschaften gebraucht und der Miro nur 4.
3: Also Edge. Und bis vor einer Stunde haben die Österreicher gespielt, 3:1 gewonnen gegen Jordanien.
0: Aber wir sind uns natürlich dessen bewusst, bei einer Fußball-WM, da geht es nicht nur um Tore, nein, da geht es zum Beispiel auch um Spielerfrisuren. Die heißen inzwischen Taper Fade, Modern Mullet oder auch Short Shag.
3: Also die Namen sind lange nicht mehr so einfach wie Fokuhila oder Dauerwelle, ja. SWR 1 Rheinland-Pfalz-Reporter Jens Alinia hat in Mainz mal eure Frisurenfestigkeit getestet.
4: Was ist ein Short-Check oder ein High-Fade?
5: Kein Plan.
6: Short-Check kenne ich leider nicht. High-Fade? Ich glaube, das ist so eine Frisur.
4: Aber sowas von richtig. Hier sind Fotos unserer Nationalspieler und die tragen sowas. Was meint ihr zur Frisur von Nick Woltemade? Short-Check. So ein Stufenschnitt mit rebellischem Look, bisschen lockig.
6: Ich finde den eigentlich ganz schön.
7: Ja, es hat was. Bisschen retro, wieder lange Haare.
8: Der wollte mal. Der hat sowas von Rudi Völler, oder? Das kann man schon machen. Wilder, rebellischer Look, ja, auf jeden Fall.
4: Jetzt muss er nur wild und rebellisch spielen.
8: Das hoffen wir, ja.
6: Ja, mir gefällt die Frisur vom Rüdiger.
4: So ein sehr kurzer Crew-Cut. Super kurzer Schnitt.
6: Ja, ist windschnittig.
4: Das verringert den Luftwiderstand.
8: Richtig, ist aerodynamisch.
6: Zu ihm passt es super. Finde ich gut.
4: Jetzt kommen wir mal zu Nico Schlotterbeck. Der hat so ein High-Fade, oben ein bisschen länger, an der Seite total kurz.
6: Ja, ich finde, er hat das Gesicht für die Frisur nicht, weil es ein sehr gerader Schnitt irgendwie ist. Das ist out. Das war mal cool, das ist nicht mehr cool. Gefällt mir leider gar nicht.
4: Was ist mit Florian Wirtz und seinem Mid-Fade-Crop? Kurzes Deckhaar mit einem franzigen Pony. Ja,
9: könnte ich halt niemals tragen, weil meine Stirn viel zu groß ist.
8: Ihm steht's auf jeden Fall, muss man schon sagen.
10: Ich finde den Modern Mullet von Kai Havertz ganz gut.
4: Also ein moderner Fokuhila.
10: Genau, steht ihm auch.
8: Kai Havertz, ja, sieht gut aus bei ihm. Unsere Nationalspieler haben schon echt coole Friesen.
4: Jetzt müssen sie auch nur noch entsprechend spielen.
6: Richtig, das schaffen wir. Bereit für den Titel.
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0: für euren Start in diesen Mittwochmorgen. Hier ist SWR1 Rheinland-Pfalz um 9.22 Uhr.
1: Und hier was aus der Rubrik Sachen gibt's bei uns in Rheinland-Pfalz. Da können wir uns nur wundern, aber es haben Kolleginnen und Kollegen hier vom SWR recherchiert.
0: Eine illegale Zigarettenfabrik bei uns im Land. Also auf einem alten Fabrikgelände, da wurden Räume aufwendig geräuschgedämmt, damit keiner was hört. Die wurden videoüberwacht extra. Und in dieser Fabrik tatsächlich eingeschlossen Arbeiter unter fragwürdigsten Bedingungen, damit die Nachbarschaft eben nichts mitbekommt von dieser Produktionsanlage. Das alles hat der Zoll aufgedeckt in einem Einsatz, der über 3 Tage lief mit mehr als 120 Zollbeamten.
1: Ja, und das war schon im Mai in Staudt im Westerwald. 4 Tatverdächtige wurden festgenommen, sind in Untersuchungshaft und bei dem Einsatz sind mehr als 16 Tonnen Tabak beschlagnahmt worden. Insgesamt hat der Zoll 13 Lagerhallen und Wohnungen durchsucht, also bei uns in Rheinland-Pfalz, aber auch in Hessen und Nordrhein-Westfalen.
0: Mehrere Millionen Steuerschulden durch die illegalen Geschäfte mit Tabak und Zigaretten.
1: Ja, und bis die mutmaßlichen Täter geschnappt wurden, haben sie vermutlich 80 Millionen Zigaretten in ganz Deutschland vertickt. Davon gehen die Zollfahnder aus.
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0: Guten Morgen, genau 9:30.
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0: Und hier aus unserer Nachrichtenredaktion Lisa Kupra.
2: Guten Morgen. Nach einer Recherche des Bayerischen Rundfunks hat sich der Jugendverband der Linkspartei radikalisiert. Mehrere führende Nachwuchspolitiker sollen demnach sozialistische Diktatoren wie Stalin oder Mao verherrlicht und antisemitische Parolen verbreitet haben. Vertreter der Linkspartei sagten dem BR, man nehme das Problem ernst und habe bereits das Gespräch mit dem Jugendverband gesucht. Im Landtag wird jetzt über die Regierungserklärung debattiert, die Ministerpräsident Schnieder von der CDU gestern gehalten hat. Auch SPD-Fraktionschef Schweizer wird sich zu den Aufgaben der Großen Koalition äußern. Aus der Redaktion Landespolitik, Dirk Rodenkirch.
3: Schweizer, Schnieders Vorgänger als Regierungschef, hat bereits angekündigt, dass die SPD in der Koalition mit der CDU stark und selbstbewusst auftreten wolle. Man werde aber keinesfalls eine Opposition in der Regierung sein. Die Grünen werden vermutlich ihre Kritik bekräftigen, dass in den Regierungsplänen der Klimaschutz zu kurz komme. Auch von der größten Oppositionsfraktion, der AfD, ist wenig Beifall für Schnieders Regierungserklärung zu erwarten. Schnieder hatte unter anderem gesagt, die Menschen in Rheinland-Pfalz erwarteten eine Regierung, die den Mut habe, Probleme zu benennen und die Kraft, sie zu lösen.
2: In einem leerstehenden Gebäude in Wittlich hat es in der Nacht gebrannt. Wegen der starken Rauchentwicklung wurden Anwohner aufgefordert, Türen und Fenster geschlossen zu halten. Verletzt wurde niemand, die Polizei ermittelt zur Brandursache.
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0: Der aktuellste Verkehrsservice. Vorsicht bitte auf der A6. Da haben wir gerade stockenden Verkehr. Mannheim Richtung Heilbronn zwischen Kreuzwaldorf und Sinsheim. 4 Kilometer stockt es dort. Dann die A61. Schreibt uns auch gerade noch der Ringo aus Kaiserslautern. Dankeschön dafür. Koblenz Richtung Ludwigshafen zwischen Bad Kreuznach und Gau-Bickelheim. Da haben wir 4 Kilometer Stau. Hier braucht ihr ungefähr 20 Minuten länger. Die A643 Mainz Richtung Wiesbaden zwischen Dreieck Mainz und Schierstein. Kreuz, 4 Kilometer stockend. Und noch die A67, Mannheim Richtung Darmstadt zwischen Lorsch und Gernsheim, Baustelle auf der rechten Spur, momentan 4 Kilometer Stau.
4: Das Wetter, und es irritiert im Moment so ein bisschen, denn wenn man weiß, es wird eigentlich ziemlich warm und dann sind es so viele Wolken. Mhm. Aber im Laufe des Tages setzt sich immer besser die Sonne durch, vor allem zwischen Saar und Vorderpfalz Richtung Norden. Da bleibt es allerdings auch am Nachmittag noch durchaus wolkig. Die Höchstwerte liegen zwischen 22 Grad im hohen Westerwald und bis 31 Grad an der Weinstraße. Und der SWR1 Wettertrend: morgen viel Sonne, ein paar Quellwolken, 29 bis 35 Grad und dazu auch durchaus schwül. Am Freitag und Samstag bis 37 Grad und da kann es dann noch einzelne heftige Gewitter geben.
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4: Guten Morgen.
0: Ab in den Mittwoch.
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0: Vorsicht, Autofahrer. Unfall auf der A5 Karlsruhe Richtung Frankfurt zwischen Karlsruhe Nord und Bruchsal. Noch ungesicherte Unfallstelle. 20 vor 10.
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3: Und wir schauen denen über die Schulter, die anderen das Leben retten. Und wenn ihr den Notruf wählt, dann könnte Dominik Zitun dran sein.
4: Notruf. Notruf Feuerwehr Rettungsdienst, hallo.
5: Hallo, ganz dringend, ich muss ganz dringend mit der Polizei reden.
0: Der Dominik, der arbeitet in der integrierten Leitstelle Mainz vom Deutschen Roten Kreuz. Seit mehr als 10 Jahren nimmt Dominik jeden Tag da Anrufe entgegen von Menschen, die eben in Not sind. Bevor Rettungskräfte losfahren können, braucht er die wichtigen Infos.
6: Beginnt immer mit der Adressabfrage, Ortsabfrage, Stockwerk, Name, der an der Klingel steht, Name vom Patient, Alter, damit wir wissen, ist es ein Kind oder ist es ein Erwachsener. Und dann wird halt eben gefragt, was passiert ist.
3: Ja, aber er sagte auch, dass nicht jeder Anruf gleich ist, also weil Menschen ja unterschiedlich reagieren auf Verletzungen.
6: Manche Leute erzählen dir ganz trocken, ja, bin mit der Kettensäge ausgerutscht und habe mir in den Oberschenkel tief geschnitten, man sieht den Knochen. Kann ich noch ins nächste Krankenhaus fahren?
3: Ja, aber dann gibt es auch Menschen, die doch sehr emotional werden in so einer Ausnahmesituation. Und Dominik muss dann selbst ruhig bleiben und vor allem ja auch sachlich.
6: Ja, ich bin nicht zum Trösten da. Klingt jetzt fies, aber man arbeitet so ein bisschen hin, dass der Anrufer versteht, wir müssen jetzt was machen und wir müssen jetzt die Traurigkeit beiseite schieben. Wir reden ja natürlich jetzt wirklich nur von akuten lebensbedrohlichen Notfällen. Dann sagt man denen das auch und ich kann denen aber nicht sagen, alles wird gut, weil ich das ja nicht weiß. Und bei manchen Leuten weißt du auch, nee, da wird nicht alles gut.
0: Aber ein mega Job, ne? Musst du so konzentriert bei der Sache sein. Dominik Zitun, einer der Menschen in Rheinland-Pfalz, die dafür sorgen, dass wir schnell Hilfe bekommen.
3: Und was habt ihr schon erlebt, als ihr mal den Notruf wählen musstet? Erzählt uns eure Geschichte per Mail oder Sprachnachricht. Über WhatsApp oder über die SWR1-App geht auch.
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0: wünschen euch einen guten Start in diesen Mittwochmorgen. 12:10 damals, hier ist SWR1 Rheinland-Pfalz. Gestern freier Tag fürs deutsche Fußballnationalteam in den USA, gell?
1: Ja, und Kapitän Joshua Kimmich hat die Zeit genutzt, sich die Umgebung angeschaut und für seinen grünen Daumen ist er ja bekannt. Und da hat es ihm besonders ein Baum angetan.
2: Die immer grüne Magnolie ist hier sehr auffällig. Krasser Baum, kenne ich so nicht aus Deutschland. Müsst ihr mal drauf achten.
0: Die immer grüne Magnolie, siehst du? Ja.
1: Und er hat auch Bekanntschaft gemacht mit einheimischen Tieren.
2: Wir haben eine Schlange gestern gesehen, aber da wurde uns gesagt, dass die giftig ist. Also bei einem Biss muss man mal ins Krankenhaus fahren. Ich glaube nicht, dass man stirbt, aber es ist zumindest mal gefährlich.
0: Oh, hoppla. Also am besten immer Schienbeinschoner tragen rund um die Uhr im deutschen Camp.
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8: Also das Studio ist ja klimatisiert, aber es scheint warm draußen zu sein. Birgit Steinbusch ist da im T-Shirt.
9: Sehr gut. Und wir ziehen Pulli jetzt aus und gehen dann auch raus und haben hoffentlich einen so schönen Tag wie ihr. Claudia Dick und Christian Balser.
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10: 10 Uhr im Studio, Christina Trautwein. Teile der Linksjugend radikalisieren sich. In Mainz startet in Kürze die Entschärfung einer Weltkriegsbombe. Das Wetter in Rheinland-Pfalz, erst noch wolkig, dann langsam sonniger bei 22 bis 31 Grad. Zahlreiche Vertreter des Jugendverbands der Linkspartei verherrlichen die DDR und Diktatoren. Das zeigen Recherchen des Bayerischen Rundfunks. Einzelheiten von Simon Wörz.
11: So schreibt etwa ein Landessprecher aus Hamburg in einem internen Forum, Zitat, lang lebe Stalin. Auf mehreren Veranstaltungen der Linksjugend hingen DDR-Flaggen. Nach BR-Recherchen sieht sich eine Bundessprecherin in der Tradition der FDJ, dem DDR-Jugendverband. Der Bundesvorstand der Linksjugend teilt auf Anfrage mit, er lehne Antisemitismus, Stalinismus und die DDR ab. Die Linkspartei sagt dem BR, sie nehme das Problem ernst und habe das Gespräch mit ihrem Jugendverband gesucht.
10: Die EU lockert ihre Regeln für Schadstoffe in Lippenstift, Sonnencreme und anderen Kosmetika. Produkte, die von neuen Chemikalienverboten betroffen sind, sollen künftig länger auf dem Markt bleiben dürfen. Kosmetikhersteller bekommen damit mehr Zeit, sich an ein Verbot anzupassen. Es geht um Stoffe, die in größeren Mengen krebserregend, erbgutverändernd oder fortpflanzungsschädigend wirken können. Die EU führt eine Liste, die laufend aktualisiert wird. Nach dem Fund einer Weltkriegsbombe in Mainz läuft dort gerade die Räumung. Betroffen ist ein Gebiet im Stadtteil Hartenberg-Münchfeld. SWR-Reporter Stefan Schmelzer mit den Einzelheiten.
12: Rund 280 Einsatzkräfte von Polizei, Feuerwehr sowie dem Brand- und Katastrophenschutz sind seit 8 Uhr unterwegs, um zu kontrollieren, dass alle rund 1.900 betroffenen Anwohner ihre Wohnungen verlassen haben. Erst wenn sichergestellt sei, dass niemand mehr dort ist, könne mit der Entschärfung der Bombe begonnen werden. Wie schnell das dann gehen wird, lässt sich laut Feuerwehr noch nicht abschätzen. Die 250-Kilogramm-Bombe sei bereits teilweise verwittert. Deshalb ließen sich zum Zustand des Zünders noch keine genauen Angaben machen. Die Bombe aus dem Zweiten Weltkrieg war gestern bei Bauarbeiten entdeckt worden.
10: Der schwerkranken norwegischen Kronprinzessin Mette Marit ist eine neue Lunge transplantiert worden. Die Operation sei erfolgreich verlaufen, teilte das norwegische Königshaus in Oslo mit. Die 52-Jährige litt an einer schweren Lungenkrankheit. Zuletzt ging es ihr nach Angaben des Königshauses immer schlechter. Österreich hat sein Auftaktspiel bei der Fußball-Weltmeisterschaft gewonnen. Das Team von Ralf Rangnick bezwang Jordanien mit 3:1. Die weiteren Ergebnisse aus der Nacht: Argentinien gegen Algerien 3:0, Frankreich gegen Senegal 3:1 und Norwegen gegen den Irak 4:1. Die deutsche Mannschaft startet heute mit der Vorbereitung auf das zweite WM-Gruppenspiel am Samstag gegen die Elfenbeinküste. Das waren die Nachrichten für Rheinland-Pfalz und noch die Zeit. Es wird 10.03 Uhr.
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13: Den Überblick hat Uschi Mattes.
14: Schönen guten Morgen. Wir haben die A5 Karlsruhe Richtung Frankfurt zwischen Karlsruhe Nord und Bruchsal 3 Kilometer Stau nach dem Unfall. Die A6 Mannheim Richtung Heilbronn zwischen Kreuzwaldorf und Sinsheim wegen der Baustelle 4 Kilometer stockender Verkehr. Dann die A61 Koblenz Richtung Ludwigshafen, die ist zwischen Bad Kreuznach und Gau-Bickelheim nach einem Unfall gesperrt, dort sind es 4 Kilometer Stau. A643 Mainz Richtung Wiesbaden, zwischen Dreieck Mainz und Schiersteiner Kreuz, 4 Kilometer stockender Verkehr. Und die A67 Mannheim Richtung Darmstadt, zwischen Lorsch und Gernsheim wegen der Baustelle, 4 Kilometer Stau, da müsst ihr so mit einer Viertelstunde mehr rechnen. Allen unterwegs gute und sichere Fahrt.
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13: Noch einiges an Wolken, aber im Tagesverlauf immer mehr Sonne, bis 31 Grad heute. Der SWR1-Wettertrend morgen sonnig drückend bis 35 Grad und am Freitag noch heißer.
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13: Mit Birgit Steinbusch. Einen schönen Mittwoch.

0: 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Was man online unkompliziert abschließt, soll auch online genauso unkompliziert widerrufen werden können. Ab Freitag müssen Händler im Internet gut sichtbar einen Widerrufsbutton auf ihrer Homepage haben. Sebastian Moritz aus unserer Verbraucherredaktion, wie funktioniert der neue Knopf?
1: Ja, die Grundidee ist, das Kaufen soll online genauso einfach sein wie das Widerrufen eines Vertrags. Das heißt ganz konkret, überall da, wo ich online etwas kaufen kann, also egal ob es die neuen Sportschuhe sind oder der Mobilfunkvertrag oder Abos, muss es auf der Homepage diesen Button geben. Der muss auch gut sichtbar sein, darf nicht in irgendwelchen Untermenüs oder hinter einem Kunden-Login versteckt sein. Und da klicke ich dann drauf, gebe meine Daten ein und der Vertrag ist widerrufen. Das geht ja bei Online-Käufen innerhalb von 14 Tagen. Gibt so ein paar Ausnahmen, das ist schon heute so, zum Beispiel frische Lebensmittel oder Konzerttickets. Wenn ich die online bestellt habe, dann kann ich den Vertrag nicht widerrufen.
0: Die EU hat das ja so vorgeschrieben, dass ab Freitag das so möglich sein muss. Was ist bei Online-Händlern, die nicht in Europa, sondern irgendwo im Ausland sitzen?
1: Wenn es ein Online-Händler oder ein Marktplatz ist, der deutsche Kunden im Fokus hat, dann muss es den Widerrufsbutton auf der Homepage auch geben. Das ist zumindest die Rechtslage. Wie das dann in der Praxis aussieht, ja, das wird sich zeigen.
2: Das sind so Grauzonen. Grundsätzlich gilt es immer dann, wenn der Shop auf den deutschen Markt ausgerichtet ist. Dann müssen Sie auch einen Widerrufsbutton einfügen.
1: Sagt Ivona Husemann von der Verbraucherzentrale. Verbraucherschützer haben in der Vergangenheit mehrfach die Erfahrung gemacht, dass es nicht immer leicht ist, europäisches Recht durchzusetzen, wenn die Händler zum Beispiel in Asien sitzen. Der Handel spricht deshalb auch von Wettbewerbsverzerrung, weil er sagt, die deutschen und die europäischen Unternehmen müssen sich da jetzt wieder an neue Regeln halten und die Händler im Ausland, naja, die interessieren sich dafür eigentlich gar nicht.

0: Es ist 10.30 Uhr.
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0: Die Nachrichten mit Christina Trautwein.
2: Guten Tag. Nach einer Recherche des Bayerischen Rundfunks hat sich der Jugendverband der Linkspartei radikalisiert. Mehrere führende Nachwuchspolitiker sollen demnach sozialistische Diktatoren wie Stalin verherrlichen und antisemitische Parolen verbreiten. Vertreter der Linkspartei sagten dem BR, man nehme das Problem ernst und habe bereits das Gespräch mit dem Jugendverband gesucht. In Wittlich im Kreis Bernkastel-Wittlich ist am Abend ein leerstehendes Gebäude in Brand geraten. Laut Polizei ist noch unklar, wie hoch der Schaden ist. SWR-Reporter Martin Schmidt.
3: In dem leerstehenden Gebäude war gestern kurz vor 23 Uhr Feuer ausgebrochen. Wie es dazu kommen konnte, ist noch nicht klar. 100 Feuerwehrleute waren bei dem Großbrand im Einsatz. Sie konnten verhindern, dass das Feuer auf Nachbargebäude übergriff. Verletzt wurde niemand. Weil es starken Rauch gab, sollten Anwohner Türen und Fenster geschlossen halten. In der Nacht gab es aber Entwarnung. Um 4:30 konnte der Feuerwehreinsatz beendet werden. Feuerwehrleute kontrollieren die Brandstelle aber vorsorglich weiter.
2: Innenverteidiger Stefan Posch vom Fußball-Bundesligisten Mainz 05 hat sich möglicherweise den Kiefer gebrochen. Nach einem Zusammenprall im WM-Spiel der österreichischen Nationalmannschaft gegen Jordanien leidet der 29-Jährige unter Kieferschmerzen, teilte Trainer Ralf Rangnick mit. Ein Röntgenbild soll jetzt Aufschluss geben. Sollte der Kiefer tatsächlich gebrochen sein, würde Posch wahrscheinlich für den Rest der WM ausfallen. Das Spiel gegen Jordanien endete am Morgen mit 3:1.
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4: Schönen guten Tag. Wir haben die A5 Karlsruhe Richtung Frankfurt. Zwischen Karlsruhe Nord und Bruchsal nach dem Unfall 6 Kilometer Stau. Heißt für euch eine halbe Stunde plus. Dann die A61 Koblenz Richtung Ludwigshafen. Die ist zwischen Bad Kreuznach und Gau-Bickelheim nach einem Unfall gesperrt. 4 Kilometer Stau. A643 Mainz Richtung Wiesbaden. Zwischen Mainz-Gonsenheim und dem Schiersteiner Kreuz 3 Kilometer stockender Verkehr. Und die B9 Mainz-Koblenz ist zwischen Bingerbrück und Rechtingshausen in beiden Richtungen gesperrt. Allen unterwegs gute und sichere Fahrt.
0: Zuerst ist es heute noch bedeckt, dann wird es aber immer sonniger, bis 31 Grad. Und der SWR1 Wettertrend. Morgen dann viel Sonne, da sind wir schon bei 35 Grad. Freitag noch heißer, aber auch schwül und zum Teil Gewitter. 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

0: Seal Kiss from a Rose am Mittwoch.
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0: Euch gehört die Woche hier bei uns. Ihr habt uns Montag und gestern schon eure Geschichten erzählt, wie euch Polizei oder Feuerwehr mal gerettet haben. Zum Teil lustige Situationen, zum Teil dramatische Situationen. Wenn wir hier Hilfe brauchen, wissen wir natürlich, welche Nummer wir wählen müssen. Im Notfall ist es die 112. Aber wie sieht das eigentlich im Urlaub aus? Mit der Frage hat euch SWR1-Reporter Jens Alinja auf der Straße spontan angesprochen.
3: Mal angenommen, du bist im europäischen Ausland im Notfall. Ja. Welche Nummer rufst du denn da?
4: Oh, welche Nummer? Ich denke immer an die 110, ich weiß aber nicht genau.
5: 911 oder 110, müsste europaweit beides gelten, habe ich so im Kopf zumindest.
3: Herzinfarkt in Spanien, wen wählt man da?
6: Nicht bekannt. Muss ich mich vorher schlau machen?
7: Spanien, keine Ahnung. Achso, das ist diese vierstellige Nummer, ne?
3: Nicht ganz.
8: Dann wäre ich aufgeschmissen.
9: Oder man schreit um Hilfe oder so irgendwas.
10: In Österreich weiß ich, dass ich da die 112 wählen muss.
3: Und genauso ist es auch in anderen europäischen Ländern.
11: Weil das alles europäisch koordiniert wird.
10: Ja, da haben wir doch mal wieder Glück gehabt.
12: Ich muss zugeben, das habe ich nicht gewusst.
6: Werde ich mir merken.
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0: Und prompt kommt was Dringendes, Uschi.
13: Bitte vorsichtig fahren auf der A5 Frankfurt Richtung Karlsruhe. In der Einfahrt Dossenheim steht ein defektes Fahrzeug.

Der Mittwoch, SWR1 Rheinland-Pfalz. Die Backstreet Boys sind zurück. Und wie? Im September geben sie ihre 10 Konzerte am Stück in Düsseldorf. In der Stadt werden sie alle durchdrehen. Und seit ein paar Tagen gibt es die neue Single Bottle Up. Sehr typisch für die Backstreet Boys. Positiver Sound, positive Botschaft. Also wenn du einen guten Moment hast, fülle ihn in eine Flasche, stopfen drauf und gut ist. Kannst du die gute Laune bei Bedarf wieder rausholen.

Viel Huhu, viel Klatschen. Ich sag ja, typisch Backstreet Boys, die neue der Band. Bottle Up in SWR 1 Rheinland-Pfalz.

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13: Und nächste Stunde bei uns Britney Spears, Baby One More Time, und wir haben Alicia Keys und Underdog.
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14: 11 Uhr im Studio, Christina Trautwein. Der Zoll hebt eine illegale Zigarettenfabrik in Rheinland-Pfalz aus. Teile der Linksjugend radikalisieren sich. Das Wetter im Land, erst noch wolkig, dann langsam sonniger bei 22 bis 31 Grad. In einem länderübergreifenden Einsatz hat der Zoll im Mai eine illegal betriebene Zigarettenfabrik im Westerwaldkreis ausgehoben. Nach SWR-Informationen durchsuchten die Ermittler 13 Lagerhallen in 3 Bundesländern und nahmen 4 Tatverdächtige fest. Der mutmaßliche Steuerschaden belaufe sich auf rund 5,4 Millionen Euro. Gottlob Schober berichtet.
15: Im Fokus habe ein ehemaliges Fabrikgelände im rheinland-pfälzischen Staudt gestanden, bestätigte der Zoll. Dort sei eine illegale Zigarettenproduktionsanlage und mehr als 16 Tonnen Tabak beschlagnahmt worden. Die Tatverdächtigen, 4 Männer mit rumänischer und moldawischer Staatsangehörigkeit, befinden sich in Untersuchungshaft. Die für die illegale Zigarettenherstellung genutzte Immobilie sei aufwendig ausgebaut und mit Geräuschdämmung sowie Videoüberwachung ausgestattet gewesen. Nach SWR-Informationen seien in den Räumlichkeiten mindestens 11 Arbeiter über längere Zeit unter fragwürdigen Lebensbedingungen eingeschlossen worden.
14: Nach einer Recherche des Bayerischen Rundfunks hat sich der Jugendverband der Linkspartei radikalisiert. Mehrere führende Nachwuchspolitiker sollen demnach sozialistische Diktatoren wie Stalin verherrlichen und antisemitische Parolen verbreiten. Vertreter der Linkspartei sagten dem BR, man nehme das Problem ernst und habe bereits das Gespräch mit dem Jugendverband gesucht. Die EU lockert ihre Regeln für Schadstoffe in Lippenstift, Sonnencreme und anderen Kosmetika. Produkte, die von neuen Chemikalienverboten betroffen sind, sollen künftig länger auf dem Markt bleiben dürfen. Kosmetikhersteller bekommen damit mehr Zeit, sich an ein Verbot anzupassen. Es geht um Stoffe, die in größeren Mengen krebserregend, erbgutverändernd oder fortpflanzungsschädigend wirken können. Die EU führt eine Liste, die laufend aktualisiert wird. Der schwer kranken norwegischen Kronprinzessin Mette Marit ist eine neue Lunge transplantiert worden. Die Operation sei erfolgreich verlaufen, teilte das norwegische Königshaus in Oslo mit. Die 52-Jährige litt an einer schweren Lungenkrankheit. Zuletzt ging es ihr nach Angaben des Königshauses immer schlechter. Innenverteidiger Stefan Posch vom Fußball-Bundesligisten Mainz 05 hat sich möglicherweise den Kiefer gebrochen. Nach einem Zusammenprall im WM-Spiel der österreichischen Nationalmannschaft gegen Jordanien leide Posch unter Kieferschmerzen, teilte Trainer Ralf Rangnick mit. Ein Röntgenbild soll jetzt Aufschluss geben. Sollte der Kiefer tatsächlich gebrochen sein, würde der 29-Jährige für den Rest der Fußball-WM ausfallen. Das Spiel gegen Jordanien endete am Morgen mit 3:1. Die Zeit 11:03.
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17: Hallo auf die Straßen. Wir haben die A5 Karlsruhe Richtung Frankfurt. Zwischen Karlsruhe Nord und Bruchsal nach dem Unfall 6 Kilometer Stau. Da ist es eine halbe Stunde mehr als sonst. A61 Koblenz Richtung Ludwigshafen. Zwischen Bad Kreuznach und Gaubickelheim läuft die Unfallaufnahme auf allen Fahrstreifen. Deshalb ist da gesperrt. 4 Kilometer Stau. Wer sich auskennt, wird gebeten, das Gebiet zu meiden. Unsere Umleitungsempfehlung ist die U15 über die B41 und die L400. A67 Mannheim Richtung Darmstadt zwischen Lorsch und Gernsheim 2 Kilometer Stau wegen der Baustelle. Und die B9 Mainz-Koblenz ist zwischen Bingerbrück und Trechtingshausen in beiden Richtungen gesperrt. 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
13: Nach den Wolken immer mehr Sonne, maximal 31 Grad heute. Und der SWR1-Wetter-Trend. Morgen kaum noch Wolken, meistens Sonne. Höchstwerte um 35 Grad. Freitag noch heißer, zum Teil dann auch mit heftigen Gewittern.
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13: Mit Birgit Steinbusch. Die Frisuren der Fußballer klingen gerade wie Cocktails. Modern Mullet, High Fade oder Short Shag. Das ist der mit bisschen mehr Haar, Locken, verstrubbelt. Wie findet ihr's?
18: Ja, es hat was. Bisschen Retro, wieder lange Haare.
19: Der wollte mal. Der hat sowas von Rudi Völler, oder? Das kann man schon machen.
13: Ja, Rudi Völler, auf einmal Trendsetter. Absolut, sagt Christian Holz, Friseurmeister aus Gau-Odernheim. Er kennt alle Schnitte. Er trägt auch selbst einen Cocktail auf dem Kopf. Wir erwischen ihn gleich im Salon.
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0: Der Mittwoch und jetzt geht's hier direkt in den Friseursalon um die Ecke. Wir kümmern uns um die Köpfe der Nationalmannschaft. Da wächst ja so einiges kreuz und quer und alle reden drüber.
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0: Shortcheck mit Fade Crop, Modern Mullet klingen so ein bisschen wie Cocktails, sind aber tatsächlich die Haarschnitte der Nationalspieler, ja?
3: Unter anderem, ja.
0: Christian Holz ist Friseurmeister aus Gau-Odernheim in Rheinhessen. Du kennst die alle, die Schnitte, und du selber trägst den Modern Mullet im Moment.
3: Absolut korrekt, ich trage einen Modern Mullet, ja.
0: Heißt, du siehst ein bisschen aus wie Kai Havertz, oder? Das ist ja so der moderne Fukuhila.
3: Richtig, genau. Genau so.
0: Vorne kurz, hinten lang, wo ist eigentlich der Unterschied zu damals, zu Fukuhila?
3: Ja, der Trick, also man trägt im Fukuhila heute, also im modernen Bereich, eher so ein bisschen einen Undercut und dann wirklich vorne die Kontur auch richtig härter ausgeschnitten und einen viel texturierteren Oberkopf. Also nicht mehr mit der Dauerwelle so drin und Strähnen durchaus manchmal, aber man hat eher Strukturen im Haar aktuell, ja. Richtig cool sogar.
0: Dann haben wir Florian Würz mit seinem Mid-Fade-Crop, also kurz so mit diesem Mini-Pony. Ich meine, er spielt bei Liverpool. Wird das auch in Gau-Odernheim getragen?
3: Auf jeden Fall.

0: Haben die ihre Friseure mit zur WM?
1: Durchaus. Also zum Teil passiert es, dass Friseure mitfliegen, geschweige denn halt auch eingeflogen werden. Ja, das passiert.
0: Wenn du jetzt die Spiele guckst, guckst du mehr auf die Füße oder den Kopf?
1: Ja, das ist ganz spannend. Jetzt ich halt, also gerade mit dem letzten Spiel eben mit Curaçao habe ich sehr beides einfach angeschaut, weil es total interessant ist, wie die Leute sich auch in dieser kurzen Zeit verändern. Ne? Also von Abflug bis dort.
0: Was hat sich getan? So,
1: also
0: in deinen Augen?
1: Frische Konturen. Also das ist wirklich so, dass die kurz bevor es auf den Platz geht quasi nochmal schön gestylt sind.
0: Ja. Und beim Kopfball denkst du denn, oh, jetzt ist die Frisur kaputt?
1: Auf gar keinen Fall. Frisuren, die cool gemacht sind, halten auch einen Kopfball aus.
0: Christian Holz, Friseurmeister aus Gau-Odernheim. Ja, Fußball-Nationalspieler setzen Trends. Dankeschön.
1: Sehr gerne, hat mir Spaß gemacht.
0: Tschüss.
1: Tschüss.
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0: Entspannter 80er, Brian Ferry, Don't Stop the Dance. Es ist kurz nach 11:30.
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2: Guten Tag. In einem länderübergreifenden Einsatz hat der Zoll eine illegal betriebene Zigarettenfabrik im Westerwaldkreis ausgehoben. Wie jetzt bekannt wurde, sind bei dem Einsatz im Mai nach SWR-Informationen 4 Tatverdächtige festgenommen worden. Der mutmaßliche Steuerschaden soll sich auf insgesamt mehr als 5 Millionen Euro belaufen. Im Rheinland-Pfälzischen Landtag hat AfD-Fraktionschef Büge dem neuen Ministerpräsidenten Schnieder vorgeworfen, viele seiner Wahlversprechen nicht einzuhalten. In der Debatte über Schnieders Regierungserklärung kritisierte Büge in seiner ersten Rede als Oppositionsführer, dass viele Wahlversprechen der CDU im Koalitionsvertrag mit der SPD nicht mehr auftauchten, beispielsweise der versprochene Eigenheimzuschuss.
3: Herr Ministerpräsident, Ihre Ankündigungen und Versprechungen lösten sich letztlich schneller auf als Zuckerwatte im Regen. Meine Damen und Herren, das ist das Gegenteil der von Ihnen gestern postulierten vertrauenswürdigen Politik. Und Gleiches wird auch mit den unzähligen Versprechungen von gestern passieren.
2: CDU-Fraktionschef Gentsch hielt dagegen. Von rund 170 Wahlversprechen habe die CDU bis auf 24 alle im Koalitionsvertrag untergebracht. Das sei ein großer Erfolg. Die Weltkriegsbombe im Mainzer Stadtteil Hartenberg-Münchfeld ist entschärft. Laut Polizei können die knapp 2000 in Sicherheit gebrachten Anwohner wieder in ihre Wohnungen und Häuser zurückkehren. Die Absperrungen rund um den Fundort werden jetzt schrittweise aufgehoben.
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4: Und der geht los mit der A5 Karlsruhe Richtung Frankfurt. Zwischen Karlsruhe Nord und Bruchsal nach dem Unfall 10 Kilometer Stau. Heißt für euch eine halbe Stunde plus. Die A61 Koblenz Richtung Ludwigshafen. Zwischen Bad Kreuznach und Gaubickelheim läuft die Unfallaufnahme auf allen Fahrstreifen. Deshalb ist da gesperrt. 4 Kilometer Stau. Wenn ihr euch auskennt, werdet ihr gebeten, das Gebiet zu meiden. Unsere Umleitungsempfehlung ist die U15 über B41 und L400. Und die B9 Mainz-Koblenz zwischen Bingerbrück und Rechtingshausen momentan in beiden Richtungen gesperrt. Allen unterwegs eine gute und sichere Fahrt.
0: Wir sind beim Wetter. Die Wolken werden jetzt langsam weniger. Die Sonne übernimmt so langsam bis 31 Grad dann heute. Und der SW1-Wettertrend. Morgen bis 35 Grad sehr sonnig, zum Teil auch drückend. Freitag noch heißer, da kann es auch einzelne heftige Gewitter geben. 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

0: Roxette, The Look, das sind die 80er in SWR 1 Rheinland-Pfalz. Es gibt ein neues soziales Netzwerk. Wie groß es werden kann, wird man sehen. Es ist so der Versuch mit einem W gegen das X. Europa stellt sich mit einem W gegen das amerikanische X, früher Twitter. Heute wird W Social veröffentlicht. Alexander Winkler aus unserer Verbraucherredaktion. Was ist daran neu?
1: Neu ist, wie unsere Daten gespeichert werden, wer dort posten darf und welche Nachrichten wir sehen. Das heißt konkret, die Server von W stehen alle in Europa und unterliegen damit den strengen EU-Datenschutzregeln. Außerdem sollen Nutzerinnen und Nutzer mehr Einfluss auf ihren eigenen Nachrichtenfeed bekommen als bei anderen Plattformen, also auf das, was an Beiträgen, Meinungen und Infos angezeigt wird. Dadurch soll es möglich werden, dass man weniger in der eigenen Meinungsbubble unterwegs ist und mehr Nachrichten von anderen, also etwa politischen Strömungen zu sehen bekommt. Und W will verlässlichere Quellen und Informationen bieten als X, zum Beispiel indem möglichst nur Menschen und keine Bots dort posten sollen.
0: Jetzt kann man sich die App nicht einfach runterladen und loslegen, sondern es gibt eine Ausweispflicht bei W Social. Wie funktioniert die?
1: Der W versucht hier einen Balanceakt, denn einerseits steht eben das Ziel im Mittelpunkt, hinter jedem Account soll ein echter Mensch stecken und kein KI-Bot. Deswegen müssen sich Nutzerinnen und Nutzer einmalig mit ihrem Ausweis bei einem externen Dienstleister verifizieren. Solche Verfahren kennen viele von uns zum Beispiel von der Kontoeröffnung bei einer Bank. Die andere Seite ist aber, W will ja datensparsam sein und weiß natürlich auch, dass die Schwelle für viele extrem hoch ist, wenn sie ihre persönlichen Daten angeben müssen. Das Versprechen ist deswegen, die Daten vom Ausweis werden nach der Verifikation gar nicht erst gespeichert. Und es gibt darüber hinaus auch keine Klarnamenpflicht bei W. Ich müsste mich zwar einmalig als Alexander Winkler verifizieren, kann mich dann aber nennen, wie ich will.
0: Europa versucht sich ja immer wieder, ja, gegen die USA zu stemmen. Die Banken beispielsweise, Vero gegen PayPal, jetzt Social Media, W gegen X. Was meinst du, kann das zünden?
1: Jein. Die Ideen, die klingen tatsächlich vielversprechend, aber ich sehe zwei Probleme. Zum einen die Ausweispflicht. Die ist echt eine Hürde, bei der sich jeder und jede überlegen muss, will ich wirklich meine persönlichen Daten für ein weiteres soziales Netzwerk angeben? Ich befürchte, dass selbst das Versprechen, dass die Daten nicht gespeichert werden, viele davon abhalten wird. Erst recht, weil es Alternativen ohne Verifikation gibt, etwa Mastodon oder Blue Sky. Und das bringt mich zu Problem 2. Wer braucht denn ein zusätzliches Netzwerk? Wer Twitter gemocht hat und X verflucht, der ist vermutlich schon bei einer der Alternativen. Wer X noch immer mag, hat auch mit W keinen Grund, da wegzugehen.
0: W, das neue soziale Netzwerk mit europäischen Sicherheitsstandards ab heute. Alexander Winkler aus unserer Verbraucherredaktion.
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1: Ja, die Abstimmung in unserem WhatsApp-Kanal. Montags bis freitags entscheidet ihr mit euren Klicks, was dann hier immer so kurz vor 12 laufen soll. Und heute war es die Frage, jetzt so im Sommer, seid ihr der Typ Meer oder der Typ Berge? Also wollt ihr Chris Rea on the beach? Oder Aha, Food of the Mountain. Und ihr wollt ganz klar ans Meer. Chris Rea on the beach. 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
7: Am Mittwoch in der nächsten Stunde mit den Bengals.

0: Lucky haben wir nach den Nachrichten auch.
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2: 12 Uhr im Studio, Christina Trautwein. Der Zoll hebt eine illegale Zigarettenfabrik in Rheinland-Pfalz aus. Die Weltkriegsbombe in Mainz ist entschärft. Das Wetter im Land, erst noch wolkig, dann langsam sonniger bei 22 bis 31 Grad. In einem länderübergreifenden Einsatz hat der Zoll im Mai eine illegal betriebene Zigarettenfabrik im Westerwaldkreis ausgehoben. Nach SWR-Informationen durchsuchten die Ermittler 13 Lagerhallen in 3 Bundesländern und nahmen 4 Tatverdächtige fest. Der mutmaßliche Steuerschaden belaufe sich auf rund 5,4 Millionen Euro. Gottlob Schober berichtet.
3: Im Fokus habe ein ehemaliges Fabrikgelände im rheinland-pfälzischen Staudt gestanden, bestätigte der Zoll. Dort sei eine illegale Zigarettenproduktionsanlage und mehr als 16 Tonnen Tabak beschlagnahmt worden. Die Tatverdächtigen, 4 Männer mit rumänischer und moldawischer Staatsangehörigkeit, befinden sich in Untersuchungshaft. Die für die illegale Zigarettenherstellung genutzte Immobilie sei aufwendig ausgebaut und mit Geräuschdämmung sowie Videoüberwachung ausgestattet gewesen. Nach SWR-Informationen seien in den Räumlichkeiten mindestens 11 Arbeiter über längere Zeit unter fragwürdigen Lebensbedingungen eingeschlossen worden.
2: Die Weltkriegsbombe, die gestern im Mainzer Stadtteil Hartenberg-Münchfeld gefunden wurde, ist erfolgreich entschärft worden. Das Ganze hat laut Kampfmittelräumdienst nur wenige Minuten gedauert. SWR-Reporterin Sabine Steinbrecher war vor Ort.
4: Gegen 10.10 Uhr hat das dreiköpfige Team an der Baustelle mit der Entschärfung begonnen und dann ging es schneller als gedacht. Schon eine Dreiviertelstunde später konnte der Kampfmittelräumdienst Entwarnung geben. Die Reste der 250 Kilo Bombe, die liegen jetzt schon im Transporter des Kampfmittelräumdienstes. Sie werden in ein Zwischenlager nach Koblenz gebracht und dann vernichtet. Rund 1.900 Anwohner hatten heute Morgen bis 8 Uhr ihre Wohnung verlassen müssen. Einige waren in einem Schutzraum am nahegelegenen Bruchwegstadion untergekommen und sie können jetzt bald wieder nach Hause gehen.
2: Die Bundesregierung hat eine Reihe von Kulturgütern an Polen zurückgegeben. Sie waren während der deutschen Besatzung Polens im Zweiten Weltkrieg geraubt worden. Aus Berlin, Nicole Markwald.
5: Ein mittelalterliches Manuskript auf Pergamentpapier, vermutlich aus dem 14. Jahrhundert. Ein Goldring mit Diamant, der König Sigismund I. zugeschrieben wird. Von den Nationalsozialisten geraubt, landete der Ring in den 60er Jahren im Schmuckmuseum Pforzheim. Auch Eisenbahnminiaturen, die ursprünglich dem Verkehrsmuseum Warschau gehörten, sind Teil der Kulturgüter, die heute offiziell an Polen zurückgegeben wurden. Bundesaußenminister Johann Wadephul, CDU, sprach von einem Ausdruck von gegenseitigem Respekt und bleibender deutscher Verantwortung.
2: Die Zahl antisemitisch motivierter Vorfälle ist in Deutschland weiter hoch. Im vergangenen Jahr dokumentierten die Meldestellen des Bundesverbandes RIAS mehr als 8.700 Vorfälle. Das sind rein rechnerisch 24 pro Tag. Dazu zählen körperliche Angriffe, Bedrohungen, Beleidigungen und Schmierereien. Das EU-Parlament stimmt heute darüber ab, ob die Gentechnikregeln für Lebensmittel gelockert werden. Dabei geht es um ein bestimmtes gentechnisches Verfahren, das die herkömmliche Züchtung beschleunigt. Produkte aus diesen Pflanzen müssten nach den neuen Regeln nicht mehr gekennzeichnet werden. Außerdem sollen Umweltprüfungen vor der Zulassung wegfallen. Kritiker warnen, dass sich genmanipulierte Pflanzen dadurch unkontrolliert verbreiten könnten. Die Engpässe beim Original Deutschland-WM-Trikot sind behoben. Das hat der Hersteller Adidas mitgeteilt. Schon bald könne man die Trikots wieder bestellen. Für kurze Zeit waren online keine Original-Trikots von Havertz, Pavlovic und Undav bestellbar. Der Grund, es gab einen Engpass beim Buchstaben V. Der war nicht mehr verfügbar und musste erst nachproduziert werden. Die Zeit gleich 12.04 Uhr.
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6: Völlig V-frei. Uschi Mattes in unserer Verkehrsredaktion.
7: So kann man es sagen. Die A3 Köln Richtung Frankfurt ist zwischen Bad Honnef-Linz und Neustadt-Bied nach einem Unfall gesperrt. Dort habt ihr 6 Kilometer Stau. Dann die A5 Karlsruhe Richtung Frankfurt zwischen Karlsruhe Nord und Bruchsal Bergungsarbeiten. Da sind es 10 Kilometer Stau und 40 Minuten plus. Und die A61 Koblenz Richtung Ludwigshafen zwischen Bad Kreuznach und Korbickelheim. Unfallaufnahme auf allen Fahrstreifen. Deshalb ist logischerweise gesperrt. 4 Kilometer Stau. Wenn ihr euch auskennt, bitte das Gebiet meiden. Unsere Umleitungsempfehlung ist die U15 über die B41 und die L400. 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
6: Wir haben noch einiges an Wolken, aber im Tagesverlauf dann immer mehr Sonne, bis 31 Grad heute und der SWR1-Wetter-Trend. Morgen sonnig, drückend und bis 35 Grad, am Freitag noch heißer.
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6: 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Einen schönen Mittwoch.

0: der Mittwoch.
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0: Ja, wir hören diese Woche eure Geschichten und wir stellen Menschen vor, die uns in besonders schwierigen Situationen helfen. Montag war es die Polizei, gestern die Feuerwehr, heute Notfallseelsorge. Was Notfallseelsorgerinnen und Notfallseelsorger leisten, wird auch als erste Hilfe für die Seele bezeichnet. Gesa Adelmann aus Hattert im Westerwald ist 37. Sie macht es ehrenamtlich. SWR1-Reporterin Ursula Bartzen, du hast sie getroffen. Ihr habt über ihre Einsätze gesprochen, oft ja emotional und belastend.
3: Es ist ein anspruchsvolles Ehrenamt, das Gesa Adelmann seit einigen Jahren macht. Sie ist zwar Psychologin und weiß, wie sie mit Menschen in schwierigen Situationen umgeht, aber trotzdem ist es eine Herausforderung, mehrmals im Monat praktisch 24 Stunden lang auf Abruf bereitzustehen, um dann bei Bedarf mit der Polizei rauszufahren und Menschen nach einem schlimmen Todesfall beizustehen. So ein Einsatz kann sehr kurz sein, sagt sie, kann aber auch gerne mal ein paar Stunden dauern. Gesa Adelmann wurde beispielsweise nach Mordfällen oder auch nach der Katastrophe im Ahrtal gerufen. An einen Einsatz erinnert sie sich ganz besonders, und zwar, als in einer Familie ein Kind am plötzlichen Kindstod gestorben ist.
4: Da ist wirklich von Wut über Absicht,

0: die alle aus dem gleichen Grund da sind. Ja, wir wollen Notfallseelsorge machen, wir wollen Menschen in extremen Situationen helfen und dennoch sind wir total verschieden. Wir haben Finanzbeamte, wir haben Bürokräfte, ganz breites Feld an Menschen und das finde ich eben so spannend.
1: Gesa Adelmann aus Hattert im Westerwald. Sie arbeitet ehrenamtlich als Notfallseelsorgerin. Auch eine der Blaulichtheldinnen, für die wir diese Woche hier machen.
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0: Die Ärzte und ihre Sehnsucht nach Westerland um 12.30 Uhr.
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0: Die Nachrichten mit Christina Trautwein.
2: Guten Tag. In einem länderübergreifenden Einsatz hat der Zoll eine illegal betriebene Zigarettenfabrik im Westerwaldkreis ausgehoben. Wie jetzt bekannt wurde, sind bei dem Einsatz im Mai nach SWR-Informationen 4 Tatverdächtige festgenommen worden. Der mutmaßliche Steuerschaden soll sich auf insgesamt mehr als 5 Millionen Euro belaufen. Im Rheinland-Pfälzischen Landtag hat AfD-Fraktionschef Büge dem neuen Ministerpräsidenten Schnieder vorgeworfen, viele seiner Wahlversprechen nicht einzuhalten. In der Debatte über Schnieders Regierungserklärung kritisierte Büge als Oppositionsführer, dass viele Wahlversprechen der CDU im Koalitionsvertrag mit der SPD nicht mehr auftauchten.
3: Herr Ministerpräsident, Ihre Ankündigungen und Versprechungen lösten sich letztlich schneller auf als Zuckerwatte im Regen. Meine Damen und Herren, das ist das Gegenteil der von Ihnen gestern postulierten vertrauenswürdigen Politik. Und Gleiches wird auch mit den unzähligen Versprechungen von gestern passieren.
2: CDU-Fraktionschef Gensch hielt dagegen. Von rund 170 Wahlversprechen habe die CDU bis auf 24 alle im Koalitionsvertrag untergebracht. Das sei ein großer Erfolg. Die Engpässe beim Original Deutschland WM-Trikot sind behoben, das hat der Hersteller Adidas mitgeteilt. Schon bald könne man die Trikots wieder bestellen. Für kurze Zeit waren online keine Originaltrikots von Havertz, Pavlovic und Undav bestellbar. Der Grund? Es gab einen Engpass beim Buchstaben V. Der war nicht mehr verfügbar und musste nachproduziert werden.
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4: Schönen guten Tag. Wir haben die A61 Mönchengladbach Richtung Koblenz. Da bitte vorsichtig fahren zwischen Niederzissen und der Raststätte Brontal West. Da steht ein defekter Laster auf der rechten Spur. Die A3 Köln Richtung Frankfurt zwischen Bad Honnef-Linz und Neustadt-Bied nach dem Unfall 8 Kilometer Stau. A5 Karlsruhe Richtung Frankfurt zwischen Karlsruhe Nord und Bruchsal Bergungsarbeiten, auch 8 Kilometer Stau, da sind es 30 Minuten plus. Die A61 Mönchengladbach Richtung Koblenz zwischen Niederzissen und Wehr blockiert ein defekter LKW die rechte Spur und es staut sich. Und die A61 Koblenz Richtung Ludwigshafen zwischen Bad Kreuznach und Gaubickelheim läuft noch die Unfallaufnahme, deshalb ist gesperrt. 4 Kilometer Stau, wenn ihr euch auskennt, das Gebiet bitte meiden. Und unsere Umleitungsempfehlung ist die U15 über die B41 und die L400 fahren. Allen unterwegs, gute und sichere Fahrt.
0: Es ist noch teilweise bedeckt, aber es wird immer sonniger in den nächsten Stunden. Bis 31 Grad dann heute und der SWR1 Wettertrend. Morgen viel Sonne, da sind wir schon bei 35 Grad. Freitag noch heißer, dann auch schwül, zum Teil auch Gewitter. 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

0: SWR1 Rheinland-Pfalz am Mittwoch. Es war ja überall in den Schlagzeilen, dass die norwegische Kronprinzessin Mette Marit eine neue Lunge braucht. Seit kurzem stand die 52-Jährige auch auf der Warteliste für eine Transplantation. Und eben dann die überraschende Nachricht aus dem Königshaus, die Operation sei erfolgreich verlaufen. Jana Sinram, SWR1-Korrespondentin, zuständig für Norwegen. Das ging jetzt schnell.
1: Ja, die Nachricht hat auch in Norwegen alle überrascht. Der Hof hat die OP nicht vorher angekündigt und die Geheimhaltung hat offenbar funktioniert. Es war aber klar, der Gesundheitszustand der Kronprinzessin ist sehr ernst. Das haben ihre Ärzte schon gesagt, als sie vor knapp 2 Wochen auf die Warteliste gesetzt haben. Mette Marit litt an einer Lungenfibrose. Das ist eine Krankheit, bei der das Gewebe in der Lunge zunehmend vernarbt und das Atmen immer schwerer wird. Bei der Warteliste geht es nicht darum, wer am längsten draufsteht, sondern danach, wer besonders dringend ein neues Organ braucht. Und dann muss natürlich eine Lunge gefunden werden, die zu dem jeweiligen Patienten oder der Patientin passt. Außer der Kronprinzessin standen in Norwegen zuletzt 8 weitere Menschen auf dieser Liste.
0: Was weiß man darüber, wie es ihr geht?
1: Das Königshaus zitiert in seiner Mitteilung den zuständigen Abteilungsleiter des Rikshospitals in Oslo, wo sie behandelt wird. Er sagt, dass die Transplantation bisher erfolgreich verlaufen ist und dass Mette Marit jetzt mehrere Wochen im Krankenhaus bleiben muss. Das ist völlig normal nach so einer schweren OP. Es geht darum, Medikamente anzupassen und mögliche Komplikationen zu behandeln. Bis Mette Marit aus dem Krankenhaus entlassen wird, will sich der Hof nicht mehr zu ihrem Gesundheitszustand äußern.
0: Wie sind die Reaktionen in Norwegen?
1: Es gibt erstmal viele Genesungswünsche für die Kronprinzessin. Ministerpräsident Jonas Gahr Støre hat sich zum Beispiel geäußert. Er hat gesagt, er freut sich zu hören, dass Mette Marit die Transplantation überstanden hat und ist in Gedanken bei ihr und ihrer Familie. Die norwegische Organspendestiftung hat sich ebenfalls schon geäußert. Sie hat erklärt, es sei ungewöhnlich, dass es so schnell geht, wenn jemand auf der Warteliste steht. Aber es sei fantastisch, dass die passende Lunge für Mette Marit gefunden wurde. Nach der Nachricht, dass sie auf der Liste steht, gab es viel Mitgefühl mit ihr. Und es hatten sich ganz viele Menschen in Norwegen neu als Organspender registriert.
0: SWR1-Korrespondentin Jana Sinram, der norwegischen Kronprinzessin Mette Marit wurde eine neue Lunge eingesetzt. 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

10 o'clock Postman, SWR 1 Rheinland-Pfalz am Mittwoch. Und so fühlt er sich noch an in Remagen 23 Grad. In Wittlich haben wir 26 Grad, Ida Oberstein 25. SWR 1 Rheinland-Pfalz mit Shakira.

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12: Mit Milky Chance geht's weiter. Cocoon und die Pet Shop Boys. Home and Dry in der nächsten Stunde.
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13: 13 Uhr im Studio, Christina Trautwein. Die Azubis in Rheinland-Pfalz sind zufrieden mit ihrer Ausbildung. Die norwegische Kronprinzessin Mette Marit hat eine neue Lunge. Das Wetter im Land immer sonniger und wärmer, maximal 22 bis 31 Grad. Die Mehrheit der Azubis in Rheinland-Pfalz ist mit ihrer Ausbildung zufrieden, wünscht sich aber mehr Wertschätzung für den Berufsweg. Das hat eine Umfrage der IHK Arbeitsgemeinschaft Rheinland-Pfalz ergeben. Aus der SWR Wirtschaftsredaktion Jutta Kaiser.
14: Zwei Drittel der befragten Azubis sagen, wir wünschen uns mehr gesellschaftliche und politische Anerkennung. Die Arbeitsgemeinschaft der Industrie- und Handelskammern Rheinland-Pfalz fordert die Landesregierung auf, mehr dafür zu tun, dass die berufliche und akademische Bildung als gleichwertig angesehen würden. Die IHKs sehen außerdem Bedarf, Geld in eine moderne Ausstattung der berufsbildenden Schulen zu stecken. Denn über ein Drittel der befragten Auszubildenden kritisiert der Umfrage zufolge die Rahmenbedingungen dort. Insgesamt haben bei der IHK-Umfrage mehr als 6.300 Auszubildende aller Berufe und Ausbildungsjahre in Rheinland-Pfalz mitgemacht.
13: Die Weltkriegsbombe im Mainzer Stadtteil Hartenberg-Münchfeld ist entschärft. Laut Polizei durften inzwischen alle der knapp 2.000 in Sicherheit gebrachten Menschen in ihre Wohnungen und Häuser zurückkehren. Der 250 Kilogramm schwere Blindgänger war bei Bauarbeiten gefunden worden. Seine Reste werden jetzt in ein Zwischenlager nach Koblenz gebracht und dann vernichtet. In einem länderübergreifenden Einsatz hat der Zoll eine illegal betriebene Zigarettenfabrik im Westerwaldkreis ausgehoben. Wie jetzt bekannt wurde, sind bei dem Einsatz im Mai nach SWR-Informationen 4 Tatverdächtige festgenommen worden. Der mutmaßliche Steuerschaden soll sich auf insgesamt mehr als 5 Millionen Euro belaufen. Die Zahl antisemitisch motivierter Vorfälle ist in Deutschland weiter hoch. Im vergangenen Jahr dokumentierten die Meldestellen des Bundesverbandes RIAS mehr als 8.700 Vorfälle. Das sind rein rechnerisch 24 pro Tag. Dazu zählen körperliche Angriffe, Bedrohungen, Beleidigungen und Schmierereien. Der Präsident des Zentralrats der Juden in Deutschland, Schuster, sagte, das seien keine statistischen Ausreißer, sondern bedrückende Realität. Die Bundesregierung hat eine Reihe von Kulturgütern an Polen zurückgegeben. Sie waren während der deutschen Besatzung Polens im Zweiten Weltkrieg geraubt worden. Aus Berlin, Nicole Markwald.
15: Ein mittelalterliches Manuskript auf Pergamentpapier, vermutlich aus dem 14. Jahrhundert. Ein Goldring mit Diamant, der König Sigismund I. zugeschrieben wird. Von den Nationalsozialisten geraubt, landete der Ring in den 60er Jahren im Schmuckmuseum Pforzheim. Auch Eisenbahnminiaturen, die ursprünglich dem Verkehrsmuseum Warschau gehörten, sind Teil der Kulturgüter, die heute offiziell an Polen zurückgegeben wurden. Bundesaußenminister Johann Wadephul, CDU, sprach von einem Ausdruck von gegenseitigem Respekt und bleibender deutscher Verantwortung.
13: Die norwegische Kronprinzessin Mette Marit hat eine neue Lunge. Das Königshaus teilte mit, die 52-Jährige habe sich erfolgreich einer Transplantation unterzogen. Aus dem ARD-Studio Nordeuropa, Jana Sinram.
16: Die Nachricht vom Hof kam überraschend schnell, denn Mette Marit stand erst seit knapp 2 Wochen auf der Warteliste für die Organtransplantation. In seiner Mitteilung zitiert der Hof den zuständigen Abteilungsleiter des Rikshospitals in Oslo. Die Operation sei bisher erfolgreich verlaufen. Die Kronprinzessin werde nun wie alle frisch transplantierten Patienten für mehrere Wochen im Krankenhaus bleiben müssen. Die norwegische Kronprinzessin litt seit längerem an einer Lungenfibrose, bei der das Gewebe in dem Organ zunehmend vernarbt. In den vergangenen Monaten hatte sich ihr Gesundheitszustand deutlich verschlechtert.
13: Das waren die Nachrichten für Rheinland-Pfalz und noch die Zeit gleich 13.04 Uhr.
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17: Den hat Uschi Mattes.
18: Hallo auf die Straßen. Wir haben die A3 Köln Richtung Frankfurt zwischen Bad Honnef-Linz und Neustadt-Wied nach dem Unfall 8 Kilometer Stau. Da sind es 40 Minuten mehr als sonst. Die A5 Karlsruhe Richtung Frankfurt zwischen Karlsruhe Nord und Bruchsal. Bergungsarbeiten 4 Kilometer Stau. Und die A61 Koblenz Richtung Ludwigshafen zwischen Bad Kreuznach und Gau-Bickelheim läuft immer noch die Unfallaufnahme auf allen Fahrstreifen. Da ist gesperrt, auch 4 Kilometer Stau. Wenn ihr euch auskennt, das Gebiet bitte meiden. Und unsere Umleitungsempfehlung noch, die U15 über die B41 und L400 nehmen. Allen unterwegs, gute Fahrt.
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17: Nach den Wolken dann immer mehr Sonne, maximal 31 Grad heute und der SWR1-Wetter-Trend. Morgen kaum noch Wolken, meistens Sonne. Höchstwerte dann um 35 Grad. Am Freitag soll es noch heißer werden. Zum Teil gibt es dann auch heftige Gewitter.
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17: Mit Birgit Steinbusch. Gestern die erste Regierungserklärung, heute die erste Aussprache. Nach der Rede des rheinland-pfälzischen Ministerpräsidenten Gordon Schnieder äußern sich heute die anderen im Landtag dazu. Zum ersten Mal seit 35 Jahren ja eine CDU-Führung, dann eine starke AfD, die Grünen in der Opposition. Da ist vieles anders. Wir sprechen gleich mit unserer Reporterin im Landtag.
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0: Rheinland-Pfalz, das war schon ein besonderer Moment. Gestern, nach 35 Jahren, hat erstmals ein CDU-Ministerpräsident im Rheinland-Pfälzischen Landtag eine Regierungserklärung abgegeben. Ganz oben steht für Gordon Schnieder, die Wirtschaft zu stärken. Und heute Vormittag hat dann der neu gewählte Landtag über das debattiert, was er gestern gesagt hat. Es sind jetzt alle durch. Petra Wagner aus unserer Redaktion Landespolitik, du bist da, du hast alles mitbekommen. Ja, ist eine neue Rollenverteilung. Merkt man dieses Neue?
1: Das merkt man auf jeden Fall. Grundsätzlich ist es eine andere Stimmung. Das ist mir so gleich am Anfang aufgefallen. Die AfD hat ja heute als größte Oppositionspartei das Recht gehabt, zuerst zu reden. Die AfD hat nun 24 Abgeordnete, hat sich damit als Fraktion im Vergleich zur letzten Legislaturperiode fast mehr als verdoppelt. Und es fällt auch auf, dass die AfD-Abgeordneten die Rede ihres Fraktionsvorsitzenden Büge mit lautstarkem Applaus und Bravo-Rufen begleitet haben und die anderen Fraktionen, also SPD, CDU und Grüne, dazu schwiegen. Umgekehrt nehmen die AfD-Abgeordneten an den Reden von CDU, SPD und Grünen fast keinen Anteil, sondern beschäftigen sich demonstrativ mit ihrem Handy und den Laptops. Es ist also, denke ich, so ein bisschen auch die Zukunft, die die Landtagsdebatten vielleicht prägen wird. CDU, SPD und Grüne gegen die AfD und umgekehrt.
0: Jetzt haben sich alle geäußert, ja, sind alle durch. So inhaltlich, was ist dabei rumgekommen?
1: Das ist ja heute also die Stunde der Fraktionen. Alle vier Fraktionen im Landtag, also CDU, SPD, AfD und Grüne, haben eine festgelegte Redezeit von 30 Minuten. Die AfD, ich hatte es erwähnt, durfte heute zuerst reden. Und der AfD-Fraktionsvorsitzende Büge hat natürlich erwartungsgemäß die Rede von Ministerpräsident Schnieder kritisiert und hat kritisiert, dass Schnieder viel versprochen habe, also im Prinzip aber nichts umgesetzt habe. In einer ganz neuen Rolle sind auch die Grünen, die ja lange mit in der Regierung waren und nun eben an der neuen Regierung Kritik üben und ihr vorwerfen, einfach weiter so zu machen, wo sie doch auch so große Veränderungen versprochen habe, vor allem die CDU. Auch der ehemalige Ministerpräsident Schweizer tritt anders auf als bisher. Er hat ja in den letzten Jahren immer die Politik der CDU kritisiert. Er war in der Regierung, die CDU in der Opposition. Nun ist Schweizer SPD-Fraktionsvorsitzender. Er regiert gemeinsam mit der CDU oder die CDU gemeinsam mit der SPD und er lobt die Rede des Ministerpräsidenten. CDU und SPD haben ja versprochen, gemeinsam das Land Rheinland-Pfalz voranzutreiben und eben nicht zu streiten, wie das in Berlin so oft der Fall ist.
0: Nach der Premiere Petra Wagner aus dem Rheinland-Pfälzischen Landtag. Da ist heute Vormittag die Aussprache gelaufen nach der Regierungserklärung des Ministerpräsidenten gestern. SWR 1 Rheinland-Pfalz am Mittwoch.

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0: Gleich ist es 1:30.
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0: Die Nachrichten mit Christina Trautwein.
2: Guten Tag. Die Mehrheit der Auszubildenden in Rheinland-Pfalz ist mit ihrer Ausbildung zufrieden, wünscht sich aber mehr Wertschätzung für den Berufsweg. Das hat eine Umfrage der IHK Arbeitsgemeinschaft Rheinland-Pfalz ergeben. Die IHK fordert die Landesregierung auf, mehr Geld in die Ausstattung der berufsbildenden Schulen zu stecken. Diese wird von einem Drittel der Befragten kritisiert. Mit ihren Ausbildungsbetrieben sind dagegen mehr als 3/4 zufrieden. Eine Initiative aus Worms übergibt heute nach eigenen Angaben fast 2000 Unterschriften an den rheinland-pfälzischen Gesundheitsminister Hoch. Sie wehrt sich damit gegen geplante Einschnitte bei der Finanzierung psychotherapeutischer und psychiatrischer Angebote. SWR-Reporter Andreas Neubrech.
3: Die Initiative richtet sich gegen Kürzungen und Budgetierungen im ambulanten Bereich. Die Unterzeichnenden befürchten, dass sich der Zugang zu psychotherapeutischer, psychiatrischer und psychosozialer Versorgung für viele Betroffene weiter verschlechtern könnte. Die Bundesregierung plant unter anderem niedrigere Honorare für niedergelassene Psychotherapeutinnen und Therapeuten sowie Änderungen bei der Finanzierung von Therapien.
2: Bestimmte gentechnisch veränderte Lebensmittel müssen in Zukunft nicht mehr als solche gekennzeichnet werden. Das hat das EU-Parlament beschlossen. Entsprechende Ausnahmeregelungen sollen bei neuen Techniken gelten, bei denen etwa die sogenannte Genschere zum Einsatz kommt. So lassen sich klimaresistente Pflanzen schneller züchten. Außerdem sollen aufwendige Umweltprüfungen vor der Zulassung wegfallen. Die Änderungen sollen ab Mitte 2028 gelten. Kritiker warnen, dass sich genmanipulierte Pflanzen so unkontrolliert verbreiten könnten.
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0: Der aktuellste Verkehrsservice im Land. A61 Koblenz Richtung Ludwigshafen zwischen Dreieck Nahtal und Gau-Bickelheim. 6 Kilometer Stau. 20 Minuten plus. Gute Fahrt. Die Wolken werden weniger, die Sonne übernimmt so langsam hier, bis 31 Grad heute. Der SWR1 Wettertrend, morgen bis 35 Grad, sehr sonnig, zum Teil auch schon drückend. Freitag noch heißer, da kann es dann auch einzelne Gewitter geben. SWR1 Rheinland-Pfalz mit Birgit Steinbusch. Ja, Adidas ist ja das V ausgegangen. Es gab keine WM-Trikots mehr für Fans von Havertz, Pavlovic, UNDAF. Das soll schnell geregelt werden. Und da schreibt jetzt SWR1-Hörer Jan Pinter aus Ostfriesland. Ich habe eine Idee, wie man den Engpass beim DFB-Trikot sofort lösen kann. Man kann doch ein W teilen. Dann hat man zwei Vs.
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0: Tracy Chapman talking about a revolution am Mittwoch.
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2: Fußballpapas kennen wir alle.
3: Mann, Leon, jetzt geht drauf da!
2: Noch häufiger sieht man aber den sogenannten Spielplatzcoach. Das ist der Papa, der sein Kind durchs Klettergerüst coacht.
3: Okay, Sophie, linker Fuß aufs grüne Seil. Nein, Vorsicht, stopp, jetzt kurz festhalten. Ja, der Papa sichert dich.
2: Andere Kinder waren in der Zeit schon oben, wieder unten und sind schon wieder zu Hause. Es gibt aber auch Väter, die kommentieren von der Spielplatzbank aus jede Bewegung des Kindes wie bei der WM.
3: Ja, stark, jetzt Körperspannung halten. Ja, schau mal, da kommt sie oben an der Rutsche an.
2: Und dann gibt's immer noch die ganz Entspannten. Das Kind hängt kopfüber in 10 Metern Höhe im Klettergerüst.
3: Naja, Finja, wenn du hochgekommen bist, kommst du auch wieder runter. Irgendwie. Sieh mal zu.
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singt sich die Seele aus dem Leib, Susi Quadro. If you can give me love, SWR 1 Rheinland-Pfalz. Bei Donald Trump fast nur Absagen, bei Barack Obama nur Zusagen. Der Unterschied ist schon gewaltig. Als der amtierende US-Präsident jetzt zu seinem Geburtstag in Washington Stars haben wollte, wollte kaum einer kommen. Und wenn der ehemalige US-Präsident morgen sein neues Demokratie-Kultur-Bildungscenter in Chicago einweiht, kommen die Großen nur so angeflogen. Bruce Springsteen, Stevie Wonder, U2, Christina Aguilera, John Legend treten auf. Es wird dann auch alles weltweit live gestreamt, morgen ab 18 Uhr. Und hier ist der Boss. No Surrender.

SWR1 Rheinland-Pfalz, aktuell aus unserer Verkehrsredaktion. Vorsicht bitte A5 Karlsruhe Richtung Frankfurt. Im Kreuz Walldorf in der Überleitung zur A6 Richtung Mannheim liegt ein Kennzeichen.

Und noch was aus unserer Verkehrsredaktion. Vorsicht bitte auf der A61 Ludwigshafen Richtung Koblenz zwischen Pfalzfeld und Emmelshausen liegt Holz.

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10: SWR 1 Rheinland-Pfalz mit Birgit Steinbusch und dann gleich weiter mit Frank Jentscher.

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1: 14 Uhr im Studio Christina Trautwein. Der rheinland-pfälzische SPD-Fraktionsvorsitzende Schweizer sieht in der neuen Regierung ein Aufbruchssignal. Die Zahl der antisemitischen Vorfälle in Deutschland bleibt auf einem hohen Niveau. Das Wetter im Land immer sonniger und wärmer, maximal 22 bis 31 Grad. Der rheinland-pfälzische SPD-Fraktionsvorsitzende Schweizer hat große Erwartungen an die neue Große Koalition mit der CDU formuliert. In der Landtagsdebatte über die Regierungserklärung von Ministerpräsident Schnieder sagte Schweizer, diese Regierung müsse viel erreichen.
2: Nach 5 Jahren der gemeinsamen Zusammenarbeit müssen Ziele erreicht sein, muss Rheinland-Pfalz noch stärker sein, muss Rheinland-Pfalz noch wirtschaftlich stärker sein und es muss noch stärker in den sozialen Zusammenhalt sein und es muss noch stärker sein, wenn es darum geht, das große Thema unserer Generation, die Nachhaltigkeit und die Anpassung an den Klimawandel so zu organisieren, dass die nächste Generation davon profitiert. Das ist die Aufgabe, vor der wir stehen, meine Damen und Herren.
1: CDU-Fraktionschef Gentsch hatte zuvor erklärt, seine Fraktion sei der Garant dafür, dass der Kurs dieser Koalition stets eng an der Lebensrealität der Bürger ausgerichtet bleibe. Die Mehrheit der Auszubildenden in Rheinland-Pfalz ist mit ihrer Ausbildung zufrieden, wünscht sich aber mehr Wertschätzung für den Berufsweg. Das hat eine Umfrage der IHK-Arbeitsgemeinschaft Rheinland-Pfalz ergeben. Aus der SWR-Wirtschaftsredaktion Jutta Kaiser.
3: 2/3 der befragten Azubis sagen, wir wünschen uns mehr gesellschaftliche und politische Anerkennung. Die Arbeitsgemeinschaft der Industrie- und Handelskammern Rheinland-Pfalz fordert die Landesregierung auf, mehr dafür zu tun, dass die berufliche und akademische Bildung als gleichwertig angesehen würden. Die IHKs sehen außerdem Bedarf, Geld in eine moderne Ausstattung der berufsbildenden Schulen zu stecken. Denn über 1/3 der befragten Auszubildenden kritisiert der Umfrage zufolge die Rahmenbedingungen dort. Insgesamt haben bei der IHK-Umfrage mehr als 6.300 Auszubildende aller Berufe und Ausbildungsjahre in Rheinland-Pfalz mitgemacht.
1: Die Zahl der antisemitischen Vorfälle in Deutschland bleibt hoch. Das geht aus dem Jahresbericht der Meldestellen des Bundesverbandes RIAS hervor. Sie registrierten demnach rund 8.700 Vorfälle innerhalb eines Jahres. Einzelheiten von Berlin-Korrespondentin Isabel Karras.
4: Viele der registrierten Vorfälle ereigneten sich an alltäglichen Orten, in öffentlichen Verkehrsmitteln, beim Sport oder im eigenen Wohnumfeld, darunter Angriffe und Bedrohungen. Besonders häufig ging es um israelbezogenen Antisemitismus, also Fälle, in denen antisemitische Aussagen oder Handlungen auf den Staat Israel bezogen wurden, etwa indem die Vernichtung Israels gefordert wurde. Zugenommen haben laut RIAS Bedrohungen im Internet. Mehr als jeder 4. Vorfall ereignete sich online. Gleichzeitig erreichten rechtsextrem motivierte Fälle von Antisemitismus einen Höchststand.
1: Der ukrainische Präsident Selenskyj hat die weitere Unterstützung der G7-Staaten begrüßt. Der G7-Gipfel habe wichtige Ergebnisse für die Ukraine gebracht, teilte der Präsident mit. Die Spitzenpolitiker der führenden Industrienationen haben zugesagt, die ukrainische Luftverteidigung zu stärken, die Energieversorgung des Landes zu sichern und den internationalen wirtschaftlichen Druck auf Russland zu erhöhen. Bestimmte gentechnisch veränderte Lebensmittel müssen in Zukunft nicht mehr als solche gekennzeichnet werden. Das hat das EU-Parlament beschlossen. Entsprechende Ausnahmeregelungen sollen bei neuen Techniken gelten, bei denen etwa die sogenannte Genschere zum Einsatz kommt. So lassen sich klimaresistente Pflanzen schneller züchten. Außerdem sollen aufwendige Umweltprüfungen vor der Zulassung wegfallen. Kritiker warnen, dass sich genmanipulierte Pflanzen unkontrolliert verbreiten könnten. Das waren die Nachrichten für Rheinland-Pfalz mit Christina Trautwein. Und noch die Zeit, es wird 14.04 Uhr.
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5: Uschi Martes in der Verkehrsredaktion, das ist relativ übersichtlich jetzt.
6: Das kann man so sagen. Wir haben eine einzige Meldung und ich habe einen Frosch. Entschuldigung, Frosch im Hals. Wir haben eine einzige Meldung von der A61 Koblenz Richtung Ludwigshafen. Zwischen Dreieck Nahetal und Bad Kreuznach 5 Kilometer stockender Verkehr. Das war's. Gute Fahrt.
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5: Die Sonne setzt sich mehr und mehr durch, bis zu 31 Grad heute Nachmittag. Und der SWR1 Wettertrend, morgen ebenfalls viel Sonne, insgesamt bis 35 Grad, richtig heiß. Freitag, Samstag noch wärmer, bis 37 Grad und eventuell dann auch Hitzegewitter.
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5: Mit Frank Jentscher, schönen guten Tag. So, das kleine und schnelle Quiz um kurz nach 2. Um welchen Beruf geht's denn hier?
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5: Nee, wo ist denn das hier? Ach, hier, pass auf. Es geht um diesen Beruf, den ich gerade hier vorstellen wollte. Achtung. Hallo Beruf. Wo bist du? Hier bist du.
7: Wenn einer verletzt ist, da kommen die schnell.
8: Sie retten Leben.
9: Wenn jemand einen Unfall hat, dann kommen die ganz schnell mit dem Auto oder müssen die reingetragen werden.
5: Ja, genau so ist es. Ja, das sind natürlich die Blaulichthelden vom Rettungsdienst. Und einen von ihnen stellen wir in dieser Stunde vor, so gegen 20 vor 3.

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1: Bitte vorsichtig fahren auf der A671 Mainz Richtung Wiesbaden. Zwischen Hochheim Nord und Mainz Kastell liegt ausgerolltes Malervlies auf der Straße.
0: Oh, Malervlies, das gehört da nicht hin, danke.
2: Nee. 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
0: Und heute mit Helmut Scholl aus Oberhilbersheim in Rheinhessen. Lieber Herr Schmoll, heute schon geschmollt?
3: Alles im grünen Bereich.
0: Aber glauben Sie, es könnte was mit dem Schmollen zu tun haben, jemand, der beleidigt ist und so sich so ein bisschen zurückzieht?
3: Wäre eine Variante. Wäre dies schon richtig, aber ich hatte also mal versucht, über eine Buchausstellung, da lag auch so ein Heraldikbuch rum, da hatte ich herausgefunden, dass ich eventuell den Bezug zu Österreich finden könnte, aber das ist nur eine Vermutung.
0: Und die Vorfahren kamen aber aus Mittelfranken, haben Sie geschrieben?
3: Ja, ich bin auch gebürtig aus Mittelfranken. Ich wohne wohnhaft jetzt hier in Ingelheimer Gegend oder Mainzer Gegend, ja, deswegen.
0: Ja, man hört es auch so ein klein bisschen, Sie rollen das R so schön, der Mittelfranke rollt das R, wie der Franke.
3: Genau, das ist genau.
0: Sehr sympathisch. Also wir schauen mal. Lieber Herr Professor Udolf Schmoll, es geht nach Mittelfranken oder vielleicht nach Österreich und hat es was mit dem Schmollen zu tun?
4: Nein, es hat nichts mit dem Schmollen zu tun. Schmolle, das ist das Weiche vom Brot. Ich erinnere mich daran, dass ich als Junge, es war furchtbar für meine Familie, dass ich mich geweigert habe, die Kruste zu essen vom Brot. Ich weiß das noch ganz genau. Es gab immer wieder Familienkrach deswegen. Ich war also ein Mensch, der nur das Weiche aß. Eben darum geht es. Vielleicht essen sie alles vom Brot, aber ihr Vorfahre, der hat nur das Weiche im Brot gegessen. Und das ist die Lösung für ihren Familiennamen mit hoher Wahrscheinlichkeit.
0: Wow.
3: Okay. Das hätte also in ganzer Weise erwartet. Ja, wobei ich beim Brot eigentlich mehr die Knötzchen gegessen habe. Die schönen warmen Knötzchen, die waren mit der Liebe.
4: Verstehe ich auch, ja.
0: Lieber Herr Schmoll, genießen Sie die Krusten der Brote, die Sie noch essen werden. Und auch das Weiche vom Brot natürlich.
3: Wunderbar. Ich bedanke mich für die Information und das hatte ich jetzt nicht erwartet. Ich danke nochmal recht schön.
0: Sehr gerne. Liebe Grüße nach Oberhilbersheim. Alles Gute, Herr Schmoll. Tschüss.
3: Ja, alles klar, wunderbar. Ich danke Ihnen. Einen schönen Tag noch.
0: Ja, danke. Das wünschen wir Ihnen auch.
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0: mit der Band Air Supply durch den Mittwochnachmittag. Eine Minute voll geil.
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0: Die Nachrichten mit Christina Trautwein.
2: Guten Tag. Der rheinland-pfälzische SPD-Fraktionsvorsitzende Schweizer hat große Erwartungen an die neue Große Koalition mit der CDU formuliert. In der Landtagsdebatte über die Regierungserklärung von Ministerpräsident Schnieder sagte Schweizer, diese Regierung müsse viel erreichen.
3: Nach 5 Jahren der gemeinsamen Zusammenarbeit müssen Ziele erreicht sein, muss Rheinland-Pfalz noch stärker sein, muss Rheinland-Pfalz noch wirtschaftlich stärker sein und es muss noch stärker in den sozialen Zusammenhalt sein. Und es muss noch stärker sein, wenn es darum geht, das große Thema unserer Generation, die Nachhaltigkeit und die Anpassung an den Klimawandel so zu organisieren, dass die nächste Generation davon profitiert. Das ist die Aufgabe, vor der wir stehen, meine Damen und Herren.
2: CDU-Fraktionschef Gentsch hatte zuvor erklärt, seine Fraktion sei der Garant dafür, dass der Kurs dieser Koalition stets eng an der Lebensrealität der Bürger ausgerichtet bleibe. Die Mehrheit der Auszubildenden in Rheinland-Pfalz ist mit ihrer Ausbildung zufrieden, wünscht sich aber mehr Wertschätzung für den Berufsweg. Das hat eine Umfrage der IHK-Arbeitsgemeinschaft Rheinland-Pfalz ergeben. Die IHK fordert die Landesregierung auf, mehr Geld in die Ausstattung der berufsbildenden Schulen zu stecken. Diese wird von einem Drittel der Befragten kritisiert. Mit ihren Ausbildungsbetrieben sind dagegen mehr als 3/4 zufrieden. Bargeld verliert in Deutschland weiter an Bedeutung. Das hat eine Studie der Bundesbank ergeben. Demnach wurde vergangenes Jahr zum ersten Mal häufiger ohne Bargeld bezahlt als mit, nämlich in 55% aller Fälle. Bundesbankvorstand Balz sagte, der Trend hin zum bargeldlosen Bezahlen zeichne sich seit Jahren ab. Trotzdem haben sich in der Studie 80% der Befragten gewünscht, bei Bedarf jederzeit bar zahlen zu können.
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0: Und es geht wieder auf die Straßen. Uschi Mattes in der Verkehrsredaktion.
4: Hallo, wir haben eine neue Gefahrenstelle auf der A48 Dernbach Richtung Koblenz. Bitte vorsichtig fahren. In der Ausfahrt Koblenz-Nord steht ein defekter LKW auf dem Verzögerungsstreifen. Allen unterwegs, gute Fahrt.
0: Das Wetter für Rheinland-Pfalz, ja, der Sommer, die Sonne setzt sich so langsam immer mehr durch, Wolken auf der Heimreise sozusagen. Höchstwerte immerhin bis 31 Grad heute Nachmittag und der SWR 1 Wettertrend. Morgen bleibt es dabei, insgesamt viel Sonne, wird noch wärmer bis 35 Grad, Freitag und Samstag bis 37 Grad und dann sind natürlich auch wieder Hitzegewitter möglich. Mittwochnachmittag mit Frank Jentscher und Alphaville. Hallo.
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0: Und hier sind sie wieder, die Helden der Woche.
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0: Tja, und das ist zum Beispiel Marvin Heil aus Löw an der Mosel. Er ist auch ein Blaulichtheld. Der 25-Jährige engagiert sich ehrenamtlich als sogenannter First Responder. Das sind Ersthelfer, die bei medizinischen Notfällen alarmiert werden und oft noch vor dem Rettungsdienst sogar am Einsatzort dann eintreffen. Tja, und auch wenn wir Feierabend haben oder die Freizeit genießen, Marvin Heil ist immer bereit zu helfen. SWR 1 Rheinland-Pfalz-Reporterin Ursula Bartzen hat ihn getroffen. Ursula, was treibt ihn an, sich neben seinem Beruf auch noch ehrenamtlich zu engagieren?
3: Marvin Heil ist Notfallsanitäter und das sei nicht nur ein Beruf, sagt er, sondern eine echte Berufung. Rund um die Uhr Menschen helfen und Leben retten, das motiviert ihn, auch wenn es als First Responder manchmal stressig und nervenaufreibend ist.
4: Man erlebt schon sehr, sehr viel Cooles. Also dieses Gefühl, was man bekommt, wenn man Menschen hilft, aber auch die, klingt immer ein bisschen blöd, aber diese Action, die mit dabei ist. Also man erlebt ja immer etwas Neues. Es sind immer andere Menschen. Man arbeitet mit der Feuerwehr zusammen, man arbeitet mit der Polizei zusammen. Das sind einfach ganz viele Eindrücke, die wunderschön sind, die zu erleben, weil man weiß, okay, egal wo, jeder Mensch ist gleich und wir können jedem helfen.
3: Marvin Heil hat mir von einem Fall erzählt, der nochmal zeigt, wie wichtig First Responder gerade auf dem Land sind. Als ein Radfahrer im Wald ziemlich schwer stürzte und sich am Kopf und an der Wirbelsäule schwer verletzt hat, waren Marvin Heil und seine Kollegen zum Glück schnell vor Ort.
4: Und auch da war es sehr schwierig, da der Rettungswagen und der Notarzt recht lange gebraucht haben, bis sie überhaupt da waren. Wo wir bereits von uns aus den First Responder-Reihen schon vor Ort waren und konnten den Patienten eigentlich rundum schon sehr gut versorgen. Und dieser ist jetzt seit einigen Monaten wieder ganz normal draußen unterwegs. Wir sehen ihn sehr häufig, wir freuen uns immer, wenn wir uns gegenseitig sehen, weil wir einfach wissen, wir konnten ihm sehr gut helfen.
3: Helfen können, das ist der Ansporn nicht nur für den First Responder Marvin Heil, sondern auch für die Notfallseelsorgerin Gesa Adelmann. Auch wenn es keine einfachen Ehrenämter sind, die beiden sind mit viel Herzblut dabei. Einfach weil es ihnen auch so viel gibt. Das haben sie mir im Gespräch erzählt und das hat mich schon sehr fasziniert.
0: Tja, das glaube ich. Marvin Heil aus Löw an der Mosel ist einer unserer Blaulichthelden.
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0: Fiona Lewis und Run. Es ist Mittwoch und das heißt, wir satteln heute Abend wieder die Pferde. 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
4: 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Wir haben brennendes Fahrzeug, Uschi.
5: Ja, das steht auf der A61 Mönchengladbach Richtung Koblenz zwischen Gruft und Pleit. Bitte vorsichtig fahren, da steht das brennende Fahrzeug.
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6: 15 Uhr im Studio Susanne Kimmel. Die Opposition rechnet mit Schnieders Regierungserklärung ab. Ein Franzose will Geld für seine Zeit als Zwangsarbeiter in Ludwigshafen. Das Wetter in Rheinland-Pfalz immer sonniger und wärmer, maximal 22 bis 31 Grad. Die Abgeordneten des neuen rheinland-pfälzischen Landtags haben über die gestrige Regierungserklärung von Ministerpräsident Schnieder debattiert. Dabei kritisierten die Fraktionschefs von Grünen und AfD die Pläne der Landesregierung. Aus Mainz berichtet Petra Wagner.
7: AfD-Fraktionschef Büge warf der CDU vor, zentrale Wahlversprechen über Bord geworfen zu haben. Die Rede von Schnieder sei voll wolkiger Versprechungen gewesen, sagte er. Die Grünen-Fraktionsvorsitzende Eder sagte, die CDU habe so viel verändern wollen, doch in vielen Dingen gehe es nur um ein Weiter-so. Dagegen hat CDU-Fraktionschef Gentsch die Chancen der ersten Koalition in Rheinland-Pfalz für richtungsweisende Weichenstellungen in der Zukunft hervorgehoben. SPD-Fraktionschef Schweizer nannte die erste Regierungserklärung des neuen CDU-Ministerpräsidenten Schnieder ein Aufbruchssignal für Rheinland-Pfalz.
6: Bundeskanzler Merz hat eine positive Bilanz des G7-Gipfels gezogen. Kurz vor dem Abschluss des Treffens im französischen Evian hat Merz gesagt, bei den Friedensbemühungen für die Ukraine und den Nahen Osten sei man einen Schritt weiter. Außerdem wiederholte der Kanzler die Bereitschaft Deutschlands, sich an einer Sicherung der Straße von Hormuz zu beteiligen. Vorher sei aber ein Waffenstillstand im Iran-Krieg nötig. Bestimmte gentechnisch veränderte Lebensmittel müssen in Zukunft nicht mehr als solche gekennzeichnet werden. Das hat das EU-Parlament beschlossen. Aus Brüssel, Thomas Spickhofen.
8: Auch aufwendige Umweltprüfungen sollen in bestimmten Fällen wegfallen. Dabei geht es um Lebensmittel, die nach neuen gentechnischen Verfahren entwickelt werden. In diesen Verfahren werden nicht, wie bei der herkömmlichen Gentechnik, pflanzenfremde Stoffe eingeführt, sondern pflanzeneigene. Im Prinzip gilt das als Fortschritt, weil das zu widerstandsfähigeren Pflanzen führt, die aus eigenem Genmaterial bestehen. Das sehen auch die Kritiker so. Sie hatten aber gefordert, dass der gentechnische Eingriff auch beim Endprodukt im Supermarktregal sichtbar sein muss. Das wird nun nur auf das Saatgut beschränkt bleiben.
6: Eine Initiative aus Worms übergibt zur Stunde fast 2000 Unterschriften an den rheinland-pfälzischen Gesundheitsminister Hoch. Sie wehrt sich damit gegen geplante Einschnitte bei der Finanzierung psychotherapeutischer und psychiatrischer Angebote. SWR-Reporter Andreas Neubrech.
9: Die Initiative richtet sich gegen Kürzungen und Budgetierungen im ambulanten Bereich. Die Unterzeichnenden befürchten, dass sich der Zugang zu psychotherapeutischer, psychiatrischer und psychosozialer Versorgung für viele Betroffene weiter verschlechtern könnte. Die Bundesregierung plant unter anderem niedrigere Honorare für niedergelassene Psychotherapeutinnen und Therapeuten sowie Änderungen bei der Finanzierung von Therapien.
6: Ein 104 Jahre alter Franzose fordert 43.000 Euro Lohn für seine Zeit als Zwangsarbeiter in Nazi-Deutschland. Dazu hat er vor dem Europäischen Gerichtshof Klage gegen Frankreich eingereicht. Hintergrund: Die Regierung der einst besetzten französischen Gebiete hatte mit den Nazis kooperiert und den Mann zur Zwangsarbeit nach Ludwigshafen geschickt. In Frankreich war er mit seinem Entschädigungsantrag schon mehrfach vor Gericht gescheitert. Der Spielehersteller Ravensburger übernimmt die Mehrheit an der Plüschtierfirma Steif. Das haben beide Unternehmen mitgeteilt. Die Erben der Firmengründerin Margarete Steif bleiben mit 40%, aber wesentlich an der Plüschtierfirma beteiligt, wie eine Sprecherin bestätigte. Über den Kaufpreis habe man aber Stillschweigen vereinbart. Die Kartellbehörden müssen der Übernahme jetzt noch zustimmen. Soweit die Nachrichten für Rheinland-Pfalz und die Zeit. Es ist 15.04 Uhr.
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4: Ja, und wo es aktuell klemmt, weiß Uschi Mattes.
5: Hallo auf die Straßen. Wir haben die A48 Koblenz Richtung Derrenbach. Zwischen Koblenz Nord und Bendorf Neubiet 3 Kilometer stockender Verkehr. Dann schauen wir auf die A643 Mainz Richtung Wiesbaden. Die ist zwischen Dreieck Mainz und Mainz-Gonsenheim nach einem Unfall mit mehreren Fahrzeugen gesperrt. Und dadurch gibt es dann auch Stau auf der A60 Mainz Richtung Bingen. Zwischen Mainz-Leichenberg und Dreieck Mainz sind es 2 Kilometer. A61 Koblenz Richtung Mönchengladbach. Zwischen Wehr und Niederzissen 2 Kilometer Stau. Die A61 Mönchengladbach Richtung Koblenz, also die Gegenrichtung, zwischen Kruft und Bleit, ein brennendes Fahrzeug, dadurch 2 Kilometer Stau. Allen unterwegs eine gute und sichere Fahrt.
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4: Tja, und das kann sich mehr und mehr sehen lassen, wenn man das so sagen möchte. Also, die Sonne setzt sich so langsam durch. Die Wolken sind auf der Heimreise. Bis zu 31 Grad heute Nachmittag spürt man schon deutlich. Und der SWR1-Wettertrend, die nächsten Tage werden deutlich wärmer. Morgen viel Sonne, bis 35 Grad. Freitag und Samstag legen wir nochmal 2 Grad drauf, bis 37 Grad. Und dann sind natürlich auch jederzeit Hitzegewitter wieder möglich.
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4: Am Mittwoch mit Frank Jentsch, hallo. Und mit Depeche Mode, einem 80er-Jahre-Klassiker. Enjoy the Silence.
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0: SWR 1 Rheinland-Pfalz am Mittwoch. Ja, was gehört? Genauso zu einer Schule wie der Schulhof, die Tafel oder auch eine Turnhalle. Ja, das ist natürlich eine Schülerzeitung. Und wenn die dann so gut ist, dass sie den bundesweiten Schülerzeitungswettbewerb gewinnt, dann sind die Schüler natürlich absolut happy, das ist klar. Auch zwei Grundschulen aus Rheinland-Pfalz, die sind heute in Berlin im Bundesrat ausgezeichnet worden. Hauptstadtkorrespondent Chris Berdrow hat die Nachwuchsjournalisten getroffen. Chris, wie stolz waren denn die Kids da heute?
1: Sehr stolz. Die Kinder und Jugendlichen kommen ja aus Pleit im Landkreis Main-Koblenz und aus der Westerwaldgemeinde Neuhäusel. Als Anerkennung für ihre Arbeit haben sie 2 Tage Programm hier in Berlin bekommen. Workshops, Diskussionen, Besuch am Checkpoint Charlie und heute dann der Höhepunkt, die Preisverleihung im Bundesrat. Der 10 Jahre alte Pepe von der Augstschule aus Neuhäusel hat mir erzählt, sie waren schon aus dem Häuschen, als sie erfahren haben, dass ihr Augstblatt einen Sonderpreis gewonnen hat für Beiträge über Europa in der Zeitung.
2: Also erst haben die Lehrer gesagt, wir hätten was gewonnen. Da sind wir alle ausgeflippt und durch die Klasse gerannt und haben uns richtig gefreut. Dann haben wir auch erfahren, dass wir hierher fahren. Das hat uns gefreut.
1: Und Pepes Redakteurskollege Jonathan hat mir erzählt, wie sie das machen mit der Themensuche für ihre Zeitung in der Eifel. Man muss sich das vorstellen wie so ein großes Projekt, an dem sich dann ganz viele Schülerinnen und Schüler beteiligen.
3: Wir suchen uns am Anfang vom Schuljahr immer ein Thema aus. Bei der Gewinnerzeitung waren es dann 2 Themen, nämlich Unterwasser und Weltall. Ja, und Europa ein bisschen. Und dann schreiben wir darüber Artikel und dann sind da Rätsel.

0: überhaupt nutzen? Wie recherchiert man überhaupt? Und wie fasst man die Informationen, die unglaublich vielen Informationen, die man findet, so zusammen, dass die anderen Schüler sie verstehen können?
1: Was ja bei all dem noch hinzukommt, je älter die Schüler werden, desto größer wird dann auch die Rolle, die Handys und soziale Netzwerke spielen. Das Lehrerteam aus Pleit sieht die Schülerzeitung auch als Gegengewicht zu solchen digitalen Medien. Kirsten Kossack hat mir das gesagt.
2: Die Zeitung wird ja maßgeblich geschrieben für Erst-, Zweit-, Dritt- und Viertklässler und die brauchen gerade in dem Dschungel der Medien auf jeden Fall etwas, was sie noch in der Hand halten können.
1: Bundesratspräsident Andreas Bovenschulte, der hat das Engagement der jungen Leute heute gewürdigt und ihnen auch gleich einen Rat mit auf den Weg gegeben. Sie dürften sich mit ihren Inhalten auch ruhig unbeliebt machen und anecken. Das sei der beste Weg, mit den eigenen Anliegen dann auch wahrgenommen zu werden.
3: Ja, wirklich klasse. Preise für 2 Grundschulklassen aus Rheinland-Pfalz für ihre Schülerzeitungen. Und ausgezeichnet wurden sie heute in Berlin.
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0: Furtado und James Morrison, Broken Strings. Eine Minute vor halb vier.
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0: Die Nachrichten mit Susanne Kimmel.
2: Guten Tag. Bei der Besetzung der Parlamentarischen Kontrollkommission des Landtags ist die AfD-Fraktion leer ausgegangen. Ihr Kandidat Klassen erhielt in Mainz nur die Stimmen aus der eigenen Fraktion. CDU, SPD und Grüne stimmten gegen ihn. Hauptaufgabe der Kontrollkommission ist die Überwachung des Landesamts für Verfassungsschutz. Sie kontrolliert die geheimdienstlichen Tätigkeiten, damit die Behörde Gesetze und Grundrechte einhält. Ein Apotheker aus der Vorderpfalz will sich gegen seine Verurteilung wegen illegalen Medikamentenhandels wehren. Er war gestern vom Landgericht Koblenz zu 3 Jahren Haft verurteilt worden und soll Einnahmen von knapp 150.000 Euro zurückzahlen. SWR-Reporter Sebastian Barth.
3: Der Apotheker und seine Anwältin finden das Urteil des Landgerichts Koblenz zu hart. Sie wollen in Revision gehen. Die Anwältin hat auf eine Bewährungsstrafe plädiert. Das Gericht hatte den Mann als Teil einer Bande verurteilt, die in großem Stil Medikamente mit hohem Suchtpotenzial im illegalen Teil des Internets, dem sogenannten Darknet, verkauft hatte. Laut Gericht habe der Mann gewusst, wohin die Medikamente gehen, und er hatte seine Dienste aktiv angeboten. Seine Apotheke wurde geschlossen. Die Anwältin des Verurteilten sagt, der Apotheker sei zufällig an die Kriminellen geraten. Er habe sich zuvor niemals etwas zu Schulden kommen lassen.
2: Die Engpässe beim deutschen WM-Trikot sind behoben. Das hat der Hersteller Adidas mitgeteilt. Die Trikots von Havertz, Pavlovic und Under waren vorübergehend online nicht verfügbar, weil es einen Engpass beim Buchstaben V gegeben hatte. Der musste daraufhin nachproduziert werden.
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0: Das erinnert mich an die Sesamstraße. Hey, willst du ein V? Die Älteren werden sich erinnern. So, es geht auf die Straßen. Der aktuellste Verkehrsservice für Rheinland-Pfalz, Uschi Mattis.
4: Genau, der Kerl mit dem Mantel, der ihn so aufreißt. Genau. Entschuldigung. Also, hallo auf die Straßen. Wir haben die A48 Koblenz Richtung Dernbach zwischen Koblenz Nord und Bendorf Neuwied. 3 Kilometer stockender Verkehr. Dann schauen wir auf die A643 Mainz Richtung Wiesbaden. Die ist zwischen Dreieck Mainz und Mainz-Gonsenheim nach einem Unfall mit mehreren Fahrzeugen noch gesperrt. Und dadurch staut sich es auf der A60 Mainz Richtung Bingen zwischen Mainz-Leichenberg und Dreieck Mainz auf 3 Kilometer, beziehungsweise es sind 3 Kilometer stockender Verkehr. Die A61 Mönchengladbach Richtung Koblenz haben wir noch. Zwischen Gruft und Pleit ein brennendes Fahrzeug, 3 Kilometer Stau. 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
0: Das Feierabendwetter hätte ich beinahe gesagt für Rheinland-Pfalz, aber vielleicht macht ja der ein oder andere ein bisschen früher heute Schluss. Also das Wetter spielt mit. Wäre möglich, wenn der Chef mitspielt. Die Sonne ist dabei, auch noch einige Wolken und es wird ganz schön warm. 31 Grad sind bis heute Nachmittag drin, also jetzt vielleicht noch nicht, aber so gegen 16 Uhr ungefähr. Und der SWR1 Wettertrend, morgen geht's genauso weiter. Viel Sonne, wird noch wärmer, bis 35 Grad. Freitag und Samstag 37 Grad möglich. Und dann sind natürlich auch Hitzegewitter wieder ein Thema. Der Mittwoch mit SWR1 Rheinland-Pfalz. Ich bin Frank Jentscher und hier sind Duran Duran.
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SWR 1 Rheinland-Pfalz am Mittwoch. Ich weiß nicht, ob ihr das schon mitbekommen habt, aber zur WM geht gerade so ein Hit viral. Und zwar dieser hier. Du bist gut genug und dahinter steckt das Produzentenduo Kitschkrieg, die Band Blumengarten und die deutsche Rapperin Shirin David. Ja, abgesehen von der Botschaft, dass jeder erstmal gut genug ist, ne? Dieser Song geht gerade durch die Decke und man hört und staune auch in Amerika. Und die meisten verstehen da natürlich nur Bahnhof bei Du bist gut genug. Ja, die verstehen sowas wie Du bist gut genug. Das könnte man übersetzen mit Joint rutschen Kanu. Macht irgendwie keinen Sinn. Aber mal ehrlich, ne, auch wir hören ja Dinge in englischen Hits, die da einfach nicht hingehören. Und da machen wir schon mal aus All the Leaves Are Brown, Anneliese Braun. Ja, die singen doch ganz klar, ne? Was von Anneliese Braun, oder? Tja, oder wenn man hier ganz genau hinhört, da hört man doch eindeutig Agathe Bauer. Tja, deutlicher geht's doch gar nicht. Ja, sensationell. Aber um mal auf Du bist gut genug zurückzukommen, in der ARD-Mediathek, da gibt's gerade eine Doku über Kitschkrieg, das Produzentenduo. Das sind die Hidden Champions der Popmusik, sozusagen die unsichtbaren Champions der Popmusik. Vielleicht mal Tipp, um reinzuschauen. SWR 1 Rheinland-Pfalz, das hier ist kein Hitverhörer, erkennt man sofort. Little Wonders von Rob Thomas in SWR 1 Rheinland-Pfalz.

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1: Bitte vorsichtig fahren auf der A8 Karlsruhe Richtung Stuttgart. Zwischen Karlsbad und Pforzheim-West liegen Fahrzeugteile auf der Fahrbahn und da steht auch ein defekter LKW.

0: Wir feiern hier die Blaulichthelden in dieser Woche. Die Menschen, die für die Rettungsdienste arbeiten. Und wir freuen uns natürlich auch über eure Erlebnisse. Ursula Bayer aus Mainz zum Beispiel, die hat ihre Erfahrungen gemacht mit dem Notruf 112. Als ihr Mann nämlich Probleme hatte, hat sie die Nummer gewählt. Zum Glück, sagt sie, ihre Nachricht, ihre Message lautet, für alle, denen es mal genauso geht, ist gar nicht so schlimm.
1: Falsch machen kann man da eigentlich überhaupt gar nichts und es ist total falsch, den Notruf nicht zu wählen, wenn man den braucht, weil es wurde gleich auch gefragt, was ist denn los, und das Gespräch war sehr ruhig, sehr sachlich. Das war wirklich positiv und es ist auch dann nachher wirklich ganz super gelaufen und ganz großes Dankeschön an alle. War einfach nur gut.
0: Ja, den kann man gar nicht genug danken, den Blaulichthelden Ursula Bayer und ihre Erfahrungen. SWR1 Rheinland-Pfalz am Mittwochnachmittag.

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3: Am Mittwochnachmittag gleich bei uns die Band Snap, Rhythm as a Dancer. Außerdem George Michael. In der nächsten Stunde.
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4: 16 Uhr im Studio Susanne Kimmel. Das Europaparlament ist mehrheitlich für Abschiebezentren in Drittstaaten. Viele Azubis in Rheinland-Pfalz wünschen sich mehr Wertschätzung für ihren Beruf. Das Wetter im Land heute Abend freundlich, morgen sonnig und heiß, dann 29 bis 35 Grad. Das Europaparlament hat den umstrittenen Rückkehrzentren für abgelehnte Asylbewerber zugestimmt. Sie sollen vor allem in Afrika, also in Drittstaaten außerhalb der EU, entstehen. Aus Straßburg berichtet Sabrina Fritz.
5: Die Abstimmung im Europaparlament war von lauten Zwischenrufen begleitet. Ein Teil der rechten Abgeordneten rief, send them back, schickt sie zurück. Der gemäßigte Teil des Parlaments antwortete, schämt euch. Das sogenannte Abschiebegesetz wurde mit großer Mehrheit angenommen. Da Grüne und SPD nahezu geschlossen dagegen waren, wurde das Gesetz von Konservativen, also CDU, CSU und rechten Parteien gemeinsam verabschiedet. Es sieht vor, dass Menschen, die sich ohne rechtliche Grundlage in der EU aufhalten, in sogenannte Rückführungszentren abgeschoben werden können.
4: Die Forderung von Bundesinnenminister Dobrindt, den Bürgergeldregelsatz auf das Existenzminimum zu kürzen, stößt auf breite Kritik. Die Präsidentin des Sozialverbands VdK, Bentele, hat gesagt, die Menschen hätten schon jetzt nur 6 Euro für Lebensmittel am Tag. Dobrindt soll erklären, wo da noch eingespart werden könne. In der Rheinischen Post wiesen auch SPD und Grüne den Vorstoß des CSU-Politikers zurück. Es sei ein Wahlkampfmärchen, dass damit viel Geld eingespart werden könne. Die Opposition im Rheinland-Pfälzischen Landtag hat mit der Regierungserklärung von Ministerpräsident Schnieder abgerechnet. Bei der Debatte heute kritisierten die Fraktionschefs von Grünen und AfD die Pläne der neuen Landesregierung. Aus Mainz, Petra Wagner.
6: AfD-Fraktionschef Büge warf der CDU vor, zentrale Wahlversprechen über Bord geworfen zu haben. Die Rede von Schnieder sei voll wolkiger Versprechungen gewesen, sagte er. Die Grünen-Fraktionsvorsitzende Eder sagte, die CDU habe so viel verändern wollen, doch in vielen Dingen gehe es nur um ein Weiter-so. Dagegen hat CDU-Fraktionschef Gentsch die Chancen der ersten Koalition in Rheinland-Pfalz für richtungsweisende Weichenstellungen in der Zukunft hervorgehoben. SPD-Fraktionschef Schweizer nannte die erste Regierungserklärung des neuen CDU-Ministerpräsidenten Schnieder ein Aufbruchssignal für Rheinland-Pfalz.
4: Die meisten Azubis in Rheinland-Pfalz sind mit ihrer Ausbildung zufrieden, wünschen sich aber mehr Wertschätzung für den Berufsweg. Das hat eine Umfrage der IHK ergeben. Sie fordert die Landesregierung auf, mehr dafür zu tun, dass die berufliche und akademische Bildung als gleichwertig angesehen werden. Außerdem sieht die IHK Bedarf, mehr Geld in die Ausstattung der berufsbildenden Schulen zu stecken. Bargeld verliert in Deutschland weiter an Bedeutung. Das hat eine Studie der Bundesbank ergeben. Demnach wurde vergangenes Jahr zum ersten Mal häufiger ohne Bargeld bezahlt als mit. Ursula Mayer berichtet.
7: Laut Studie beglichen Verbraucher 55% aller erfassten Einkäufe, vor allem mit der Girokarte und anderen Debitkarten sowie mit dem Smartphone und der Smartwatch. Bundesbankvorstand Balz sagte, der Trend hin zum bargeldlosen Bezahlen zeichne sich seit Jahren ab. Betrachte man aber alle Zahlungsarten einzeln, bleibe Bargeld das am meisten genutzte Zahlungsmittel. In der Studie hätten sich 80% der Befragten sogar gewünscht, bei Bedarf jederzeit bar zahlen zu können.
4: Die deutsche Fußballnationalmannschaft steigt im Teamquartier in den USA heute wieder komplett ins WM-Training ein. Nach dem 7:1 Auftaktsieg gegen Curaçao hatten die Spieler 1,5 Tage frei. Mit einem zweiten Sieg am Samstag gegen die Elfenbeinküste würde Deutschland vorzeitig in die K.O.-Phase einziehen. Unterdessen starten heute die letzten Mannschaften ins Turnier, darunter Portugal und England. Die Zeit 16.04 Uhr.
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3: Mit Uschi Mattes in der Verkehrsredaktion.
8: Schönen guten Tag. Wir starten mal auf der A643 Mainz Richtung Wiesbaden. Die ist zwischen Dreieck Mainz und Mainz-Gonsenheim nach einem Unfall mit mehreren Fahrzeugen noch gesperrt. Und dadurch staut sich es auch auf der A60. Mainz Richtung Bingen. Zwischen Mainz-Leichenberg und Dreieck Mainz haben wir im Moment 4 Kilometer stockenden Verkehr. Die A61 Mönchengladbach Richtung Koblenz. Zwischen Kruft und Pleit ein brennendes Fahrzeug, 3 Kilometer Stau. Und die A643 in der Gegenrichtung Wiesbaden Richtung Mainz. Zwischen Wiesbaden-Dotzheim und Dreieck Mainz 7 Kilometer Stau. Da ist es eine gute halbe Stunde mehr als sonst. Allen unterwegs gute und sichere Fahrt.
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3: Ja, die Sonne setzt sich so langsam überall durch. Gernot Schütz im Wetterstudio.
9: Teilweise gibt es noch ein paar Wolkenfelder, aber die werden jetzt immer weniger und am Abend ist es anfangs eben auch noch ein bisschen bewölkt, aber im Laufe der Nacht spätestens klart es dann überall auf und es wird auch eine sehr milde Nacht. 18 bis 13 Grad, morgen früh die Tiefstwerte. Und morgen gibt es dann richtig viel Sonnenschein, später einige Quellwolken, vor allem eben über den Mittelgebirgen. Und es kommt noch etwas heißere Luft zu uns. 29 Grad kriegen wir im hohen Westerwald und bis zu 35 Grad in der Vorderpfalz. Und der SWR1 Wettertrend, es geht noch ein bisschen weiter rauf. Am Freitag und Samstag bis zu 37 Grad. Also extrem heiß, teilweise auch schwül. Und das bedeutet vereinzelte, aber dann örtlich auch sehr heftige Hitzegewitter.
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3: Am Mittwoch mit Frank Jentscher. Schönen guten Tag. Und einen guten Start in Richtung Feierabend, jetzt mit klasse Musik von Snap und Rhythm is a Dancer.
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0: SWR 1 Rheinland-Pfalz am Mittwochnachmittag. Eine Ausbildung machen oder vielleicht doch lieber studieren? Ja, diese Frage stellen sich ja junge Leute, wenn es um ihre Zukunft geht. Und in den vergangenen Jahrzehnten, da galt ja oft das Studium so als Goldstandard, Goldlösung. Aber dieser Trend scheint gebrochen, sagt zumindest das Statistische Landesamt. Denn in den vergangenen Jahren, in den vergangenen 4 Jahren, da gab es deutlich mehr neue Auszubildende als Studierende. Ja, und die aktuelle Umfrage der Industrie- und Handelskammern im Land zeigt auch, die Azubis, die haben das offenbar auch nicht bereut, diese Entscheidung. Jutta Kaiser aus der Wirtschaftsredaktion, wie zufrieden sind die Azubis im Land?
1: Die meisten sind laut der Umfrage sehr zufrieden. 3/4 würden sich nochmal genauso entscheiden und fühlen sich wohl in ihrem Betrieb. Darunter ist auch Maike Ponto. Sie hatte ursprünglich ein Studium angefangen, macht jetzt aber eine Ausbildung zur Kauffrau für Büromanagement bei der Firma AWK in Koblenz. Das ist ein Unternehmen, das Außenwerbung zum Beispiel an Bushaltestellen macht.
2: Ich mag es sehr gerne, wenn ich sehe, ich mache etwas und es hat auch eine Wirkung. Und das hat mir tatsächlich im Studium gefehlt, wo ich dann gesagt habe, okay, dann muss es scheinbar doch die Ausbildung sein, wenn man meistens ja so ein bisschen versteift darauf ist, okay, wenn ich Abi habe, muss ich zwingend studieren. Dabei ist das eigentlich gar nicht so.
1: Mittlerweile ist sie sogar IHK-Azubi-Botschafterin, macht also quasi Werbung für die duale Ausbildung. Der Großteil der Azubis in Rheinland-Pfalz ist übrigens auch deswegen so zufrieden, weil er einen Beruf lernen kann, der wirklich interessiert. Mehr als 2/3 machen ihre Ausbildung in ihrem Traumberuf oder zumindest in einem von mehreren Favoriten.
0: Also alles super, oder wie sieht die IHK-Arbeitsgemeinschaft die Umfrageergebnisse?
1: Naja, die ist schon etwas kritischer, und zwar vor allem, wenn es um das Thema Ansehen der Ausbildung geht, gerade auch im Vergleich zu einem Studium. Die meisten Azubis haben nämlich den Eindruck, dass eine Berufsausbildung in unserer Gesellschaft weniger angesehen ist. Die Arbeitsgemeinschaft der IHKs findet das alarmierend und sagt, die Landesregierung müsse dafür sorgen, dass die berufliche und akademische Bildung als komplett gleichwertig angesehen werden.
0: Und sagt sie denn auch, was es dazu braucht, was es genau dafür braucht?
1: Die IHKs sehen zum Beispiel den Bedarf, Geld in die Hand zu nehmen, damit alle berufsbildenden Schulen flächendeckend eine moderne Ausstattung bekommen. Denn über 1/3 der befragten Auszubildenden kritisiert die Rahmenbedingungen in den Berufsschulen als nicht ideal. Carina Schwede, die Hauptgeschäftsführerin der IHK Rheinhessen, sieht da die Landesregierung auf mehreren Ebenen in der Pflicht.
3: Indem sie die Berufsschulen unterstützt, indem sie die Berufsschulen fördert und natürlich auch diese Wertschätzung, die Anerkennung immer wieder auch artikuliert, wie wichtig es ist, dass wir Fachkräfte haben und wie wichtig die duale Berufsausbildung ist.
1: Der Wunsch ist, dass die Landesregierung sich mehr als bisher auch die Berufsschulen anschaut und nicht nur Kitas, Grundschulen und andere weiterführende Schulen.
0: Viele junge Menschen in Rheinland-Pfalz entscheiden sich mittlerweile für eine Ausbildung und eben nicht für ein Studium.
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0: Ein One-Hit-Wonder aus den 80ern, aber ein schönes. William Pitt und City Lights. Es ist 16.30 Uhr.
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0: Die Nachrichten mit Susanne Kimmel.
2: Guten Tag. Im Bundesrat sind heute die besten Schülerzeitungen Deutschlands ausgezeichnet worden. Zu den Siegern gehören auch Redaktionsteams von zwei rheinland-pfälzischen Grundschulen. Aus Berlin berichtet Chris Bertrow.
3: Die bundesweit beste Zeitung einer Grundschule ist aus Sicht der Jury der Klicker aus Pleit in der Eifel. Die Schüler schreiben darin über die Themen Natur, Müll im Meer und ein Jugendforschprojekt. Lehrerin Sabrina Schlich sieht die Zeitung auch als Gegengewicht zu digitalen Medien. Ein Sonderpreis für Beiträge zum Thema Europa ging an das Augstblatt der Augstschule aus Neuhäusel im Westerwald. Bundesratspräsident Bovenschulte riet den jungen Redakteuren, auch unbequeme Themen anzufassen und anzuecken. Nur so werde man wahrgenommen.
2: Das Europaparlament hat den Weg für die geplanten Abschiebezentren für abgelehnte Asylbewerber freigemacht. Eine Mehrheit aus Christdemokraten, rechten und rechtsextremen Fraktionen stimmte dafür, Sozialdemokraten, Grüne und Linke dagegen. Vorgesehen ist, dass Menschen, die sich ohne rechtliche Grundlage in der EU aufhalten, in Rückkehrzentren abgeschoben werden können. Sie sollen außerhalb der EU entstehen, hauptsächlich in Afrika. Die Feuerwehr hat einen Brand im alten Kino in Wittlich gelöscht. Laut Katastrophenschutzinspekteur Jörg Teusch ist kein größerer Schaden entstanden. Zwar sei der gesamte große Kinosaal mit Sesseln und Leinwand ausgebrannt, das alte Kino stehe aber schon seit Jahren leer und solle ohnehin abgerissen werden. Die Kriminalpolizei ermittelt zur Brandursache.
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0: Und wir haben eine neue Gefahrenstelle. Uschi Mattes.
4: Fahrt bitte vorsichtig auf der A6 Mannheim Richtung Heilbronn. Zwischen Kreuzwaldorf und Wiesloch-Rauenberg hat es einen Unfall gegeben auf der rechten Spur und der ist noch nicht abgesichert. A3 Frankfurt Richtung Köln. Zwischen Frankfurter Kreuz und Mönchhof-Dreieck 4 Kilometer Stau nach dem Unfall. A60 Mainz Richtung Bingen. Zwischen Mainz-Leichenberg und Dreieck Mainz 4 Kilometer stockender Verkehr durch die Sperrung auf der A643. A60 Bingen Richtung Mainz, im Dreieck Mainz auf der Überleitung zur A643 Richtung Wiesbaden ist nach einem Unfall mit mehreren Fahrzeugen gesperrt. Die A643 Wiesbaden Richtung Mainz, zwischen Wiesbaden-Dotzheim und Dreieck Mainz 7 Kilometer Stau, da ist es eine gute halbe Stunde mehr als sonst. Und zum Schluss noch die A67 Darmstadt Richtung Mannheim, zwischen Darmstädter Kreuz und Gernsheim 7 Kilometer stockender Verkehr wegen eines defekten LKW. Allen unterwegs gute und sichere Fahrt.
0: Das Feierabendwetter, man merkt so langsam, die Sonne setzt sich mehr und mehr durch, auch wenn da noch einige Wolken unterwegs sind. Höchstwetter am Nachmittag 31 Grad und der SWR1 Wettertrend morgen. Viel Sonne bis 35 Grad, Freitag, Samstag sogar bis zu 37 Grad und dann sind auch Hitzegewitter natürlich wieder möglich. Der Mittwochnachmittag mit Frank Jentscher, hallo.
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1: Das ist unser kleines Spiel mit 5 Fragen kurz vor dem Feierabend. Und heute spielen wir mit Thomas Münch aus Einig. Hallo, Herr Münch.
2: Hallo.
1: Ist das eigentlich schon Eifel oder noch Maifeld bei Ihnen da in Einig?
2: Das ist am Rande des schönen Maifelds.
1: Am Rande des schönen Maifelds.
2: Genau.
1: Sehr schön.
2: Ja.
1: Es geht ja um 5 Fragen. Wir brauchen mindestens 3 richtige. Und dann gibt es auf alle Fälle die SW1-Tasse. Den Musikwunsch gibt es obendrauf oder hin. Und das ist in dem Fall Radio Gaga von Queen. Und wer so ein bisschen heute das Programm verfolgt hat, der kann das locker beantworten. Wollen wir mal loslegen?
2: Ja, gerne.
1: Dann geht's los. Frage Nummer 1. Es gab ein Lieferproblem bei den deutschen WM-Trikots. Inzwischen gibt's auch wieder welche. Der Grund war ein Engpass bei einem Buchstaben. War denn das V oder war das der Buchstabe M?
2: Der Buchstabe M.
1: Das ist leider falsch. Es war das V. Ja, ich weiß auch nicht, was die da hatten. Irgendwie das V war nicht mehr lieferbar auf einmal. So, und Frage Nummer 2. Ohne Feuerwehr und Rettungsdienst, Polizei oder THW, da sehen wir ja ganz schön alt aus im Notfall. Und wir hören mal, wie Stefan das sieht, der da seine Erfahrung auch mitgemacht hat.
3: Ich habe keine Luft mehr bekommen. Ich habe meine Mutter angerufen und habe ihr gesagt, sie soll 112 rufen. Das hat mir wahrscheinlich das Leben gerettet.
1: Ja, Gott sei Dank. Wir feiern ja heute hier und auch diese Woche die Blaulichthelden. Wie heißt denn bei uns eigentlich die Wasserrettungsorganisation? Die haben so eine Abkürzung.
2: DLRG.
1: Das ist natürlich richtig. Frage Nummer 3. Modern Mullet, High Fade und Short Shack. Die spielen gerade eine große Rolle bei vielen deutschen Fußballhelden und WM-Fußballern. Und die Frage ist, um was handelt es sich dabei? Um eine A, spezielle Fußballschuhmodemodelle oder B, sind das alles Frisuren?
2: Ich hoffe, es sind die Frisuren.
1: Völlig richtig. Es sind die Frisuren. Und Mullet, das ist so Fokuhila im Grunde genommen. Ja, das kriegt man jetzt für irgendwie wieder. Das ist sehr witzig. Frage Nummer 4. In Berlin, da wurde heute die beste Schülerzeitung Deutschlands ausgezeichnet. Es gab auch hunderte von Bewerbern. Und eine Grundschule aus der Nähe von Koblenz war auf dem ersten Platz. Die hat einen ersten Platz gemacht. Und ich möchte gerne wissen, wo ist denn diese Grundschule? In welcher Stadt, in welchem Ort in Rheinland-Pfalz?
2: Ich weiß es leider nicht. Ich rate mal Bassenheim.
1: Leider nicht. Es wäre Pleit gewesen.
2: Knapp daneben.
1: Genau so ist es. Frage Nummer 5. Es gibt gerade einen Song in den sozialen Netzwerken. Der geht so ein bisschen durch die Decke. Und in der ARD-Mediathek, da gibt es auch gerade eine Doku über Kitschkrieg. Das sind die Produzenten von diesem Song. Und jetzt mal einfach ganz genau hinhören. Denn da wird auch gleich genannt, wie der Song eigentlich heißt. So klingt er. Eine Idee, wie der Song heißt?
2: Tatsächlich nicht.
1: Aber die haben es gerade selber gesungen. Was haben die denn gesungen da?
2: Du, nur ist Hu oder was?
1: Nee, du bist gut genug, haben die gesungen.
2: Das ist schade.
1: Ja, und damit tut's mir leid. Wir haben 2 richtige und leider 3 falsche Antworten. War ein bisschen schwer heute, aber ich hoffe, Sie sind nicht allzu traurig.
2: Nee, das ist okay.
1: Ja, super. Mitspielen ist alles und den Musikwunsch gibt's ja ohnehin. Und das hören wir jetzt hier, Queen und Radio Gaga. Vielen Dank, Thomas, fürs Mitspielen. Grüße ins Maifeld.
2: Ja, danke schön.
1: Tschüss.

Radio Gaga haben wir heute gespielt für Thomas Münz, unseren Mitspieler beim Quiz 5 vor Feierabend. Ja, und wir suchen natürlich immer wieder Mitspieler. Wer auch mal Lust hat mitzumachen, gerne melden, Telefon oder WhatsApp unter 06131 92 93 94 95.

0: SWR1 Rheinland-Pfalz, aktuelle Gefahrenstelle, Uschi Mattes.
1: Bitte vorsichtig fahren auf der A63 Kaiserslautern Richtung Mainz. Zwischen Saulheim und Niederolm sind Fahrradfahrer auf der Straße. Bitte besonders aufpassen.

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8: Am Mittwoch und gleich bei uns Culture Club. Außerdem Vanessa Carlton und A Thousand Miles. In der nächsten Stunde.
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9: 17 Uhr im Studio Susanne Kimmel. Für die von der Schließung bedrohten BioNTech-Werke gibt es einen namhaften Interessenten. Die bundesweit beste Schülerzeitung einer Grundschule kommt aus Rheinland-Pfalz. Das Wetter im Land heute Abend freundlich, morgen sonnig und heiß, dann 29 bis 35 Grad. Der US-Pharmakonzern Moderna hat Interesse an Werken von BioNTech. Unternehmenschef Bancel hat dem Handelsblatt gesagt, wenn die richtige Partnerschaft mit der Bundesregierung zustande käme, wären die BioNTech-Anlagen eine interessante Option. Das Mainzer Unternehmen will diese schließen. Sabine Geipel aus der SWR Wirtschaftsredaktion.
10: Es könnte ein Hoffnungsschimmer für die bis zu 1860 Beschäftigten sein, deren Jobs von einer Schließung der BioNTech bzw. CureVac-Standorte in Idar-Oberstein, Marburg und Tübingen bedroht sind. Diese Pläne hatte BioNTech im Mai verkündet. Sollte Moderna in die Werke investieren, dann würde der amerikanische Konkurrent ganz sicher auch Beschäftigte übernehmen, so Firmenchef Bancel gegenüber dem Handelsblatt. Aber eine Investition in Deutschland knüpft der Moderna-Chef an Voraussetzungen. Deutschland müsse bessere Rahmenbedingungen für Pharmafirmen schaffen und eine klare Richtung vorgeben.
9: Das Europaparlament hat den umstrittenen Rückkehrzentren für abgelehnte Asylbewerber zugestimmt. Sie sollen vor allem in Afrika, also in Drittstaaten außerhalb der EU, entstehen. ARD-Korrespondentin Sabrina Fritz berichtet.
11: Die Abstimmung im Europaparlament war von lauten Zwischenrufen begleitet. Ein Teil der rechten Abgeordneten rief »Send them back«, schickt sie zurück. Der gemäßigte Teil des Parlaments antwortete »Schämt euch«. Das sogenannte Abschiebegesetz wurde mit großer Mehrheit angenommen. Da Grüne und SPD nahezu geschlossen dagegen waren, wurde das Gesetz von Konservativen, also CDU, CSU und rechten Parteien gemeinsam verabschiedet. Es sieht vor, dass Menschen, die sich ohne rechtliche Grundlage in der EU aufhalten, in sogenannte Rückführungszentren abgeschoben werden können.
9: Ein weiterer Beschluss heute im EU-Parlament. Die Abgeordneten haben gegen die Pläne der EU-Kommission gestimmt, die Tabaksteuern anzuheben. Die Kommission wollte die Steuer auch auf neue Nikotinprodukte ausweiten. Das hätte vor allem Auswirkungen auf Länder wie Luxemburg oder Polen, wo die Tabaksteuern niedriger sind. In Deutschland würde sich weniger ändern. Auch E-Zigaretten werden hier schon besteuert. Die finale Entscheidung liegt jedoch bei den Regierungen der 27 Mitgliedstaaten. Sie müssen der Empfehlung aus Straßburg nicht folgen. Deutschland und Polen wollen ihre Partnerschaft vertiefen. Das haben die Außenminister Wadefuhl und Sierkowski beim Deutsch-Polnischen Forum in Berlin angekündigt. Die Veranstaltung fand am 35. Jahrestag der Unterzeichnung des bilateralen Freundschafts- und Nachbarschaftsvertrages statt. Die beiden Minister forderten, Verkehrsverbindungen und die grenzüberschreitende Infrastruktur auszubauen. Das helfe den persönlichen Kontakten und der Wirtschaft. Es stärke im Gefahrenfall aber auch die Verteidigung. Bei der Besetzung der Parlamentarischen Kontrollkommission des Rheinland-Pfälzischen Landtags ist die AfD-Fraktion leer ausgegangen. Ihr Kandidat Klassen erhielt in Mainz nur die Stimmen aus der eigenen Fraktion. CDU, SPD und Grüne stimmten gegen ihn. Hauptaufgabe der Kontrollkommission ist die Überwachung des Landesamts für Verfassungsschutz. Sie kontrolliert die geheimdienstlichen Tätigkeiten, damit die Behörde Gesetze und Grundrechte einhält. Die deutschlandweit beste Schülerzeitung an Grundschulen kommt aus Rheinland-Pfalz. Im Bundesrat ist heute das Redaktionsteam der Grundschule in Pleit in der Eifel zum Sieger gekürt worden. Die Schüler berichten in ihrer Zeitung über die Themen Natur, Müll im Meer und über ein Jugendforschprojekt. Ein Sonderpreis für Beiträge zum Thema Europa ging an eine Grundschule in Neuhäusel im Westerwald. Die Zeit 17.04 Uhr.
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8: Mit Uschi Mattes in der Verkehrsredaktion.
12: Hallo, schönen guten Tag. Wir haben die A60 Rüsselsheim Richtung Bingen zwischen Hechtsheim Ost und Dreieck Mainz. 7 Kilometer stockender Verkehr, da braucht ihr eine Viertelstunde länger. Die A643 Wiesbaden-Mainz zwischen Wiesbaden-Dotzheim und Mainz-Baumbach 3 Kilometer Stau, da ist das eine halbe Stunde plus. Und die A67 Darmstadt Richtung Mannheim zwischen Darmstädter Kreuz und Gernsheim 7 Kilometer stockender Verkehr wegen eines defekten LKW. Allen unterwegs, gute Fahrt.
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8: Tja, ab morgen haben wir Hochsommer. Es wird ganz schön heiß. Die Temperaturen im Vergleich dazu heute noch ganz moderat. Gernot Schütz im Wetterstudio.
13: Die aktuell 22 Grad im Westerwald und 30 Grad an der Weinstraße können wir auf jeden Fall noch genießen. Es bleibt auch ziemlich lange warm heute Abend. Die Wolken werden immer dünner, im Laufe der Nacht klart es auf. Morgen früh haben wir dann 18 bis 13 Grad. Ja, und morgen wird es dann tatsächlich noch eine ganze Ecke heißer als heute. 29 Grad beispielsweise in Rennroth und bis 35 Grad so rund um Mainz oder Nierstein oder auch Kandel. Das sind die Temperaturen. Dazu viel Sonnenschein über den Bergen allerdings dann später oder über den Mittelgebirgen. Ein paar kleinere Quellwolken. Und der SWR1-Wettertrend dann in den Folgetagen, Freitag, Samstag, sind sogar 37 Grad möglich. Und vereinzelt auch heftige Hitzegewitter, aber für ganz, ganz viele bleibt es trocken. Mit Sonne und Wolken allerdings auch sehr schwül.
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8: Am Mittwoch mit Frank Jentsche, hallo. Und einen guten Start in Richtung Feierabend jetzt hier mit Move Away.
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0: SWR 1 Rheinland-Pfalz am Mittwoch. Ja, gestern war ja ein sehr großer Tag für Gordon Schnieder. Der neue rheinland-pfälzische Ministerpräsident hielt im Landtag seine erste Regierungserklärung zu den Vorhaben der Großen Koalition. Tja, und heute gab es den Konter, die Aussprache zu Schnieders Erklärung. Ja, und die Opposition, die ging dabei nicht gerade zimperlich mit dem neuen Regierungschef um. Da war viel von gebrochenen Wahlversprechen die Rede. Dirk Rodenkirch aus der Redaktion Landespolitik fasst die Debatte im Landtag zusammen.
1: Der neue AfD-Fraktion Chef Michael Büge sagte, er habe genau nachgezählt. Von den gut 170 Wahlversprechen der CDU tauchten im Koalitionsvertrag mehr als die Hälfte nicht mehr auf oder seien kaum mehr erkennbar, so der Oppositionsführer.
2: Herr Ministerpräsident, Ihre Ankündigungen und Versprechungen lösten sich letztlich schneller auf als Zuckerwatte im Regen. Meine Damen und Herren, das ist das Gegenteil der von Ihnen gestern postulierten vertrauenswürdigen Politik.
1: Der neue CDU-Fraktionschef Christoph Gentsch hielt dagegen, bis auf 24 habe die CDU alle ihre Versprechen im Koalitionsvertrag mit der SPD untergebracht. Das sei ein großer Erfolg. Gentsch warf der AfD vor, sie liefere nur Untergangsrhetorik statt konstruktive Sachpolitik.
3: Sie leben vom Problem. Und ich sage Ihnen eins, Verantwortungsbewusstsein beweist nicht derjenige, der negative Stimmungen befeuert. Verantwortungsbewusstsein beweist, wer die Ärmel hochkrempelt und dieses Land stabil in die Zukunft führt.
1: Aber auch die Grünen fanden wenig Gefallen an Schnieders Regierungserklärung. Diese sei uninspiriert, so Fraktionschefin Katrin Eder. Auch sie beklagte, dass die CDU zentrale Wahlversprechen gebrochen habe, wie das kostenlose Mittagessen und das kostenlose Deutschlandticket für alle Schüler im Land.
4: Sie wissen gar nicht, wie oft ich im Wahlkampf darauf angesprochen wurde, wie toll das ist, dass die CDU das verspricht. Und hier haben Sie so viel Hoffnung und so viel Vertrauen von jungen Menschen, die ihnen geglaubt und vertraut haben, verspielt.
1: Ganz anders die Bewertung von SPD-Fraktionschef Alexander Schweitzer. Schnieders Regierungserklärung sei ein Aufbruchssignal für Rheinland-Pfalz. Der frühere Ministerpräsident formulierte aber zugleich große Erwartungen an die Große Koalition.
5: Nach 5 Jahren der gemeinsamen Zusammenarbeit müssen Ziele erreicht sein, muss Rheinland-Pfalz noch stärker sein, muss Rheinland-Pfalz noch wirtschaftlich stärker sein. Und es muss noch stärker sein, wenn es darum geht, das große Thema unserer Generation, die Nachhaltigkeit und die Anpassung an den Klimawandel so zu organisieren, dass die nächste Generation davon profitiert. Das ist die Aufgabe, vor der wir stehen, meine Damen und Herren.
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0: Es ist 17.30 Uhr.
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0: Die Nachrichten mit Susanne Kimmel.
2: Guten Tag. In der Region Trier können sich Opfer von körperlicher oder sexueller Gewalt jetzt in mehreren Kliniken vertraulich Hilfe holen. Darüber haben das Verbundeskrankenhaus Bernkastel-Wittlich und das zuständige Ministerium in Mainz heute informiert. Das Angebot gibt es inzwischen fast flächendeckend in Rheinland-Pfalz. SWR-Reporterin Lynn Benson.
3: In den teilnehmenden Kliniken können Verletzungen medizinisch untersucht und rechtssicher dokumentiert werden. Auch dann, wenn Betroffene zunächst keine Anzeige bei der Polizei erstatten möchten. Wer das Angebot nutzen möchte, muss lediglich sagen, ich brauche vertrauliche Hilfe. Die Befunde werden anschließend vertraulich gesichert und können später als Beweismittel genutzt werden. In der Region Trier beteiligen sich das Klinikum Mutterhaus in Trier, das Klinikum Ida Oberstein sowie das Verbundkrankenhaus Bernkastel-Wittlich an dem Projekt. Ziel ist es, Betroffene einen geschützten und niedrigschwelligen Zugang zu medizinischer Hilfe und Beweissicherung zu ermöglichen.
2: Der US-Pharmakonzern Moderna hat Interesse an Werken seines Mainzer Konkurrenten BioNTech. Wie das Handelsblatt berichtet, geht es um 3 Werke, die BioNTech in Deutschland schließen will, unter anderem in Ida Oberstein. Moderna-Chef Boncel nennt die Anlagen eine interessante Option im Vergleich zu einem Neubau. Sollte Moderna investieren, würden auch die Beschäftigten von BioNTech übernommen. Deutschland müsse aber erst bessere Rahmenbedingungen für Pharmafirmen schaffen. Ein 104 Jahre alter Franzose fordert 43.000 Euro Lohn für seine Zeit als Zwangsarbeiter in Nazi-Deutschland. Dazu hat er vor dem Europäischen Gerichtshof Klage gegen Frankreich eingereicht. Hintergrund: Die Regierung der einst besetzten französischen Gebiete hatte mit den Nazis kooperiert und den Mann zur Zwangsarbeit nach Ludwigshafen geschickt. In Frankreich war er mit seinen Entschädigungsanträgen schon mehrfach vor Gericht gescheitert.
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0: Und wir schauen auf die Straßen. Wir haben eine neue Gefahrenstelle. Uschi Mattes.
4: Vorsichtig fahren auf der A48 Dreieck Vulkaneifel Richtung Koblenz. Zwischen Ochtendung und Kreuz Koblenz liegt ein umgestürzter Baum auf der rechten Spur und dem Standstreifen. A67 Darmstadt Richtung Mannheim. Zwischen Darmstädter Kreuz und Gernsheim 7 Kilometer stockender Verkehr wegen eines defekten LKW. Und die A8 Karlsruhe Richtung Stuttgart. Zwischen Pforzheim West und Pforzheim Ost 7 Kilometer stockender Verkehr. Heißt für euch eine Viertelstunde plus. Allen unterwegs eine gute Fahrt.
0: Das Feierabendwetter ganz schön warm wird und man merkt das schon. In der kommenden Nacht klart der Himmel dann überall auf, kühlt ab auf 13 bis 18 Grad, ziemlich mild. Der SWR1 Wettertrend, morgen dann viel Sonne, es wird sehr heiß, 35 Grad, Freitag, Samstag sogar nochmal 37 Grad und dann sind hier und da natürlich auch einzelne Hitzegewitter immer wieder mal möglich. Der Mittwochnachmittag mit Frank Jentscher. Schönen Start Richtung Feierabend.
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0: SWR 1 Rheinland-Pfalz. Eltern schlagen Alarm. Es geht um die Förderschule in Frankenthal, die Tom-Mutters-Schule. Das ist eine Förderschule für Kinder und Jugendliche mit geistiger Beeinträchtigung. Die Vorwürfe, die Schule platze aus allen Nähten, die hygienischen Zustände, die seien einfach nur furchtbar und die Kinder seien auch aufgrund der Raumsituation in Gefahr. SWR 1 Rheinland-Pfalz-Reporterin Nicoletta Privete hat sich da persönlich ein Bild gemacht. Wo liegen denn die Probleme?
1: Das Hauptproblem ist, die Schule platzt aus allen Nähten. Mittlerweile sind die 90 Kinder auf 3 Standorte verteilt, und zwar in den merkwürdigsten Räumen, zum Beispiel im Kongressforum in Frankenthal. Da war vor kurzem der Dermatologenkongress und dann mussten die Kinder halt zwischendrin mal raus. Oder sie werden in Wohnungen in einem ehemaligen Internat unterrichtet, wie mir die Elternsprecherin Sandra Hellmeier erzählt hat.
2: Wir hocken jetzt seit 4 Jahren provisorisch im Pfalz-Institut, also in Wohnungen. Das hat auch nichts mit Schule zu tun. Das ist kein Schulgebäude, das sind Wohnungen, Internatswohnungen, alte, heruntergekommene Wohnungen. Also wir hatten nie Therapieräume oder sowas. Das haben wir schon von Anfang an nicht gehabt. Wir hatten nie ein Lehrerzimmer, gar nichts.
1: Ja, und keine Therapieräume, das ist schon schlimm, weil an der Schule sind ja Kinder mit Down-Syndrom, mit Autismus, also besonders schützenswerte Kinder, die natürlich auf eine besondere Art auch gefördert werden müssen. Aber davon kann keine Rede sein unter solchen Bedingungen.
0: Es geht aber nicht nur um Platzprobleme. Offensichtlich gibt es auch erhebliche hygienische Mängel.
1: Einige der Kinder tragen auch eine Windel und müssen gewickelt und geduscht werden. Die Dusche im Haupthaus, die ist im Putzraum untergebracht. Und es gibt eine Liege zum Wickeln und die ist im Klo von den Lehrern. Das kann man eigentlich keinem mehr erzählen. Und daraus ergeben sich dann richtig unschöne Szenen, wie die Elternvertreterin Sandra Hellmeier erzählt.
2: Also unsere Kinder werden teilweise im Stehen gewickelt vor den Toiletten. Also wenn andere Kinder auf Toiletten müssen. Es gibt keine Privatsphäre, es gibt keine Pflegestation, so könnte man das vielleicht sagen. Also an Förderschulen gelten ja besondere Bedingungen, höhenverstellbare Liegen, überhaupt Liegen. Wir haben vielleicht eine Liege, die ist aber eine Lehrertoilette und die Lehrertoilette ist viel zu klein.
1: Also wirklich menschenunwürdige Bedingungen, sowohl für die Kinder als auch für die Lehrer.
0: Und was sagt die Stadt Frankenthal zu all dem?
1: Die Stadt sagt, man nehme die Probleme der Schule, der Eltern und der Kinder schon ernst und man sei an einer Lösung für das kommende Schuljahr dran, wenn noch mehr Schüler an die Schule kommen. Aber welche Lösung das sein wird, das ist nicht wirklich klar. Mittelfristig, sagt die Stadt Frankenthal, wolle man eine ehemalige Tagesklinik umbauen, was natürlich Jahre dauern wird. Und langfristig soll es irgendwann ein neues Schulzentrum am Speyerbach in Frankenthal geben.
0: Eltern schlagen Alarm. Die Zustände an der Tom-Mutters-Schule in Frankenthal sei nicht zumutbar.
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0: Wir haben eine neue Gefahr an Stelle, Uschi.
1: Fahrt bitte vorsichtig auf der A8 Karlsruhe Richtung Stuttgart. In Höhe Pforzheim-West steht ein defekter LKW auf der rechten Spur.
0: Wir feiern ja die vielen Blaulichthelden in dieser Woche. Und was die alles leisten, sieht man auch sehr gut in der SWR-Doku, die Unfallklinik in Ludwigshafen. Da geht es jeden Tag darum, Menschen nach schweren Unfällen bestmöglich zu versorgen. Medizinisch, aber natürlich auch menschlich.
2: Eine Patientin nach einer häuslichen Kreissägenverletzung mit einem abgetrennten Finger.
3: Oh Gott, hoffentlich kriegen wir den wieder dran.
4: Ich verspreche dir, dass wir unser Bestes geben und dass du bei uns in extrem guten Händen bist.
5: Versuch ganz ruhig zu atmen.
6: Also Handmodel werde ich keins mehr.
7: Wenn wir Patienten so helfen können, dass sie danach wieder selbstständig laufen können, dann haben wir unser Ziel erreicht.
0: Die Unfallklinik, die SWR-Doku in der ARD-Mediathek.

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6: Ja, und Richtung Feierabend starten wir gleich mit London Beat. I've been thinking about you. Außerdem Kiss. Ich bin Frank Jentscher, gleich hier Steffi Fitt im Studio.
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7: 18 Uhr im Studio Susanne Kimmel. Kanzler Merz wertet den G7-Gipfel als Erfolg. Moderna interessiert sich für die von der Schließung bedrohten BioNTech-Werke. Das Wetter in Rheinland-Pfalz, morgen sonnig und heiß, dann 29 bis 35 Grad. Bundeskanzler Merz ist mit den Gesprächen beim G7-Gipfel nach eigenen Angaben zufrieden. Bei dem Treffen im französischen Evian sei man sich so einig wie selten gewesen, so Merz im ARD-Interview. Aus Evian berichtet Georg Schwarte.
8: Gefragt nach seinem persönlichen, zuletzt angespannten Verhältnis zum US-Präsidenten, sagte Merz, man habe gut und konstruktiv mit Trump zusammengearbeitet. Das Friedensabkommen mit dem Iran, das am Freitag in der Schweiz unterzeichnet werden soll, lobte der Kanzler ausdrücklich. Die Straße von Hormus werde nach allem, was man wisse, im Verlauf der nächsten Tage wieder ohne Gebühren vollständig geöffnet. Das sei auch für die Energiepreise in Europa wichtig und eine gute Nachricht. Das wiedererlangte Interesse des US-Präsidenten am Ukraine-Krieg begründete Merz auch mit dem Druck der übrigen G7-Staaten.
7: Die Innenminister von Bund und Ländern kommen gleich zu Beratungen in Hamburg zusammen. Es geht dabei um die zivile Verteidigungsfähigkeit Deutschlands. Auch Verteidigungsminister Pistorius wird bei dem Treffen erwartet, allerdings erst am Freitag. Aus Hamburg, Oliver Wuttke.
9: Das Signal, Landesverteidigung beginnt nicht an der Außengrenze, sondern vor der Haustür, mit dem Schutz der Bevölkerung und ihrer Versorgung, der Sicherung von Energienetzen und Kommunikationswegen. Parteiübergreifend sehen die Innenminister hier Handlungs- und Klärungsbedarf, was Zuständigkeiten und Finanzierung betrifft. Ein weiterer Schwerpunkt, der Kampf gegen sexualisierte Gewalt und Missbrauch im Internet. Hier soll die Strafverfolgung einschlägiger Netzwerke verbessert werden. Daneben stehen auch Dauerbrenner auf der Tagesordnung, etwa die Gewalt im Umfeld von Fußballspielen und eine erste Bestandsaufnahme des neuen Asylsystems an den EU-Außengrenzen.
7: Bestimmte gentechnisch veränderte Lebensmittel müssen in Zukunft nicht mehr als solche gekennzeichnet werden. Das hat das EU-Parlament beschlossen. Entsprechende Ausnahmeregelungen soll es bei neuen Techniken geben, bei denen etwa die sogenannte Genschere zum Einsatz kommt. So lassen sich klimaresistente Pflanzen schneller züchten. Der US-Pharmakonzern Moderna hat Interesse an Werken von BioNTech. Unternehmenschef Bancel hat dem Handelsblatt gesagt, wenn die richtige Partnerschaft mit der Bundesregierung zustande käme, wären die BioNTech-Anlagen eine interessante Option. Das Mainzer Unternehmen will diese schließen. Sabine Geipel aus der SWR Wirtschaftsredaktion.
10: Es könnte ein Hoffnungsschimmer für die bis zu 1860 Beschäftigten sein, deren Jobs von einer Schließung der BioNTech bzw. CureVac-Standorte in Idar-Oberstein, Marburg und Tübingen bedroht sind. Diese Pläne hatte BioNTech im Mai verkündet. Sollte Moderna in die Werke investieren, dann würde der amerikanische Konkurrent ganz sicher auch Beschäftigte übernehmen, so Firmenchef Bancel gegenüber dem Handelsblatt. Aber eine Investition in Deutschland knüpft der Moderna-Chef an Voraussetzungen. Deutschland müsse bessere Rahmenbedingungen für Pharmafirmen schaffen und eine klare Richtung vorgeben.
7: Der Deutsche Journalistenverband fordert strengere Regeln für Texte, die mithilfe künstlicher Intelligenz erstellt werden. Diese sollten als solche gekennzeichnet und die Regelung im Pressekodex verankert werden, so der Verband. Bislang gilt das nur für KI-generierte Fotos. Der DJV-Bundesvorsitzende Beuster hat gesagt, KI könne bei der Recherche durchaus ein hilfreiches Werkzeug sein, es gehe aber um Transparenz. Bei der Fußball-Weltmeisterschaft starten heute Abend die nächsten beiden Favoriten ins Turnier. In einer Stunde trifft Portugal mit Cristiano Ronaldo auf die Demokratische Republik Kongo. Für das zentralafrikanische Land ist es nach 1974 die zweite WM. Um 22 Uhr spielt außerdem England gegen Kroatien. Die Zeit, es ist 18.04 Uhr.
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11: Hallo, Uschi Mattes.
12: Hallo, geht los auf der A65 Ludwigshafen Richtung Landau. Zwischen Deidesheim und Neustadt-Weinstraße Nord 3 Kilometer Stau wegen eines brennenden Pkw. Heißt für euch 20 Minuten plus. Die A67 Darmstadt Richtung Mannheim. Zwischen Darmstädter Kreuz und Gernsheim 7 Kilometer stockender Verkehr. Und die A8 Karlsruhe Richtung Stuttgart. Zwischen Pforzheim-West und Pforzheim-Ost auch 7 Kilometer stocken. Da ist es nur Viertelstunde plus. Allen unterwegs eine gute Fahrt.
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11: Ein freundlicher und warmer Abend. In der Nacht geht es dann runter auf 13 bis 18 Grad. Morgen überall Sonne, über den Mittelgebirgen auch mal ein paar harmlose Quellwolken. Kaum Wind, deshalb fühlt es sich auch sehr heiß an. Die Höchstwerte zwischen 29 Grad im Siegerland und 35 in der Vorderpfalz. Der SWR1-Wettertrend. Freitag und Samstag auch extrem heiß, teils bis 37 Grad. Nachmittags vereinzelt starke Hitzegewitter.
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11: Mit Steffi Fitt. Habt ihr eigentlich gewusst, dass man in Deutschland auch die 911 wählen kann, wenn man Hilfe braucht? Weil so viele durch amerikanische Krimis auf diese 911 geeicht sind, wird die einfach auf die europäische 112 umgeleitet. Und wer diese 911 oder 112 wählt, der kriegt in Mainz vielleicht Dominik Zitun an die Strippe. Der ist Leitstellendisponent bei Mainzer DRK. Wie der zum Beispiel mit aufgeregten Anrufern umgeht, das erfahren wir gleich. Kollegin Sandra Karch hat ihn nämlich getroffen. Schönen guten Abend.
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2: Während draußen die Sirenen heulen, beginnt fast jede Rettung mit einer Stimme. Einer Stimme, die Ruhe bewahrt, wenn es für andere um alles geht.
3: Notruffeuerwehr-Rettungsdienst, hallo.
2: Diesen Satz sagt Dominik Zitun jeden Tag immer und immer wieder. Der 42-Jährige ist Rettungssanitäter und Leitstellendisponent in der Leitstelle Mainz des DRK. Für Menschen in Not ist er oft der erste Ansprechpartner. Und nicht selten die ruhige Stimme, die in einer Ausnahmesituation Orientierung gibt. SWR1-Redakteurin Sandra Karch hat ihn bei seiner Arbeit in der Leitstelle Mainz besucht.
3: Notruf. Notruf, Feuerwehr, Rettungsdienst, hallo.
4: Hallo, ganz dringend, ich muss ganz dringend mit der Polizei reden.
5: Seit mehr als 10 Jahren nimmt Dominik Zitun Notrufe entgegen. Seine Aufgabe? Ruhe bewahren, die Lage einschätzen und Hilfe auf den Weg bringen. Doch bevor Rettungskräfte losfahren können, braucht es vor allem eins: die richtigen Informationen.
6: Beginnt immer mit der Adressabfrage, Ortsabfrage, Stockwerk. Name, der an der Klingel steht, Name vom Patient, Alter, damit wir wissen, ist es ein Kind oder ist es ein Erwachsener. Und dann wird halt eben gefragt, was passiert ist.
5: Die Fragen sind immer dieselben, die Geschichten dahinter nie.
6: Jegliches Spektrum ruft hier an. Also der kritische, lebensbedrohliche Notruf oder Notfall und die Katze, die auf dem Dach ist.
5: Besonders herausfordernd sind die Anrufe, bei denen Menschen vor Angst kaum noch klar denken können. Dann muss Dominik nicht nur Fragen stellen, sondern vor allem Orientierung geben.
6: Ganz oft bei Eltern, denen sagt man, sie machen das jetzt fürs Kind, beruhigen Sie sich jetzt mal. Ich weiß, es ist schlimm, aber jetzt tief durchatmen. Und man geht so ein bisschen auf, sie müssen das jetzt fürs Kind tun.
5: Wer den Notruf wählt, sucht oft Halt. Doch in einer akuten Notlage braucht es vor allem eins: schnelle Entscheidungen.
6: Ja, ich bin nicht zum Trösten da. Klingt jetzt fies, aber man arbeitet so ein bisschen hin, dass der Anrufer versteht, wir müssen jetzt was machen und wir müssen jetzt die Traurigkeit beiseite schieben. Wir reden ja natürlich jetzt wirklich nur von akuten, lebensbedrohlichen Notfällen. Dann sagt man denen das auch und ich kann denen aber nicht sagen, alles wird gut, weil ich das ja nicht weiß. Und bei manchen Leuten weißt du auch, nee, da wird nicht alles gut.
5: Einige Notrufe erkennt er sofort. Andere verstecken sich hinter einer erstaunlich ruhigen Stimme, obwohl die Lage dramatisch ist.
6: Manche Leute erzählen dir ganz trocken, ja, bin mit der Kettensäge ausgerutscht und habe mir in den Oberschenkel tief geschnitten, man sieht den Knochen. Kann ich noch ins nächste Krankenhaus fahren?
5: Solche Anrufe gehören zum Alltag in einer Leitstelle. Doch egal, wie ungewöhnlich die Situation klingt. Für die Mitarbeitenden zählt vor allem eins: die Lage schnell einzuschätzen und die Anrufenden anzuleiten. Deshalb appelliert Dominik:
6: Hören, was ich sage und darauf reagieren bzw. handeln. Also das heißt, ich stelle Fragen und du antwortest mir so gut wie es geht. Und das, was ich dir sage, versuchst du so gut wie möglich umzusetzen und gibst mir Feedback.
5: Denn Hilfe beginnt oft lange, bevor Rettungskräfte vor Ort sind. Sie beginnt mit einem Anruf, mit einer Stimme, die auch in schwierigsten Momenten Ruhe bewahrt.
6: Notruf, Feuerwehr und Rettungsdienst, wo ist der Notfallort?
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0: Neues aus der S1 Verkehrsredaktion. Vorsicht bitte, auf der A5 Karlsruhe Richtung Frankfurt zwischen Ladenburg und Hirschberg steht ein Pannenfahrzeug.
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3: Speziell morgens, da gucken wir doch tatsächlich auch etwas neidisch auf die Fußballer. Bei denen sitzt die Frisur einfach immer perfekt, oder?
4: Tabea, die Fußballer haben einen Arzt dabei, Physio, sogar einen Koch, auch einen Friseur.
5: Hier vor Ort konnten wir das noch nicht beobachten. Ich weiß, dass es die Regel gibt beim DFB, dass sich die Spieler bis maximal 2 Tage vor einem Spiel die Haare schneiden lassen können. Danach soll dann die volle Konzentration auf dem nächsten Gegner liegen und nicht auf der Frisur.
4: Zu viele wollen jetzt Trikots von den Spielern mit V im Namen. Ne? Undav, Havertz, Pavlovic.
3: Da hilft nur Vs sparen. Auch wir beide wollen helfen.
4: Vielleicht habt ihr schon Kaffee mit Ilmilch getrunken.
3: Und dazu ein lecker Croissant, gefüllt mit Olm.

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1: Die Nachrichten um 6:30 mit Susanne Kimmel.
2: Guten Abend. Die Stadt Frankenthal reagiert auf Beschwerden über die Tom-Mutters-Förderschule, die laut Elternbeirat aus allen Nähten platzt. Man arbeite unter Hochdruck an kurz- und mittelfristigen Lösungen, so die Stadt. Über die massiven Probleme an der Schule berichtet SWR-Reporterin Nicoletta Prevete.
3: Es gibt nicht einen Therapieraum, nicht einmal ein Lehrerzimmer. Aktuell gehen 90 Kinder und Jugendliche auf diese Schule. Nächstes Schuljahr werden es dann über 100 sein. Aktuell sind sie auf 3 Standorte verteilt. Nächstes Schuljahr wird ein 4. Standort nötig sein. Mittelfristig wolle man eine ehemalige Klinik umbauen und zu einem Schulstandort verwandeln. Und irgendwann in ferner Zukunft soll es dann ein neues Förderschulzentrum am Speyerbach in Frankenthal geben. Aber diese Planungs- und Bauzeit wird Jahre, wenn nicht Jahrzehnte, in Anspruch nehmen.
2: Der G7-Gipfel in Evian war aus Sicht von Bundeskanzler Merz ein Erfolg. Bei dem Treffen in Frankreich seien sich die führenden Industriestaaten so einig wie selten gewesen, so Merz im ARD-Interview. Der CDU-Chef lobte unter anderem die Zusammenarbeit mit der US-Regierung. Trotz Meinungsverschiedenheiten über den Irankrieg habe man sich konstruktiv ausgetauscht. Ein Apotheker aus der Vorderpfalz will gegen seine Verurteilung wegen illegalen Medikamentenhandels in Revision gehen. Er war gestern vom Landgericht Koblenz zu 3 Jahren Haft verurteilt worden und soll Einnahmen von knapp 150.000 Euro zurückzahlen. Der Apotheker war laut Gericht Teil einer Bande, die im großen Stil Medikamente im Darknet verkauft hatte. Seine Anwältin sagt, ihr Mandant sei zufällig an die Kriminellen geraten.
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1: 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Vorsicht immer noch auf der A5 Karlsruhe Richtung Frankfurt. Zwischen Ladenburg und Hirschberg steht ein Pannenfahrzeug. A3 Köln Richtung Würzburg. Zwischen Frankfurter Kreuz und Offenbacher Kreuz ein Pannenfahrzeug. Da stockt es streckenweise auf 4 Kilometern. Und die A65 Ludwigshafen-Landau. Zwischen Deidesheim und Neustadt-Weinstraße Nord ein brennendes Auto. In beiden Richtungen haben wir 3 Kilometer Stau. Verzögerung bis zu 25 Minuten. Heil unterwegs, gute Fahrt. Sind wir beim Wetter. Warm und oft sonnig geht's in den Abend. Nachts die Tiefstwerte zwischen 13 und 18 Grad. Morgen sehr heiß, 29 bis 35 Grad, höchstens über den Mittelgebirgen ein paar Quellwolken. Und der SWR1 Wettertrend. Freitag und Samstag teils noch heißer bis 37 Grad. Nachmittags mit einzelnen starken Hitzegewittern. Der Mittwochabend mit Steffi Fitt.
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2: Schönen guten Abend. Am Abend und in der kommenden Nacht stehen weitere 4 Partien auf dem WM-Programm, darunter auch das erste Spiel eines Titelmitfavoriten Portugal gegen die Demokratische Republik Kongo. Die Portugiesen mit Superstar Cristiano Ronaldo, der ist mittlerweile 41 und schielt so langsam Richtung Fußballrente.
3: Definitiv. Ich bin jetzt schon 41 und ich höre auch bald auf. Ich spiele ja schon seit 25 Jahren.
2: Aber diese WM nimmt er natürlich mit. Anpfiff für die Portugiesen ist um 19 Uhr. Das war's dann aber noch nicht mit Highlights auf die weiteren Spiele des Tages bzw. der Nacht, schaut Desiree Krause.
4: Ab 22 Uhr spielen dann England und Kroatien gegeneinander. England mit Kapitän Harry Kane sehnt sich nach 60 Jahren wieder nach einem WM-Titel. Die Qualifikation lief reibungslos für das Team von Thomas Tuchel. 8 Spiele, 8 Siege, 22-0 Tore. Mit Kroatien wartet aber direkt ein schwerer Gegner auf die Three Lions. In der Nacht beschließen dann die Partien von Ghana und Panama und anschließend Usbekistan und Kolumbien den ersten Gruppenspieltag dieser Weltmeisterschaft.
2: Ja, und auch die deutsche Mannschaft trainierte heute wieder nach einem freien Tag.
4: Alle 26 Spieler plus Trainingstorhüter Jonas Urbich standen im heutigen DFB-Training auf dem Platz. Die Torhüter trainierten abseits der Feldspieler für sich. Bis zum Spiel am Samstag gegen die Elfenbeinküste stehen noch 2 weitere Trainingseinheiten an. Heute um 19.45 Uhr deutscher Zeit gibt es noch eine Pressekonferenz mit Antonio Rüdiger.
2: Und wieder ein WM-Neuling an der Pfeife wird es für Deutschland am Samstag geben. Schiedsrichter Juan Gabriel Benitez aus Paraguay leitet das zweite WM-Vorrundenspiel gegen die Elfenbeinküste. Sein erstes WM-Spiel überhaupt. Trotz Platz 3 und dem Erreichen der Champions League hat Bundesligist RB Leipzig die Zusammenarbeit mit Cheftrainer Ole Werner heute beendet. Über eine mögliche Trennung wurde bereits seit einigen Wochen spekuliert. Als Nachfolger wird Martin Demichelis gehandelt. Dies bestätigte RB jedoch noch nicht.

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2: Und in dem Zusammenhang haben wir noch einen Tipp, wissen vielleicht einige nicht, wohin mit abgelaufenen Verbandskästen? Wir haben mal Philipp Köhler gefragt, Notfallsanitäter und Pressesprecher vom DRK-Kreisverband Bad Kreuznach.
3: Abgelaufene Verbandskästen nimmt das Rote Kreuz gerne zurück. Wir können das fürs Jugendrotkreuz benutzen, für unsere Notfalldarstellung oder einfach auch zum Üben. Also bevor man es wegschmeißt, sind wir da echt dankbar für.
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4: Und gleich nach den 7 Uhr Nachrichten Disco mit Michael Jackson.

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1: 19 Uhr im Studio Susanne Kimmel. Kanzler Merz geht von einer baldigen Öffnung der Straße von Hormus aus. Der Maifisch wird in Rhein und Mosel zunehmend heimisch. Das Wetter in Rheinland-Pfalz morgen sonnig und heiß, dann 29 bis 35 Grad. Bundeskanzler Merz hat sich zufrieden über das zwischen den USA und Iran ausgehandelte Rahmenabkommen für Friedensgespräche geäußert. Am Rande des G7-Gipfels im französischen Evian hat Merz im ARD-Interview gesagt, die Einigung werde auch Auswirkungen auf deutsche Verbraucher haben.
2: Die Straße von Hormuz wird, jedenfalls nach dem, was wir wissen und was auch die amerikanische Regierung uns heute und gestern gesagt hat, im Verlauf der nächsten Tage wieder vollständig geöffnet, auch ohne Gebühren. Und das ist nicht nur für die Preise in Europa wichtig, das ist für die Verfügbarkeit von Öl und Gas in Asien wichtig. Denn das hat ja mit die Preise auch in Europa nach oben getrieben. Also es gibt Anlass zur Zuversicht, dass diese Straße wirklich wieder für den Schiffsverkehr vollständig und gebührenfrei geöffnet wird.
1: Mit Blick auf die Lage im Libanon warnte Merz vor einer erneuten Eskalation. Im Kampf gegen die Hisbollah dürfe Israel nicht zum Konflikttreiber werden. Die EU hat diplomatische Kontakte zum Kreml aufgenommen. Damit wolle man Kommunikationskanäle öffnen, teilte ein Beamter in Brüssel mit. Es sei aber noch nichts Inhaltliches besprochen worden. Die europäischen Verbündeten der Ukraine diskutieren schon länger darüber, Verhandlungen mit Russland über ein Ende des Ukraine-Kriegs aufzunehmen. Viele gentechnisch veränderte Pflanzen und daraus hergestellte Lebensmittel dürfen ab 2028 ohne weitere Risikoprüfung auf den Markt kommen. Außerdem brauchen sie auf Beschluss des EU-Parlaments keine Kennzeichnung. Nadine Gode aus der SWR-Umweltredaktion zu den Reaktionen darauf.
3: Der Bund für Umwelt- und Naturschutz Deutschland und der Bund Ökologische Lebensmittelwirtschaft kritisieren die Entscheidung scharf. Sie sehen ein Risiko darin, wenn Pflanzen aus der neuen Gentechnik künftig weitgehend ohne Risikoprüfung zugelassen werden. Die wegfallende Kennzeichnung vieler Lebensmittel bedeutet deutlich weniger Transparenz für Verbraucherinnen und Verbraucher. Außerdem warnen sie davor, dass die Gentechnik ein Agrarsystem mit mehr Monokulturen fördere. Der Deutsche Bauernverband begrüßt die neuen Züchtungsmethoden zwar grundsätzlich. Er warnt, dass Patente auf Saatgut- und Pflanzeneigenschaften Landwirte und Saatgutzüchter von wenigen großen Unternehmen abhängig machen könnten.
1: Im Bundesrat sind heute die besten Schülerzeitungen Deutschlands ausgezeichnet worden. Zu den Siegern gehören auch Redaktionsteams von zwei rheinland-pfälzischen Grundschulen. Aus Berlin berichtet Chris Bertrow.
4: Die bundesweit beste Zeitung einer Grundschule ist aus Sicht der Jury der Klicker aus Pleit in der Eifel. Die Schüler schreiben darin über die Themen Natur, Müll im Meer und ein Jugendforschprojekt. Lehrerin Sabrina Schlich sieht die Zeitung auch als Gegengewicht zu digitalen Medien. Ein Sonderpreis für Beiträge zum Thema Europa ging an das Augstblatt der Augstschule aus Neuhäusel im Westerwald. Bundesratspräsident Bovenschulte riet den jungen Redakteuren, auch unbequeme Themen anzufassen und anzuecken. Nur so werde man wahrgenommen.
1: In Rhein und Mosel vermehrt sich der Maifisch, und zwar deutlich. An der Staustufe in Koblenz wurden laut Bundesanstalt für Gewässerkunde in diesem Jahr schon mehr als 100 Exemplare gezählt. Im gesamten vergangenen Jahr waren es um die 30. Der silbernglänzende Maifisch galt in Mosel und Rhein seit den 1960ern als ausgestorben. Seit 2007 laufen spezielle Projekte, bei denen jährlich Hunderttausende Maifischlarven ausgesetzt werden. Fußball-Bundesligist Leipzig hat Trainer Ole Werner entlassen. Das hat der Verein am Abend bestätigt. Werner hatte die Leipziger im vergangenen Jahr übernommen und sich mit den Sachsen für die Champions League qualifiziert. Die Zeit, es ist 19.04 Uhr.
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5: Guten Abend, gleich zwei Warnmeldungen. Vorsicht bitte auf der A3 Frankfurt Richtung Köln. Zwischen Frankfurt Süd und dem Frankfurter Kreuz liegt ein Plastikteil. Und Vorsicht auf der A5 Kassel Richtung Frankfurt. Zwischen Westkreuz Frankfurt und Frankfurt Westhafen eine ungesicherte Unfallstelle. Das betrifft die linke Spur und den Standstreifen. A3 Köln Richtung Würzburg. Zwischen Frankfurter Kreuz und Offenbacher Kreuz. Pannenfahrzeug, 4 Kilometer streckenweise stockend, und die A65 noch Ludwigshafen Richtung Landau. Zwischen Deidesheim und Neustadt-Weinstraße Nord wird ein Unfall aufgenommen. Es stockt auf 3 Kilometern, Verzögerung bis zu einer Viertelstunde. Allen unterwegs, sichere Fahrt.
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5: Ein freundlicher und warmer Abend. Im Moment haben wir noch so zwischen 25 und 30 Grad. In der Nacht geht es dann runter, 13 bis 18 Grad. Morgen überall Sonne, über den Mittelgebirgen ein paar harmlose Quellwolken. Kaum Wind, es fühlt sich sehr heiß an. Höchstwerte zwischen 29 Grad im Siegerland und 35 in der Vorderpfalz. Der SWR1-Wettertrend. Freitag und Samstag auch extrem heiß, teils bis 37 Grad. Nachmittags vereinzelt starke Hitzegewitter.
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5: Mit Steffi Fitt. Die Engländer wollen es wissen. Nach 60 Jahren wollen sie endlich wieder Weltmeister werden. Und der ein oder andere erinnert sich, englischer Nationaltrainer ist Thomas Tuchel. Auch nicht ganz unumstritten. Heute Abend jedenfalls spielen sie gegen Kroatien. Wie turbulent es für die englische Mannschaft vor dem WM-Auftakt zuging, das hört ihr gleich hier.
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0: Neues aus der SWR1 Verkehrsredaktion. Vorsicht auf der A3 Frankfurt Richtung Köln. In der Einfahrt Kelsterbach stehen zwei Pannen-LKW auf dem Beschleunigungsstreifen.
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0: Die größte Hoffnung für das englische Team ist ein Deutscher. Thomas Tuchel. Heute Abend steigen sie in die WM ein gegen Kroatien. Ist schon ein bisschen her, dass Englands Fußballer eine Weltmeisterschaft gewonnen haben. 66 ist das gewesen. Jetzt, 60 Jahre später, wollen die Three Lions endlich nochmal den WM-Titel gewinnen. SWR1 Sportreporter Philipp Weißkirch. Welche Rolle können die Engländer unter Thomas Tuchel bei dieser WM spielen?
3: Sie gehören auf jeden Fall zu den Mitfavoriten. Sie haben eine perfekte Qualifikation hingelegt. 8 Spiele, 8 Siege, kein Gegentor. Also besser geht's wirklich nicht. Und die Mannschaft ist vor allem auch offensiv hervorragend besetzt mit Harry Kane vom FC Bayern, Englands Kapitän und Rekordtorschütze. Und die Vorrunde bei dieser WM, die klingt auch erstmal machbar, aber die Gegner Kroatien und Ghana, die können durchaus unangenehm sein. Fußballerisch geht auf jeden Fall noch mehr, bisschen mehr Spielwitz, bisschen mehr Mut. Das würden sich die Fans schon wünschen, die auch den Kader kritisch beäugen. Also Thomas Tuchel hat ein paar bekannte Namen zu Hause gelassen, Phil Foden zum Beispiel. Aber das Ziel, das ist klar, England peilt den WM-Titel an.
0: Eine ruhige Vorbereitung auf die WM, darauf setzt ja jede Mannschaft. Aber bei den Engländern war es ziemlich turbulent. Was war denn da los?
3: Ja, es war wirklich wild in den vergangenen Tagen. Die Engländer haben ihr WM-Quartier in Kansas City, also mittendrin in den USA. Und dort gab es vor kurzem eine Schießerei, bei der 9 Menschen verletzt wurden. Das hat große Sorgen ausgelöst. Genauso wie ein Unwetter in Florida. Dort gab es vor dieser WM noch ein Testspiel der Engländer gegen Costa Rica. Und das musste wegen eines heftigen Gewitters verschoben werden. Und als wäre das alles noch nicht genug, wurde das englische Team auch noch bestohlen. Auf einmal war nämlich Trainingsausrüstung weg, also Spielerschuhe, Fußbälle einfach weg. Die gute Nachricht, das Zeug ist inzwischen wieder aufgetaucht. 2 Verdächtige wurden festgenommen. Ja, und jetzt hoffen die Engländer einfach, dass ihnen die Kroaten im ersten Gruppenspiel nicht noch 3 Punkte klauen.
0: England gegen Kroatien, heute Abend um 10 im ZDF.
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0: Halb acht.
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0: Die Nachrichten hat Susanne Kimmel.
2: Guten Abend. Die rheinland-pfälzischen Kreise Vulkaneifel, Ahrweiler und Euskirchen in NRW fordern den Bund auf, die Kommunen stärker beim Hochwasserschutz zu unterstützen. Nach Angaben des Kreises Vulkaneifel haben sich die Landräte dazu in einem Brief an Kanzler Merz gewandt. SWR-Reporter Daniel Nowitzki.
3: Demnach fordern die drei Landräte konkret im Schreiben, dass Geld aus dem sogenannten Aufbauhilfefonds des Bundes künftig auch für Hochwasserschutz verwenden zu können. Das sei aktuell nicht möglich. Mit dem Geld sollen etwa Rückhaltebecken, Dämme und spezielle Wände gebaut werden. Der Aufbauhilfefonds in Höhe von 30 Milliarden Euro wurde nach dem Hochwasser vor 5 Jahren eingerichtet. Damit sollten die von der Flut betroffenen Kommunen beim Wiederaufbau unterstützt werden. Das Geld darf bislang nur dazu verwendet werden, zerstörte Infrastruktur und Gebäude wieder aufzubauen. Die Kreise fordern, dass das geändert wird.
2: Die Teilnehmer des G7-Gipfels im französischen Evian ziehen eine durchweg positive Bilanz. Bundeskanzler Merz hat gesagt, es sei das erste Mal überhaupt seit dem Amtsantritt von US-Präsident Trump, dass man bei einem G7-Gipfel eine gemeinsame Erklärung abgebe. Die Unterstützung für die Ukraine sei so stark wie selten zuvor. In ihrer Abschlusserklärung kündigen die G7-Staaten unter anderem an, den Druck auf Russland mit weiteren Sanktionen zu erhöhen. Der US-Pharmakonzern Moderna hat Interesse an Werken seines Mainzer Konkurrenten BioNTech. Wie das Handelsblatt berichtet, geht es um 3 Werke, die BioNTech in Deutschland schließen will, unter anderem in Idar-Oberstein. Moderna-Chef Boncel nennt die Anlagen eine interessante Option im Vergleich zu einem Neubau. Sollte Moderna investieren, würden auch die Beschäftigten von BioNTech übernommen. Deutschland müsse aber erst bessere Rahmenbedingungen für Pharmafirmen schaffen.
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0: SWR1 mit dem aktuellsten Verkehrsservice im Land. Da gibt es keine Meldungen. Allen gute Fahrt. Sind wir beim Wetter. Warm haben wir es, oft auch noch sonnig. Nachts Tiefstwerte zwischen 13 und 18 Grad. Morgen sehr heiß, 29 bis 35 Grad. Höchstens über den Mittelgebirgen ein paar Quellwolken. Und der SWR1 Wettertrend. Freitag und Samstag teils noch heißer, bis 37 Grad. Nachmittags mit einzelnen starken Hitzegewittern. Der Mittwochabend mit Steffi Fipp. Grüß euch.
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0: 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Ein Hit geht gerade zur WM viral. Ist euch vielleicht auch schon untergekommen? Der hier. Bist gut genug. Dahinter stecken in erster Linie Kitschkrieg, ein Produzentenduo, die Band Blumengarten und Deutschrapperin Shirin David. Die Botschaft: Jeder ist gut genug, auch mit seinen Ecken und Kanten. Der Song geht jedenfalls durch die Decke und kaum einer versteht, was da überhaupt gesungen wird. Die Amerikaner zum Beispiel verstehen: Du bist gut genug, heißt übersetzt so viel wie Joint rutschen Kanu. Aber was soll ich sagen? Gibt genug Beispiele für musikalische Textverhörer. Ganz berühmt Anneliese Braun. Oder Agathe Bauer. Wer kennt sie nicht? Der Song jedenfalls gefällt. Und falls es euch interessiert, gibt gerade eine Doku in der ARD Mediathek. Heißt Kitschkrieg, The Hidden Champions der Popmusik. Egal, was ihr versteht. Es heißt, du bist gut genug. Hören wir jetzt aber nicht. Wir hören was, was mir persönlich besser gefällt. Sex on Fire, Kings of Leon.
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Meldung aus der SWR1-Verkehrsredaktion. Vorsicht bitte auf der A3 Köln Richtung Frankfurt. Zwischen Bad Honnef-Linz und Neustadt an der Wied liegen Plastikteile auf der mittleren Spur.

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5: Mein Name ist Steffi Fitt. Gleich direkt nach den 20 Uhr Nachrichten Thorsten Helber hier mit dem Musikclub Country. Ich wünsche euch noch einen schönen Abend. Macht's gut.
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7: Um 20 Uhr mit Cedric Wies. US-Präsident Trump hat Details zum geplanten Rahmenabkommen mit Iran bekannt gegeben. Zum Abschluss des G7-Gipfels im französischen Evian hat er gesagt, dass die Straße von Hormus bald wieder freigegeben werde. Aus Evian berichtet Samuel Jakisch.
8: Der Iran habe zugestimmt, Atomwaffen in Zukunft weder herzustellen noch zu beschaffen. Im Gegenzug würden die USA beschlagnahmte iranische Vermögenswerte freigeben und einen Investitionsfonds in Höhe von bis zu 300 Milliarden US-Dollar aufsetzen. Sollte Iran die Vereinbarung brechen, so der US-Präsident weiter, würden die USA hingegen ihr Bombardement fortsetzen. Außerdem sollen parallel dazu Gespräche über den Abbau von iranischen Anlagen zur Anreicherung von Uran beginnen.
7: Die EU hat diplomatische Kontakte zum Kreml aufgenommen. Damit sollen Kommunikationskanäle geöffnet werden. Es sei aber nichts Inhaltliches besprochen worden, hat ein EU-Vertreter gesagt. Die europäischen Verbündeten der Ukraine diskutieren schon länger darüber, Verhandlungen mit Russland über ein Ende des Kriegs gegen die Ukraine aufzunehmen. Anfang des Monats haben sich Deutschland, Frankreich und Großbritannien für direkte Gespräche zwischen Moskau und Kiew eingesetzt. Die Europäer wollen dabei den Verhandlungsprozess weiterführen, den bisher die USA geleitet haben. Eine neue europäische Alternative zum Kurznachrichtendienst X ist heute offiziell gestartet. Das Netzwerk heißt W-Social und kommt von einem schwedischen Unternehmen. Es läuft erstmal nur im Testbetrieb. Die Server hinter dem Netzwerk stehen nur in Europa, sagen die Betreiber. Jeder Account soll außerdem geprüft werden, um sicherzustellen, dass er einem echten Menschen gehört. Daten der Nutzer werden nicht gespeichert. Jetzt gibt es eine aktuelle Verkehrsmeldung. Vorsicht auf der A559 Köln-Gremberg-Köln-Porz zwischen Kreuz Köln-Gremberg und Köln-Gremberg-Hofen werfen gerade Personen Steine auf die Fahrbahn. Vorsicht bitte auf der A559 Köln-Gremberg-Köln-Porz zwischen Kreuz Köln-Gremberg und Köln-Gremberg-Hofen. Da werfen Personen Steine auf die Fahrbahn. Besonders vorsichtig fahren. Im Bundesrat sind heute die besten Schülerzeitungen Deutschlands ausgezeichnet worden. Unter den Siegern waren auch Redaktionsteams aus Baden-Württemberg und Rheinland-Pfalz. Aus Berlin berichtet Chris Berdrow.
9: Die beste Schülerzeitung einer Realschule aus Deutschland kommt aus Karlsruhe und heißt Ernstle. Redakteurin Selma erzählt, dass sie sich häufig mit Themen beschäftigt, die den Schülern auch politisch am Herzen liegen. Rechtsextremismus im Internet zum Beispiel und was das Shoppen in Second-Hand-Läden für die Umwelt bedeutet. Ausgezeichnet wurden auch Grundschulen aus Rheinland-Pfalz. Die beste Zeitung einer Grundschule ist aus Sicht der Jury der Klicker aus Pleit in der Eifel. Die Schüler schreiben darin über die Themen Natur, Müll im Meer und ein Jugendforschprojekt. Bundesratspräsident Bovenschulte riet den jungen Redakteuren, auch unbequeme Themen anzufassen und anzuecken. Nur so werde man wahrgenommen.
7: Die Zeit, es ist jetzt 20.03 Uhr.
9: Der ARD-Verkehrsservice. Vorsicht bitte auf der A3 Köln Richtung Frankfurt. Zwischen Bad Honnef-Linz und Neustadt-Wied liegen Plastikteile auf der mittleren Spur. A5 Basel Richtung Karlsruhe zwischen Ettenheim und Lahr. Defektes Fahrzeug auf der rechten Spur. 3 Kilometer Stau, dauert bis zu einer Viertelstunde länger. A8 Karlsruhe Richtung Stuttgart zwischen Pforzheim West und Pforzheim Nord. Unfallaufnahme, die rechte Spur und die Standspur sind gesperrt. 3 Kilometer Stau, Verzögerung auch dort bis zu einer Viertelstunde. Und A8 Karlsruhe Richtung München zwischen Kreuz Stuttgart und Stuttgart-Degerloch ist ein Feuerwehreinsatz. 3 Kilometer Stau, dort dauert es bis zu 20 Minuten länger. Allen unterwegs eine gute und sichere Fahrt.
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9: Im Studio Thorsten Helber. Hallo zusammen. Willkommen zum Musikclub Country. Die Zeit, in der wir den Alltag einfach mal ein bisschen wegschieben und eintauchen in die Welt der Country-Musik. Wir haben tolle neue Alben dabei, zum Beispiel von Jody Messina und Midland. Neue Songs auch von Shibuzi und Spencer Hatcher, die stellen wir alle vor. Dann geht's um Blake Shelton, den müssen wir nicht vorstellen, Country-Megastar. Und direkt in ein paar Minuten, das ist auch sehr besonders, es wird ein neues Album geben von Wynonna Judd. Bekannt geworden mit ihrer Mutter als The Judds in den 80ern. Nach über 10 Jahren meldet sie sich zurück mit neuer Musik. Das alles und noch mehr in den nächsten Stunden.
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0: Großartige Chris Stapleton, Starting Over, hier im ARD Musikclub Country. Kurzes Update von den Straßen. Vorsicht bitte auf der A6 Mannheim Richtung Heilbronn. Zwischen Wiesloch-Rauenberg und Sinsheim liegt ein großer Eimer auf der linken Spur. Das ist eine sehr schöne Meldung für alle Fans von Winona Judd. Es gibt neue Musik von ihr. Nach 10 Jahren bringt sie im Oktober dieses Jahr ein neues Album raus. Das ist noch eine ganze Weile hin, aber es ist schon was Besonderes. Ne? Winona ist ja bekannt und berühmt geworden zusammen mit ihrer Mutter Naomi als Country-Duo The Judds, eines der erfolgreichsten Country-Duos überhaupt. Anfang der 80er haben sie das gegründet und für Winona hat das bedeutet, ihr komplettes Leben als Erwachsene war sie bekannt und berühmt. Das macht was mit einem Menschen. Ihre Mutter war ja alleinerziehend und vergangenes Jahr hat Winona in einem Interview gesagt, dass ihre Mutter auch sehr streng war, sie immer angetrieben hat, ihr gesagt hat, das kannst du doch noch besser. Und sie war damals ja auch gerade erst 17 Jahre alt.
1: I was raised by a very strict parent and she was always saying to me, you can do it better. And I was 17 years old, right? And so all of this to say, I was so enamored by music. All I cared about was the music. The rest of it, my mom loved. She loved parties and parades and all of that. She was Miss America. And I was just this kid with a guitar.
0: Winona sagt, sie war total fasziniert von Musik. Nur die hat sie interessiert. Ihre Mutter mochte auch Partys, die Shows auf der Bühne. Hat's geliebt, im Rampenlicht zu stehen. Aber sie, Winona, war einfach das Kind mit Gitarre. 1991 haben The Judds sich aufgelöst offiziell. Ihre Mutter war krank, Hepatitis C, musste ihre Karriere beenden. Und Winona hat ihre Solo-Karriere gestartet. Die lief auch ziemlich gut, mehrere Nummer-1-Alben und Nummer-1-Hits. Dann ist es so ein bisschen ruhiger geworden. Sie war noch auf Tour, aber das letzte Album von ihr war 2016, also 10 Jahre her. Das hat verschiedene Gründe. Der tragische Tod ihrer Mutter. Winona hat sich selbst mit gesundheitlichen Problemen auseinandersetzen müssen, hat da zu tun gehabt, war teilweise auch sehr nervös geworden auf der Bühne, ist zu lesen. Also sie hat, glaube ich, für sich auch viel verarbeiten und aufarbeiten müssen. Jetzt die Ankündigung, ein neues Album nach 10 Jahren. Sie ist aktuell auch wieder auf Tour zusammen mit Melissa Etheridge. Und es gibt vorab schon einen ersten neuen Song, den hören wir jetzt hier im Musikclub Country. Kentucky Queen heißt er. Winona kommt ja aus Kentucky und sagt, die Songs auf ihrem neuen Album erzählen die Wahrheit darüber, wo sie gewesen ist, was sie verloren, was sie überwunden hat, wer sie geworden ist. Neuer Song und ich finde, der hat direkt einen tollen Sound. Klingt ja besonders. Winona ist zurück. Kentucky Queen.

0: Song von Kacey Musgraves, Mexico Honey. Gibt's einen Country-Song, in dem über eine Zahnbürste gesungen wird? Ich war mir da gar nicht so ganz sicher. Antje aus Sindelfingen hat uns geschrieben an die 0711 26 27 28. Sie freut sich schon sehr aufs Konzert von Brad Paisley nächste Woche in München und fragt, ob wir ihr den Song Toothbrush spielen können, ne? Also Zahnbürste. Brad Paisley hat ja öfter Songs mit ein bisschen feinem Humor und tatsächlich diesen Song über die Zahnbürste, der ist tatsächlich von seinem Album This is Country Music von 2011. Und die Zahnbürste ist aber quasi nur ein Symbol für Liebe, weil wenn wir jemanden neu kennenlernen, da wird man sich ja vorm ersten Date wahrscheinlich schon mal die Zähne putzen. Und wenn es dann gut läuft, ne, dass mehr draus wird, dann steht irgendwann bei uns im Badezimmer eine zweite Zahnbürste vom Freund oder der Freundin. Es beginnt mit solchen kleinen Dingen. Das ist die nette Idee in diesem Lied. Und am Ende ist sogar schon der Nachwuchs da, ein kleines Kind. Und wenn das dann den Mund aufmacht zum Zähneputzen, das ist dann auch ein schöner kleiner Moment. Liebe beginnt mit einer Zahnbürste. Toothbrush, Brad Paisley, hier im ARD Musikclub Country.
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0: Das kleine nette Lied über die Zahnbürste, Brad Paisley. Es ist genau 8:30, der ARD-Verkehrsservice. Vorsicht auf der A7 Würzburg Richtung Ulm. Zwischen Raststätte Ohrenbach West und Bad Windsheim liegen Holzbalken auf der Fahrbahn. Dann A5 Basel Richtung Karlsruhe zwischen Ettenheim und Offenburg. Defektes Fahrzeug auf der rechten Spur. 7 Kilometer streckenweise Stau und stockender Verkehr. Dauert bis zu 20 Minuten länger. A8 Karlsruhe Richtung München zwischen Kreuz Stuttgart und Stuttgart-Degerloch ist ein Feuerwehreinsatz. 4 Kilometer stockender Verkehr und aktuell kommt gerade rein. Vorsicht bitte auf der A6 Mannheim Richtung Heilbronn zwischen Kreuz Waldorf und Wiesloch-Rauenberg liegt ein Auspuff auf der linken Spur. Allen unterwegs eine gute und sichere Fahrt.
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0: mit Thorsten Helber. Hallo. Wir haben über Winona Judd gesprochen. Nach 10 Jahren kommt von ihr ein neues Album. Jody Messina hat sich nach 12 Jahren Zeit gelassen. Nach 12 Jahren hat sie jetzt ein neues Album. Das ist schon draußen. Richtig gute Platte. Stellen wir vor, nach Musik von Kenny Chesney gleich. Und als erstes Tim McGraw. My Next 30 Years.
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0: Kenny Chesney, There Goes My Life. Kurzer Blick auf die Straßen, ARD Verkehrsservice. Vorsicht bitte auf der A5 Karlsruhe Richtung Frankfurt. Zwischen Ettlingen und 3 Karlsruhe liegt ein Reifen auf der Fahrbahn. Hier ist der Musikclub Country und es ist da, das neue Album von Jody Messina. Bridges heißt es. Über 10 Jahre vergangen. Jody Messina sagt, sie war einfach ziemlich beschäftigt. Sie ist alleinerziehend, hat 2 Kinder, 2 Jungs, beide Teenager. 2 Hunde hat sie auch noch, also da ist im Grunde immer was zu tun gewesen. Und dass es jetzt nach der langen Zeit ein neues Album gibt, das war gar nicht bewusst so geplant. Jody Messina hat erzählt, sie hat mit Songwritern vor allem Songs für andere Künstler geschrieben. Und dann wurde ihr aber immer wieder gesagt, ey, den Song solltest du selbst aufnehmen. Sie hat aber nicht mal einen Plattenvertrag gehabt und einer der Songwriter, mit denen sie da geschrieben hat, der ist auch Produzent und der hat dann gemeint, ey, wenn du willst, helfe ich dir, ein Album draus zu machen. Also, es hat sich alles sehr natürlich ergeben und deswegen sind auch fast alle Songs auf dem Album von ihr selbst geschrieben. Es ist sehr nah dran an ihr. Und bei einem Fernsehauftritt hat Jody Messina gesagt, normalerweise spiegelt ein Album ja immer die Phase wider, in der sich ein Künstler aktuell befindet. Bei ihr ist das jetzt über 10 Jahre seit dem letzten Album, also ein großer Zeitraum, der da abgedeckt wird.
1: Usually the making of a record reflects the season that you're in when you're making it. And I was like, well, it's been a long time, so we have about 10 seasons, 10 years worth of, 10 years worth of seasons in that. So there's something in it for everybody for sure.
0: Ihr Album deckt über 10 Jahre aus ihrem Leben ab und darum ist für jeden was dabei, meint sie. Jody Messina steckt voller Power, das ist zu merken bei allen ihren Auftritten. Und bevor wir weiter über sie sprechen, wollen wir erstmal direkt was hören. Von ihrem neuen Album Bridges ist das hier, Message in a Bottle.

Joe de Messina, coole Nummer, Message in a Bottle. Am Ende bleiben nur Trümmer, wenn du nach einer Botschaft in der Flasche suchst. Das ist eine Warnung vor zu viel Alkohol, wenn man versucht, damit Probleme zu lösen. Auch sie selbst hat da Erfahrungen gemacht, hat sich wegen Alkoholproblemen in Behandlung begeben und das zum Glück überwunden. Es sind ehrliche Songs auf ihrem neuen Album Bridges. Joe de Messina hat ja gesagt, das deckt über 10 Jahre aus ihrem Leben ab. Und natürlich gab es da auch schwierige, es gab sehr harte Zeiten. Ihre Eltern sind gestorben, sie ist an Krebs erkrankt, war da in Behandlung. Und das ist auch etwas, was sie zeigen möchte. Manche Menschen, wie sie auch, wirken nach außen hin sehr stark, aber innen hat auch sie sehr zu kämpfen gehabt, sich alleine gefühlt hat. Zweifel hat Hilfe gebraucht, sagt sie. Mit ihrer Musik möchte sie erreichen, dass andere sich gesehen fühlen und spüren, du bist nicht alleine. Darum geht's im zweiten Song, den wir jetzt noch hören von Joe de Messina, hier im ARD Musikclub Country. Das Lied Can Anybody

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Aktueller Song von Max McNown, Done For, Anfang des Jahres rausgekommen. Und Max McNown ist gerade auf Tour in Deutschland. Gestern hat er in Berlin gespielt, weiter geht's nach Hamburg, Köln und Mittwoch nächste Woche dann in München. Viel Spaß allen, die beim Konzert sind. Max McNown zählt ja zu den jungen Country-Musikern, 24 ist er. Die nächste Künstlerin hier im ARD-Musikclub Country ist nur 3 Jahre älter, aber ihre Karriere, die ist schon völlig durch die Decke gegangen. Hier ist Ella Langley mit Be Her.

0: Sugarland, already gone. Und gerade ist es aus, das Spiel Portugal, Demokratische Republik Kongo. Es ist tatsächlich beim 1:1 unentschieden geblieben. Hätte man auch nicht unbedingt erwartet. Nächste Stunde hier im Musikclub Country, unter anderem mit dabei die frische neue Single von Shabuzi. Jetzt aber erstmal die Nachrichten.
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2: Um 21 Uhr mit Cedric Bies. Deutschland und Polen haben ein neues Verteidigungsabkommen beschlossen. Die beiden Verteidigungsminister Pistorius und Kosiniak-Kamysz haben das Dokument in Warschau unterschrieben. Was darin geregelt wird, berichtet Paulina Milling.
3: Polen und Deutschland wollen damit weiter die gemeinsame Verantwortung für die Sicherheit Europas übernehmen. Dafür sieht das Dokument laut den Verteidigungsministern beider Länder Kooperation in vielen Militärbereichen vor. Cybersicherheit, Weltraum, Forschung, Sicherheit der Ostsee, Schutz der kritischen Infrastruktur. Man wolle sich außerdem gemeinsam dafür einsetzen, die NATO-Pipelines bis ins Baltikum zu erweitern. In einem Verteidigungsfall sollen so die Truppen sicher mit Treibstoff versorgt werden.
2: Die Teilnehmer des G7-Gipfels im französischen Evian ziehen eine positive Bilanz. Es sei das erste Mal überhaupt seit dem Amtsantritt von US-Präsident Trump, dass man bei einem G7-Gipfel eine gemeinsame Erklärung abgibt, sagt Bundeskanzler Merz. Die Unterstützung der Ukraine sei so stark wie selten vorher. In ihrer Abschlusserklärung haben die G7-Staaten unter anderem angekündigt, dass sie den Druck auf Russland mit weiteren Sanktionen, vor allem im Öl- und Gasbereich, weiter erhöhen wollen. Außerdem haben sie beschlossen, ihre Abhängigkeit von Rohstoffen aus China deutlich zu verringern. Deutschland hinkt beim Thema Digitalisierung teilweise deutlich hinterher. Vor allem beim Glasfaserausbau und der 5G-Netzabdeckung hat die Bundesrepublik noch Nachholbedarf. Das steht in einem Bericht der EU-Kommission. Außerdem lasse die Digitalisierung der Behörden zu wünschen übrig. Sowohl die Verfügbarkeit von digitalen Angeboten als auch die Nutzung fallen im EU-Vergleich schlecht aus. Der Mangel an IT-Kräften bremst die deutsche Wirtschaft laut dem Bericht außerdem spürbar. Fußball-Bundesligist RB Leipzig hat Trainer Ole Werner entlassen. Das hat der Verein am Abend bekannt gegeben. Sportreporter Andreas Mann mit Hintergründen.
4: Was sich seit Tagen angekündigt hatte, ist jetzt auch offiziell. Der gebürtige Kieler war gerade erst aus dem Malaysia-Urlaub zurückgekehrt und erhielt kurz danach die Kündigung durch die Leipziger Chefetage. Auch seine Assistenten Patrick Kohlmann und Tom Zichon müssen gehen. Dass Werner das geforderte Saisonziel klar erfüllte und er mit 20 Siegen auch den Leipziger Bundesliga-Rekord eingestellt hatte, konnte ihn dennoch nicht retten. Lange dürfte der Trainerposten bei den Leipzigern nicht frei sein. Martin De Michelis, ehemaliger Bundesliga-Profi des FC Bayern, der bei seinem aktuellen Verein RCD Mallorca eine Ausstiegsklausel besitzt, soll kurz vor der Unterschrift bei den Sachsen stehen.
2: Bei der Fußball-WM hat Portugal mit Superstar Cristiano Ronaldo das erste Spiel unentschieden gespielt. Gegen die Demokratische Republik Kongo stand es am Ende 1:1. In einer Stunde startet England dann ins Turnier. Ab 22 Uhr geht es gegen Kroatien. Das Wetter: In der Nacht ist es oft klar und die Temperaturen liegen zwischen 18 und 12 Grad. Morgen scheint dann fast überall die Sonne. Ab und zu ziehen ein paar Wolken durch. Dazu wird es schwülwarm mit bis zu 29 Grad in Hillesheim und bis 35 Grad in Kehl. Am Samstag sogar bis 37 Grad. Es ist 21.03 Uhr.
0: Der ARD-Verkehrsservice. Vorsicht bitte auf der B456 Usingen Richtung Weilburg. Zwischen Gräfenwiesbach und dem Abzweig nach Dietenhausen sind Fahrradfahrer auf der Fahrbahn. Dann haben wir die A5 Basel Richtung Karlsruhe. Zwischen Ettenheim und Offenburg ein defektes Fahrzeug auf der rechten Spur. 3 Kilometer Stau, dauert bis zu einer Viertelstunde länger. Und A8 Karlsruhe Richtung München, zwischen Kreuz Stuttgart und Stuttgart-Degerloch, ein Feuerwehreinsatz und Bergungsarbeiten. 4 Kilometer Stau, Verzögerung bis zu 20 Minuten. Allen unterwegs eine gute Fahrt.
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0: Am Mikrofon Thorsten Helber. Hallo. Es gibt zurzeit so viel tolle neue Country-Musik. Ne? Zum Sommer passt das auch einfach, denken sich wahrscheinlich viele Bands und Künstler. Wir sortieren das für euch natürlich immer gerne und hören in ein paar Minuten rein ins neue Album von Midland.

0: So kann der Sommer klingen. Midland mit Shooting Memories with Takiya von ihrem neuen Album Stages. Auf das wollen wir jetzt noch ein bisschen genauer schauen hier im ARD Musikclub Country. 10 Lieder sind drauf. Midland haben sich diesmal vor allem bei anderen Songschreibern bedient, haben die Songs also nicht selbst geschrieben, sondern geschaut, was lässt sich aus Liedern rausholen, wie könnten sie die interpretieren. Und das sei sehr spannend gewesen, meinen sie. Midland sind ja zu dritt. 3 Freunde haben die Band vor gut 10 Jahren gegründet, jetzt ihr 5. Album rausgebracht. Und wir haben die Band gefragt, wenn das Album ein Film wäre, was für ein Film wäre das? Und eigentlich war es ja fast klar, was sie da sagen, ne?
1: A Western.
2: Yeah, it's a Western.
0: Ja, natürlich wäre das Album ein Western-Film. Reiten in den Sonnenuntergang gehört ganz bestimmt auch dazu. Wir hören gleich passend dazu noch einen Cowboy-Song vom Album. Und viele Fans freuen sich auch schon auf nächste Woche am Montag. Da kommen Midland nämlich auf ihrer aktuellen Tour nach Deutschland zum Konzert nach München. Es ist nicht ihr erstes Mal in Deutschland. Sie waren schon ein paar Mal in Berlin, auch in Hamburg. Und auf die Frage, was sie an Deutschland mögen, ne, ist ja klar, was fällt der Band als erstes da ein? Essen und Trinken.
1: Bratwurst and beer and Germany at large is just a really pretty country. And the fans, every time we play, they're singing in English at the shows.
0: Bratwurst und Bier mögen sie besonders gern. Und Midland finden aber auch, insgesamt ist Deutschland sehr schön. Und sie sind beeindruckt. Ganz viele können Englisch und bei ihren Konzerten singen die Fans gerne mit. Und so wird es bestimmt auch in München werden. Da spielen sie natürlich auch Songs vom neuen Album. Und auf einen freuen sie sich da ganz besonders.
1: We really like the song called Marlboro Man. It's kind of a ballad, but it's got tempo in it. And we found that the audience really likes to sing that song with us.
0: Der Song Marlboro Man, da freuen sie sich, den live zu spielen. So eine Mischung aus Ballade und hat aber auch ein bisschen Tempo. Und sie hoffen, dass die Fans dann auch den Song mit ihnen singen. Wer möchte, kann das jetzt direkt schon mal üben. Der Cowboy-Song geht um einen, der nach außen immer ein bisschen hart tut und meint, er braucht niemand. Aber innerlich ist er dann doch einsam. Der einsame Cowboy. Midland, Marlboro Man. Von ihrem neuen Album Stages.

ganz großer Hit von Gabby Barrett, I Hope. Wir erfüllen den nächsten Musikwunsch. Das ist ja jederzeit möglich. An der 0711 26 27 28 per WhatsApp oder Signal hier im ARD Musikclub Country. Da hat sich Jürgen gemeldet. Er wünscht sich Dwight Yoakam. Turn it on, turn it up, turn me loose.

0: Morgan Wallen, One Thing at a Time. Es ist gleich 9:30, der ARD-Verkehrsservice. A5 Frankfurt Richtung Kassel zwischen Homberg und Ohmtal-Dreieck, 2 Kilometer stockender Verkehr. A8 Karlsruhe Richtung München zwischen Kreuz Stuttgart und Stuttgart-Degerloch, Bergungsarbeiten, 3 Spuren sind gesperrt, eine Umleitung ist eingerichtet. 4 Kilometer Stau dauert bis zu 20 Minuten länger. Die A60 Rüsselsheim Richtung Mainz ist zwischen Rüsselsheim Mitte und Bischofsheim wegen eines brennenden LKW gesperrt. Die B36 ist in Mannheim im Fahrlachtunnel in beiden Richtungen wegen technischer Probleme gesperrt. Und die B49 in Trier, St. Barbara Ufer bis Südallee, ist zwischen Hohenzollernstraße und Lorenz-Kellner-Straße nach einem Unfall gesperrt. Gute Fahrt!
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0: Im Studio Thorsten Helber. Hallo zusammen. Vor 2 Jahren hat Shibuzi mit A Bar Song Tipsy einen Riesenhit gelandet. Jetzt gibt's eine neue Single von ihm, auch ein richtig guter Song. Den hören wir uns an nach Chris Young und danach gleich die fantastische Ballade von Chris Jansen mit Dolly Parton und Slash an der Gitarre. 21 Forever. Das ist der Country Mittwochabend.
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Was für ein fantastisches Werk. Chris Jensen, 21 Forever. Jetzt geht's bei uns um Shaboozy. Der hat ja einen richtigen Mega-Hit gelandet vor 2 Jahren mit Bar Song Tipsy.

Der Song hat ihm viele Türen geöffnet, ihn bekannt gemacht und Shaboozey hat ein neues Album angekündigt. Ende Juli kommt es raus. Langer Titel: The Outlaw Cherry Lee and Other Western Tales. Ein Konzeptalbum soll es werden, spielt im Western-Universum, klingt also auf jeden Fall interessant. Und aktuell ist eine neue Vorab-Single von diesem Album rausgekommen, das Lied Cowgirl. Das hören wir uns jetzt an. Shaboozey lässt sich ja nicht gern in musikalische Schubladen stecken. Er hat so seinen eigenen Stil entwickelt. Man erkennt ihn wieder, sehr lässig und natürlich eine große Portion Country drin. Neu im ARD Musikclub Country, Shaboozey mit Cowgirl.

0: ADA, Just a Kiss hier im ARD Musikclub Country. Die kleine Auszeit vom Alltag, jeden Mittwochabend neu. Eine Reise in die Country-Welt. Und ihr könnt da gerne auch mitmachen, wenn ihr einen Wunsch habt für unsere Playlist. 0711 26 27 28 per WhatsApp oder Signal, gerne auch per Sprachnachricht oder einfach direkt anrufen.
1: Hier ist die Karin Reinhardt aus Bad Camberg. Ich würde mich tierisch freuen, wenn ihr zu eurem wunderbaren Programm The Dead South mal dazu packen könntet. Ich finde, die Kombo macht einfach richtig Spaß mit ihrer originellen Instrumentierung.
0: Die haben wir doch auch schon ab und zu in der Playlist dabei. Gibt es einen bestimmten Song?
1: Nee, überlasse ich euch. Ich finde sie alle gut. Ich habe auch alle Alben, von daher.
0: Oh wow, wie viele Alben sind das?
1: 6.
0: Und die hast du noch physisch auf CD oder alles digital?
1: Nee, leider nicht mehr. Leider nur noch auf dem USB-Stick.
0: Hast du denn auch noch CDs? Ich habe selbst noch wahnsinnig viele Alben auf CD. Die kann man ja auch nicht weggeben, ne?
1: Nee, ich habe, ich weiß nicht, das letzte Mal gezählt 2000 Blues- und Country-CDs.
0: Wow, wie 2000?
1: Ja.
0: Oha, okay. Und wo hast du die? Alle im Wohnzimmer oder irgendwo in Kisten?
1: Ja, gestapelt bis unter die Decke.
0: Nein. Okay, doch. Hörst du ab und zu dann mal noch an?
1: Fast jeden Abend, außer Mittwoch.
0: Das ist sehr löblich. Da kommt Country ja hier aus dem Radio. Dann spielen wir jetzt Dead South für dich.
1: Kann man bestimmt auch anderen mit eine Freude machen.
0: Ganz bestimmt. In die Playlist genommen haben wir den Song Tiny Wooden Box.

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1: Richtig coole Nummer von Wildest Her, Drink You Off My Mind. Wir begleiten euch gerne durch diesen Mittwochabend.
2: Ja, hallo lieber Thorsten, hier spricht der Walter Irlingen aus Bietigheim. Hallo. Ich fahre gerade in den Sonnenuntergang und höre dabei, wie gewohnt, den Musikclub Country. Das ist eine Mischung, die ist gerade mal richtig geil. Da kommt Stimmung auf und deine Sendung ist wieder mal perfekt. Und jetzt, wenn du in den Sonnenuntergang reinreitest sozusagen, wow, Wahnsinn. Vielen Dank dafür.

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1: Um 22 Uhr mit Cedric Bies. Viele Pflanzen, die mit Gentechnik verändert wurden, dürfen ab 2028 ohne Kennzeichnung und zusätzliche Sicherheitsprüfung auf den Markt kommen. Das gilt auch für daraus hergestellte Lebensmittel. Das hat das Europäische Parlament entschieden und damit viel Kritik ausgelöst. Nadine Gode mit Reaktionen.
2: Der Bund für Umwelt- und Naturschutz Deutschland und der Bund Ökologische Lebensmittelwirtschaft kritisieren die Entscheidung scharf. Sie sehen ein Risiko darin, wenn Pflanzen aus der neuen Gentechnik künftig weitgehend ohne Risikoprüfung zugelassen werden. Die wegfallende Kennzeichnung vieler Lebensmittel bedeutet deutlich weniger Transparenz für Verbraucherinnen und Verbraucher. Außerdem warnen sie davor, dass die Gentechnik ein Agrarsystem mit mehr Monokulturen fördere. Der Deutsche Bauernverband begrüßt die neuen Züchtungsmethoden zwar grundsätzlich, er warnt, dass Patente auf Saatgut- und Pflanzeneigenschaften Landwirte und Saatgutzüchter von wenigen großen Unternehmen abhängig machen könnten.
1: Deutschland und Polen haben ein neues Verteidigungsabkommen geschlossen. Die zuständigen Minister beider Länder haben das Abkommen in Warschau unterschrieben. Geplant ist eine Zusammenarbeit in vielen Militärbereichen, zum Beispiel bei der Cybersicherheit, im Weltraum oder beim Schutz der kritischen Infrastruktur. Außerdem wollen sich beide Staaten dafür einsetzen, dass die NATO-Pipelines bis ins Baltikum erweitert werden. Über diese Rohrleitungen sollen Truppen in einem Verteidigungsfall mit Treibstoff versorgt werden. Israelische Siedler haben wieder palästinensische Moscheen im Westjordanland angegriffen und sie teilweise angezündet. Die Nachrichtenagentur AFP meldet, dass Slogans wie Grüße von der Hügeljugend auf die Wände geschrieben wurden. Dabei handelt es sich um eine Bewegung extremistischer Siedler. Das palästinensische Ministerium für Religionsangelegenheiten hat die internationale Gemeinschaft zum Handeln aufgerufen. Bei der Fußball-WM hat Portugal sein erstes Spiel unentschieden gegen die Demokratische Republik Kongo gespielt. Am Ende stand es 1:1. Sportreporter Philipp Hofmeister berichtet.
3: Ein fassungsloser und frustrierter Cristiano Ronaldo stapfte kopfschüttelnd vom Platz nach diesem Fehlstart seiner mitfavorisierten Portugiesen. Dabei hatten CR7 und Co. einen Traumstart gegen Außenseiter Kongo erwischt. João Neves stellte schon nach 6 Minuten per Kopf auf 1:0 für Portugal, das anschließend aber zu passiv wurde. Ganz anders als der Kongo. Mit einer Kombination aus Physis und Mut kämpften sich die Kongolesen bei ihrem WM-Comeback nach 52 Jahren in dieses Spiel hinein. Stürmerstar Wissa erzielte ebenfalls per Kopf den in Summe hochverdienten 1:1 Endstand.
1: Das Wetter. In der Nacht gibt es im Norden und Osten von Deutschland viele Wolken und auch einzelne Regenschauer. Sonst ist es meistens klar bei Temperaturen zwischen 18 und 12 Grad. Morgen dann im Nordosten weiter viele Wolken und Regenschauer. Ansonsten gibt es meistens viel Sonne. Vor allem im Südwesten wird es fast durchgehend sonnig. Dazu ist es schwülwarm mit Temperaturen zwischen 26 und 35 Grad. Es ist 22.03 Uhr.
4: Der ARD-Verkehrsservice. Wir beginnen auf der A1 Osnabrück Richtung Bremen zwischen Bremen-Brinkum und Hemelingen. 4 Kilometer Stau. Nochmal A1 Osnabrück Richtung Bremen. Die Ausfahrt Bremen-Hemelingen ist wegen Bauarbeiten bis 6 Uhr morgen früh gesperrt. Dann A4 Richtung Dresden zwischen Herleshausen und Raststätte-Eisenach. Da Behinderung durch einen defekten LKW auf dem Standstreifen. Bitte entsprechend vorsichtig fahren. A8, Karlsruhe Richtung München, zwischen Kreuz Stuttgart und Stuttgart-Degerloch, Bergungsarbeiten, 3 Spuren sind gesperrt, eine Umleitung ist eingerichtet, 2 Kilometer Stau. Die A60, Rüsselsheim Richtung Mainz, ist zwischen Rüsselsheim-Mitte und Bischofsheim wegen eines brennenden LKW gesperrt. A81, Stuttgart Richtung Heilbronn, zwischen Ludwigsburg-Süd und Pleidelsheim, 3 Kilometer Stau, Verzögerung bis zu einer Viertelstunde. Und die B36 ist in Mannheim im Fahrlachtunnel in beiden Richtungen wegen technischer Probleme gesperrt. Allen unterwegs eine gute und sichere Fahrt.
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4: Am Mikrofon Thorsten Helber. Hallo zusammen. Jede Woche gibt es bei uns neue Musik zu entdecken. Die Country-Welt ist einfach sehr vielfältig. Wir freuen uns, wenn wir eure persönliche Playlist da immer wieder ein bisschen erweitern können. Und ich glaube, das gelingt uns auch mit der Künstlerin, die wir in gut 10 Minuten zum ersten Mal vorstellen. Alyssa Bonagura. 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

Alan Jackson. Übernächstes Wochenende spielt er sein großes Abschiedskonzert. Das wird auf jeden Fall auch ein großes Event. Jetzt kommen wir zu einer noch nicht so bekannten Musikerin hier im ARD Musikclub Country. Wir stellen sie zum ersten Mal vor. Alyssa Bonagura kommt aus Tennessee. Ende 30 ist sie. Vielseitig begabt. Sie ist Sängerin, Songschreiberin, Gitarristin, Produzentin. Und alle ihre Fähigkeiten hat sie ausgespielt bei ihrem jüngsten Album. America's Backroads heißt das. Da klingt der Titel schon nach Weite und Freiheit. Und das ist auch ihr Sound. Musikalisch eine Mischung aus Country, Rock, Folk, Pop. Steckt da alles mit drin. Der Song, den wir hören von Alyssa Bonagura, der erinnert mich ziemlich an Sheryl Crow, muss ich sagen. Hat auch so diese ja, Country-Pop-Sommerstimmung. Passt also ganz wunderbar für diesen Abend. Alyssa Bonagura, Life is a Road.

0: Sam Hunt, Take Your Time. Und bei uns ist es jetzt Zeit für den Verkehrsüberblick. Kurz vor 11:30 der ARD-Verkehrsservice. Vorsicht bitte auf der A7 Ulm Richtung Würzburg zwischen Dinkelsbühl-Fichtenau und Feuchtwangen-West steht ein defekter LKW. Dann haben wir die A1 Osnabrück Richtung Bremen zwischen Bremen-Brinkum und Hemelingen. 4 Kilometer Stau und dort ist auch die Ausfahrt Bremen-Hemelingen wegen Bauarbeiten bis morgen früh 6 Uhr gesperrt. Dann die A8 Karlsruhe Richtung München zwischen Kreuz Stuttgart und Stuttgart-Degerloch. Bergungsarbeiten, 3 Spuren sind gesperrt, eine Umleitung ist eingerichtet, 2 Kilometer Stau. Die A60 Rüsselsheim Richtung Mainz ist zwischen Rüsselsheim-Mitte und Bischofsheim wegen eines brennenden LKW gesperrt. A81 Stuttgart Richtung Heilbronn zwischen Ludwigsburg Süd und Pleidelsheim, 3 Kilometer Stau, Verzögerung bis zu 1/4 Stunde. Und das war's auch schon. Allen unterwegs eine gute und sichere Fahrt.
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0: Im Studio Thorsten Helber. Hallo. Wir spielen nicht nur die großen Stars der Country-Musik. Bei uns gibt

0: Es ist auch immer einiges zu erfahren über sie. In ein paar Minuten geht's um Blake Shelton.
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0: Auch mal wieder schön, Dan and Shay hier bei uns. Breaking up with a broken heart. ARD Verkehrsservice, Vorsicht bitte auf der A5, Karlsruhe Richtung Basel zwischen Efringenkirchen und Dreieckweil am Rhein. Da befindet sich eine ungesicherte Unfallstelle. Bei uns geht's jetzt hier im Musikclub Country um Megastar Blake Shelton. Viele wissen bestimmt, seine Frau ist ja auch großer Musikstar, Gwen Stefani, ne? Die Sängerin von No Doubt. Das hier ist einer der großen Hits. Seit 5 Jahren sind Blake Shelton und Gwen Stefani verheiratet. Davor waren sie auch schon über 5 Jahre zusammen. Aber irgendwie gibt's immer wieder Gerüchte, ob die Ehe vielleicht kriselt. Steffen Tröger aus dem ARD-Musikclub-Team, Experte für Trennungen. Was ist denn da dran?
1: Gerüchte. Gerüchte gibt's bei Promis immer und bei zwei so bekannten Namen sowieso. Dann noch verheiratet. Da brodelt's logischerweise immer wieder im Netz, genauso wie in der Boulevardpresse. Blake nimmt das inzwischen ziemlich locker alles. Er hat mal gescherzt. Laut manchen Zeitschriften seien die beiden praktisch jede zweite Woche getrennt und kurz danach wieder frisch zusammen. Und wenn man sich die ganzen Fakten mal tatsächlich anschaut, was so in letzter Zeit passiert ist, dann wirkt die Beziehung ziemlich stabil. Beide unterstützen sich, verbringen viel Zeit miteinander, sprechen öffentlich sehr positiv übereinander. Und Blake sagte auch oft, dass ihm Zeit mit Gwen und der Familie wichtiger ist als der rote Teppich. Und die beiden machen sich sogar einen Spaß aus den Gerüchten mit den Titelseiten in der Boulevardpresse. Er hat in einem Interview erzählt, das war vor 2 Monaten, dass beide auf ihrer Ranch ein eigenes Zimmer haben, in dem genau diese Klatschblattcover an den Wänden hängen.
2: Gwen and I, we have a room in our house. We did the walls and there's very few duplicates. Every now and then you'll find a corner. And those are just the ones that have she and I both on the cover.
0: Ein Zimmer mit Boulevardblatt-Stories, ne? Anscheinend ist es das Badezimmer. Und es ist auch eine schöne Idee, wie man so mit dem Trubel ein bisschen lockerer umgehen kann. Beide sind ja Vollblutmusiker, ne? Gwen Stefani hat aktuell mit No Doubt auch wieder Konzerte gespielt in Las Vegas. Auch Blake Shelton hat Konzerte gespielt, auch in Las Vegas. Und beide sind sich da wohl sehr nah gekommen.
1: Ja, die konnten sich quasi zusingen in Las Vegas. Gwen Stefani ist in der Sphere in Las Vegas aufgetreten, dieser riesigen Hightech-Arena mit diesen krassen LED-Wänden, auch außen. Und Blake konnte zur Eröffnung nicht dabei sein, weil er selbst Auftritte in Vegas hatte. Aber später hat er sich die Show von Gwen angeschaut, war total begeistert, hat Videos gepostet, im Publikum mitgesungen. Und Gwen hat ihn sogar von der Bühne aus begrüßt als ihren größten Unterstützer.
0: Also die beiden, ja, die pushen sich gegenseitig.
1: Sieht auf jeden Fall so aus. Beide haben volle Terminkalender. Das ist klar, versuchen aber bewusst Zeit miteinander zu verbringen. Das hat in diesem Jahr bisher ganz gut geklappt. Beide gleichzeitig in Las Vegas, niemand monatelang auf Tour bisher. Und Blake hat ja auch seine eigene Konzertreihe in Las Vegas gehabt und das kam ihm auch ziemlich entgegen. Er sagt selbst, Tourbus früher, okay, heute eher anstrengend. Viele Konzerte in Vegas ohne Reisen ist da deutlich entspannter, auch mit Blick auf seinen 50. Geburtstag.
2: Well, I'm going to turn 50 this year, and I don't sleep on a tour bus as well as I used to. And Vegas is, you're not moving down the road that night, and that really helps me.
0: Ja, das hat er vor 2 Monaten gesagt. Jetzt, morgen, hat er ja seinen 50. Geburtstag.
1: Ja.
0: Wie feiert er denn so?
1: Eher ruhig. Familie, Freunde, ein paar Musikerkollegen, aber keine riesen Rummel-Musiker-Star-Party. Passt auch zu dem, was er zuletzt immer gesagt hat. Er mag's entspannt. Statt Dauerstress genießt er lieber Zeit auf seiner Ranch in Oklahoma. Da fährt er auch mal mit dem Traktor übers Feld, hat er neulich selbst mit Video gepostet, mit Unkraut im Maisfeld. Und plötzlich singt er dann ganz spontan.
3: My Kubota's running good and I'm mowing some grass and the good news is my corn ain't gonna catch fire.
0: Ja, vielleicht schon die erste Idee für einen neuen Song, ne? Offiziell arbeitet er gerade ja nicht an einem neuen Album, aber wer weiß, hat ja schon mal einen Song über Mais auch gemacht.
1: Übrigens, auf der Farm ergänzen sich Gwen und er auch super. Blake liebt eher die handfeste Arbeit mit Dreck und Staub und Nutzpflanzen. Gwen kümmert sich lieber um die kleinen, schönen Blümchen draußen und bringt die auch gerne mit ins Haus, was er mittlerweile sehr liebt.
2: Gwen was really into flowers. My way of farming doesn't really work for flowers. I gotta get my hands in the dirt. And I like to grow things that we can use. She loves to cut flowers. And so if I can see something in the house, we grew outside and now has become a part of the house for a week or so. I really get into that. It's really satisfying to me.
0: Also, die ergänzen sich sehr gut, Gwen Stefani und Blake Shelton, trotz mancher Gerüchte und was die Klatschpresse schreibt. Scheinen sehr glücklich zu sein. Morgen feiert Blake Shelton seinen 50. Geburtstag. Hier ist er jetzt im ARD Musikclub Country mit Texas.

0: Lauren Alaina, Raining Whiskey in unserer sommerlichen Country Bar am Mittwochabend der ARD Musikclub Country. Wir erfüllen den nächsten Musikwunsch und zwar für Alexandra aus Münsingen. Sie ist in einer Line-Dance-Gruppe in Kohlstetten. Schickt liebe Grüße an alle, besonders auch an die Organisatorin Silke. Und der Song, den Alexandra sich wünscht, das ist The Dance von Garth Brooks. War 1989 auf seinem Debütalbum. Und es gibt eine interessante Geschichte dazu, weil fast wäre der Song gar nicht draufgekommen auf das Album, hat er mal erzählt. Garth Brooks war sich nicht sicher, ob der Song wirklich Country ist. Da ist ja auch viel Klavier mit drin. Er hat das vor einer Weile in der Kelly Clarkson Show erzählt und Kelly Clarkson und auch sein Produzent damals haben gesagt, Country ist es schon allein wegen deiner Stimme.
1: I said, I'm not sure that it's country enough.
2: What?
1: It had piano in it, which, you know, I moved to Nashville to know what a piano was because, you know, it's always just steels and fiddles.
2: Yes, but your voice is country music.
1: Thank you.
2: You tie it in, yeah.
1: It's funny because that's what he said. And he told me, he said, Pal, I'm going to tell you right now, if you don't cut the dance, if you don't record that song, it'll be the biggest hit you never had.
0: Ja, und dann hat ihm sein Produzent gesagt, wenn du diesen Song nicht aufnimmst, wird das dein größter Hit sein, den du nie hattest. Gut, dass Garth Brooks es gemacht hat. Alan Reynolds war der Produzent, hat auf jeden Fall das richtige Gespür gehabt. Es ist einer der größten Hits geworden von Garth Brooks. Über einen letzten Tanz, von dem der oder diejenige nicht wusste, dass es der letzte sein würde. Aber auch die Erkenntnis, dass es besser ist im Leben, wenn wir das nicht vorher wissen.

Garth Brooks, The Dance, hier im ARD Musikclub Country. Und es ist Halbzeit im Spiel England-Kroatien. Es steht 2-2.

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1: Um 23 Uhr mit Cedric Bies. US-Präsident Trump hat Details zum geplanten Rahmenabkommen mit Iran bekannt gegeben. Zum Abschluss des G7-Gipfels im französischen Evian hat er gesagt, dass die Straße von Hormuz bald freigegeben werde. Aus Evian berichtet Samuel Jakisch.
2: Der Iran habe zugestimmt, Atomwaffen in Zukunft weder herzustellen noch zu beschaffen. Im Gegenzug würden die USA beschlagnahmte iranische Vermögenswerte freigeben und einen Investitionsfonds in Höhe von bis zu 300 Milliarden US-Dollar aufsetzen. Sollte Iran die Vereinbarung brechen, so der US-Präsident weiter, würden die USA hingegen ihr Bombardement fortsetzen. Außerdem sollen parallel dazu Gespräche über den Abbau von iranischen Anlagen zur Anreicherung von Uran beginnen.
1: Das EU-Parlament hat gegen die Pläne der EU-Kommission gestimmt, die Tabaksteuern anzuheben. Damit sollte Rauchen unattraktiver werden. Die Entscheidung hat die Diskussion über Mindeststeuern weiter angeheizt, berichtet ARD-Korrespondent Thomas Spickhofen.
3: Die EU-Länder haben zwar das Recht, so zu entscheiden, wie sie wollen, aber die teuerste Lösung wird wohl nicht mehr dabei herauskommen. Eigentlich sollte nicht nur die europäische Mindeststeuer auf Zigaretten steigen, die Steuer sollte in Zukunft europaweit auch für E-Zigaretten und Nikotinbeutel gelten. Auch dagegen stimmte das EU-Parlament. Für einige EU-Länder mit einer relativ niedrigen Besteuerung hätte das große Auswirkungen. In Deutschland wurden durch nationale Maßnahmen die Steuern schon in der Vergangenheit angehoben, auch auf E-Zigaretten, was nicht überall in Europa der Fall ist. Allerdings hätten auch Liquids in Deutschland noch teurer werden können. Auch die 10-Euro-Marke für eine Schachtel Zigaretten wäre durch die EU-Reform wohl überschritten worden.
1: Die Innenminister von Bund und Ländern sind in ihre Frühjahreskonferenz gestartet. Im Fokus soll dieses Mal das Thema Katastrophen und Zivilschutz stehen, auch wegen möglicher Bedrohungen aus Russland. Der Vorsitzende der Konferenz, Hamburgs Innensenator Grote, hat einen übergreifenden Fahrplan von Bund und Ländern für den Zivilschutz gefordert und eine enge Zusammenarbeit mit der Bundeswehr. Weitere Themen sind Maßnahmen gegen Gewalt bei Fußballspielen und die Zukunft von syrischen Geflüchteten in Deutschland. Deutschland und Polen verschenken Zugtickets an junge Menschen. 30.000 auf deutscher und nochmal 30.000 auf polnischer Seite. Das hat das Bundesverkehrsministerium bekannt gegeben. 18- bis 27-Jährige können sich voraussichtlich im September für den Freundschaftspass bewerben. Ab November können sie dann bis Oktober nächstes Jahr in das jeweilige Land reisen. Anlass für die Aktion ist das 35. Jubiläum des deutsch-polnischen Nachbarschaftsvertrags. Das Wetter. In der Nacht gibt es im Norden und Osten von Deutschland viele Wolken und auch einzelne Regenschauer. Sonst ist es meistens klar bei Temperaturen zwischen 18 und 12 Grad. Morgen dann im Nordosten weiter viele Wolken und Regenschauer. Sonst meistens Sonne, vor allem im Südwesten. Dazu wird es schwül bei 26 bis 35 Grad. Die Zeit 23.03 Uhr.
4: Der ARD-Verkehrsservice. Vorsicht bitte auf der A67 Darmstadt Richtung Mönchhof-Dreieck. In der Ausfahrt Rüsselsheim-Ost liegt ein Reh. A1 Osnabrück Richtung Bremen zwischen Bremen-Brinkum und Hemelingen 3 Kilometer Stau. Und dort ist auch die Ausfahrt Bremen-Hemelingen wegen Bauarbeiten bis 6 Uhr morgen früh gesperrt. Dann die A60 Rüsselsheim Richtung Mainz ist zwischen Rüsselsheim-Mitte und Bischofsheim wegen eines brennenden Lkw gesperrt. Und A81 Stuttgart Richtung Heilbronn zwischen Ludwigsburg-Süd und Pleidelsheim 2 Kilometer stockender Verkehr. Allen unterwegs, aktuell kommt noch eine Meldung rein. Die A8 Stuttgart Richtung München ist in Höhe Stuttgart-Degerloch wegen Bergungsarbeiten ebenfalls gesperrt. Jetzt aber gute Fahrt allen unterwegs.
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4: Mit Thorsten Helber. Hallo. Es gibt einen neuen Song von Spencer Hatcher, einer der jungen, aufstrebenden Country-Musiker. Als wir den zum ersten Mal vorgestellt haben hier in der Sendung, war schon irgendwie klar, den müssen wir im Blick behalten. In ein paar Minuten hören wir seinen neuen Song und schauen auch mal, was dahinter steckt, warum seine Karriere so gut läuft.
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0: John Davis mit Bar None. Hier ist der ARD Musikclub Country, jetzt mit neuer Musik von Spencer Hatcher, eine neue Single, Turn This Town Into a Honky Tonk. Schöner Song, auch wieder ganz im traditionellen Country-Stil. Es gibt ja viele verschiedene Richtungen in Country, so den sehr modernen Sound, manches geht mehr Richtung Pop, Richtung Rock, Soul, Gospel gibt es da auch verschiedene Richtungen, Bluegrass natürlich, aber eben auch so dieser traditionelle Country-Sound der 90er Jahre. Das ist auch eine Richtung und die ist gerade wieder sehr, sehr angesagt, dieser Stil. Und da hat Spencer Hatcher das Glück, dass er da jetzt genau zur richtigen Zeit seine Karriere begonnen hat. Ich habe mich aber schon so ein bisschen gefragt, es gibt ja viele Newcomer in Nashville. Wie kommt es, dass Spencer Hatcher da jetzt doch besonders Aufmerksamkeit bekommt? Steffen Tröger aus dem ARD-Musikclub-Team, das liegt ja nicht nur an seinem Country-Sound.
1: Nee, nicht nur. Du hast es gerade gesagt, der traditionelle Country-Sound, der ist wieder sehr angesagt und da reitet er voll mit. Dann müssen wir uns aber auch seinen Werdegang mal kurz anschauen. Spencer Hatcher ist keiner, der erst mit viel Geld von einer Plattenfirma bekannt gemacht wurde, aufgebaut wurde. Der hat sich schon vorher ganz viel selbst inszeniert und aufgebaut, hat vor seinem Plattenvertrag schon fleißig Fans auf Social Media gesammelt, weil, und das ist eben auch wichtig, er hat schon immer sehr viel live gespielt, ist aufgetreten mit seiner Band, da spielt übrigens auch sein jüngerer Bruder mit, und die haben einfach unglaublich viel Erfahrung gesammelt, auf kleinen Bühnen viel live gespielt. Und damit hat er sich ein gutes Fundament gelegt, würde ich sagen.
0: Vor 2 Jahren hat dann Spencer Hatcher einen Plattenvertrag bekommen beim Label Stone Country Records. Einer der Chefs hat gesagt, Spencer Hatcher erinnert ihn an den jungen George Strait mit seinem Stil und seinem Potenzial. Das ist natürlich ein riesiges Lob. Und nach allem, was man so hört, hat er, glaube ich, echt Glück gehabt mit der Plattenfirma.
1: Ja, er schreibt selber auf seine Website, das sei ein sehr familiäres Miteinander dort. Er wurde quasi aufgenommen in diese Familie. Und auch ganz, ganz wichtig, die Plattenfirma hat ihm von Anfang an gesagt, dass sie ihn nicht verändern wollen. Das gibt ja auch immer mal wieder, dass Labels sagen, in welche Richtung so ein Künstler gehen soll, weil er sich dann vielleicht noch mal ein bisschen besser verkauft. Mhm. Und da haben sie zu Spencer Hatcher eben gesagt, wir drücken dich in keine Richtung. Du bist, wie du bist. Und das, was wir machen, ist dich bestmöglich fördern.
0: Volle Unterstützung. Das ist toll.
1: Ja, und das zahlt sich eben auch aus. Er hat ein gutes Produzententeam, die arbeiten auch ständig mit ihm zusammen. Da gibt es keine andauernden Wechsel. Sind also gute Songwriter aus Nashville, die mitarbeiten. Und es sind aber eben auch nicht nur fremde Songs, die er da präsentiert. Jetzt bei der neuen Single hat Spencer Hatcher auch selbst fleißig dran mitgeschrieben.
0: Und das macht ihn ja auch authentisch, dass er auch seine eigenen Songs schreibt. Und das alles zusammen, ich glaube, das ist der Grund, warum der Start für die Karriere von Spencer Hatcher schon mal ziemlich gut läuft. Neuer Song von ihm jetzt hier im Musikclub Country. Turn This Town Into a Home.

Willie Johnson im ARD Musikclub Country. How do you sleep tonight? Hoffentlich kann man gut schlafen, wenn es nicht zu warm ist. Wir haben schon länger nicht mehr unsere kleine feine Rubrik Country von früher dabei gehabt. Der besondere Sound der 50er, 60er Jahre, das ändern wir jetzt direkt. Und zwar haben wir da einen passenden Musikwunsch bekommen von Jason aus Bremen. Er wünscht sich Lippy Lee mit Little Arrows. Lippy Lee ist bislang noch nicht vorgekommen hier bei uns. Eigentlich auch kein Country-Musiker, mehr so Pop-Pop-Country. Kommt aus Großbritannien, hat auch als Komiker und Bühnenentertainer gearbeitet. Little Arrows, das war Ende der 60er Jahre sein großer Hit. Da war er Ende 20. Inzwischen ist Lippy Lee 86 Jahre alt und lebt seit vielen Jahrzehnten schon auf Mallorca. Da gibt es ein Video mit ihm dort von Anfang des Jahres. Es scheint ihm ganz gut zu gehen. Das hier, das war sein großer Hit, ein One-Hit-Wonder. Lippy Lee mit Little Arrows, kleine Pfeile. Und gemeint sind damit die Liebespfeile von Amor, weil einen die Liebe ja jederzeit ganz

0: Kurz vor 12 der ARD-Verkehrsservice. A1 Osnabrück Richtung Bremen zwischen Bremen-Brinkum und Hemelingen. 3 Kilometer Stau und die Ausfahrt Bremen-Hemelingen ist wegen Bauarbeiten bis morgen früh 6 Uhr gesperrt. Dann haben wir die A8 Stuttgart Richtung München. Die ist in Höhe Stuttgart-Degerloch wegen Bergungsarbeiten gesperrt. Die A60 Rüsselsheim Richtung Mainz ist zwischen Rüsselsheim-Mitte und Bischofsheim wegen Reinigungsarbeiten gesperrt. Und A81 Stuttgart Richtung Heilbronn zwischen Ludwigsburg Süd und Pleidelsheim 2 Kilometer stockender Verkehr. Wo immer es hingeht, ich wünsche eine gute und sichere Fahrt.
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0: Ich bin Thorsten Helber. Hallo zusammen. Bei uns gibt's auch zu später Stunde kleine und große Highlights natürlich. In ein paar Minuten stellen wir eine neue Musikerin vor bei uns, Elena Springsteen. Springsteen, den Namen kennen wir natürlich, ne? Ob ihr Vater Bruce heißt, das

Die Band Love and Theft mit Easy. ARD Verkehrsservice, Vorsicht bitte auf der A7 Hannover Richtung Hamburg in der Ausfahrt zum Rastplatz Springhorst. Da ist ein Schwertransport unterwegs. Ich habe es eben schon angekündigt. Wir stellen eine neue Musikerin vor hier im ARD Musikclub Country, und zwar Elena Springsteen. Und es überrascht nicht, sie wurde schon oft gefragt, ob sie verwandt ist mit Bruce Springsteen. Die schnelle Antwort: Nein, ist sie nicht. Springsteen ist jetzt kein ganz häufiger Name, aber super speziell ist er eben auch nicht in den USA. Und es ist einfach nur der gleiche Nachname. Am Anfang ihrer Karriere hat sich Elena Springsteen auch überlegt, ob sie einen Künstlernamen nehmen soll. Aber sie hat dann gemeint, das hätte sich nicht richtig angefühlt für sie. Sie möchte sie selbst sein und sich mit ihrem richtigen Namen einen Namen machen. Aktuell hat sie ihr zweites Album veröffentlicht mit dem besonderen Titel I Hope This Helps. Ich hoffe, das hilft. Ganz oft ist Musik Verarbeitung und Therapie für die, die sie hören und für die, die sie machen. Elena Springsteen ist Mitte 20. Ihre Eltern haben sich an einem christlichen College kennengelernt. Da waren die beiden erst 19. Und ein Jahr später ist Elena auch schon zur Welt gekommen. Also war wahrscheinlich nicht unbedingt so geplant. Elena Springsteen sagt, ihre Eltern waren Babys, die ein Baby großgezogen haben. Und sie hat dann sehr früh gelernt, sich um andere zu kümmern und eigene Bedürfnisse aber immer etwas zu sehr nach hinten geschoben. Ich glaube, viele Menschen wachsen in Rollen rein, in bestimmte Strukturen in der Familie, im Umfeld. Das kann passend sein, es kann aber auch sein, dass wir irgendwann erkennen, dass das nicht so gut war und wir Dinge ändern müssen. Elena Springsteen sagt, sie hat viel aufgearbeitet bei sich, mit ihrer Familie. Und ein starker Antrieb für sie war, dass sie mit ihren Liedern vielleicht anderen Menschen helfen kann. Andere Menschen, die sich alleine, zerbrochen, missverstanden fühlen. Und vielleicht sind ihre Songs genau das, was sie brauchen, um wieder den Mut zu finden und zu erkennen, dass es sich lohnt, für das Leben zu kämpfen, das sie sich wünschen, sagt sie. Wir hören zwei Songs vom neuen Album von Elena Springsteen. Gleich I Loved You Then und jetzt direkt Sad Hour.

Combs. My kind of Saturday night. Wachmacher hier am späten Mittwochabend. Und damit wird es jetzt wieder Zeit für unsere Country-Ballade der Woche. Und das ist ein richtig schöner Song von Jelly Roll. Anfang des Jahres rausgekommen. Ein ganz berührendes Liebeslied. Gewidmet seiner Frau Bunny. Seit fast 10 Jahren sind die beiden verheiratet. Jelly Roll sagt, ohne sie an seiner Seite wäre er nicht der Mann, der er heute ist und vielleicht gar nicht mehr am Leben. Thorns, Dornen heißt der Song und er spielt mit diesem Bild. Jede Rose hat Dornen, heißt es ja immer. Ne? Das bedeutet, alles Schöne hat eben auch Stacheln. Und er dreht das aber um und singt, jeder Dorn hat eine Rose. Er dachte, er wäre für immer alleine und sie sagt, die hat nur die Hälfte deines Herzens gefehlt. Wenn wir unseren Herzensmenschen gefunden haben. Im ARD Musikclub Country, Jelly Roll mit Thorns.

Train, No One Needs to Know. Was dagegen natürlich jeder wissen darf. Nächste Woche sind wir wieder da. Eine neue Reise in die Welt der Country-Musik, der ARD Musikclub Country. Ich bin Thorsten Helber, freue mich schon auf nächsten Mittwoch. Jetzt eine gute Nacht mit der ARD Hitnacht. Bis bald, ciao.

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1: Um 0 Uhr mit Christine Beit. Kurz vor der geplanten Unterzeichnung des Rahmenabkommens zwischen den USA und dem Iran sind Einzelheiten bekannt geworden. Ein US-Regierungsbeamter hat den 14-Punkte-Plan vor Journalisten vorgelesen. Aus Washington Nina Barth.
2: In dem nun bekannt gegebenen Entwurf steht ganz oben, dass die USA und Iran mit der Unterzeichnung Militäroperationen einschließlich im Libanon beenden. Die Straße von Hormus soll wieder befahrbar sein, für 60 Tage kostenlos. Was das für die Zeit danach bedeutet, ist nicht klar. Im Gegenzug zur Öffnung der Straße von Hormus beginnen die USA damit, ihre Blockade iranischer Häfen aufzuheben. Was die Frage nach dem iranischen Atomprogramm angeht, der Iran bekräftigt in dem Text seine langjährige Position, keine Atomwaffen zu entwickeln.
1: Die Innenminister von Bund und Ländern haben in Hamburg ihre Beratungen gestartet. Im Fokus steht der Katastrophen- und Zivilschutz, auch wegen möglicher Bedrohungen mit Blick auf Russland. Eröffnet wurde die Frühjahrskonferenz von Hamburgs erstem Bürgermeister Tschentscher. Der SPD-Politiker sprach sich für eine starke Polizei aus. Innere Sicherheit müsse an erster Stelle stehen. Die Menschen hätten nicht Angst vor Videoüberwachung im öffentlichen Raum, sondern davor, abends nicht heil nach Hause zu kommen. So Tschentscher. Deutschland hinkt im EU-Vergleich bei der Digitalisierung zum Teil deutlich hinterher. Besonders beim Glasfaserausbau und der 5G-Netzabdeckung gebe es Nachholbedarf, steht in einem Bericht der EU-Kommission. Außerdem lasse die Digitalisierung der Behörden zu wünschen übrig. Sowohl die Verfügbarkeit digitaler Angebote als auch deren Nutzung fielen gering aus. Der Mangel an IT-Kräften bremse die deutsche Wirtschaft spürbar. Bei der Fußball-WM in Nordamerika ist auch Mitfavorit Portugal nur mit einem Unentschieden ins Turnier gestartet. Das Team um Superstar Cristiano Ronaldo spielte gegen die Demokratische Republik Kongo 1:1. Desiree Krause berichtet.
3: Die Demokratische Republik Kongo holte erstmals in ihrer Historie einen Punkt bei einer Weltmeisterschaft. Noch dazu schoss Johann Wissa kurz vor der Pause das erste WM-Tor der Zentralafrikaner überhaupt. Für Portugal ging die WM hingegen mit einer Enttäuschung los. Cristiano Ronaldo stellte dabei allerdings einen neuen Rekord auf. Mit 41 Jahren und 132 Tagen ist er der älteste Feldspieler, der jemals bei einer Weltmeisterschaft in der Startelf stand.
1: Und gerade ist das erste Spiel des englischen Teams zu Ende gegangen mit 4:2 gegen Kroatien. Das Wetter für Deutschland. In der Nacht im Norden und Osten bewölkt, vereinzelt Schauer. Die Tiefstwerte 18 bis 12 Grad. Tagsüber im Nordosten wolkig, lokal Schauer, sonst freundlich, im Südwesten sonnig. Dazu maximal 26 bis 35 Grad. Die Zeit 0:03 Uhr.
4: Und hier der Verkehrsservice in der ARD-Hitnacht. Die A1 Hamburg Richtung Lübeck ist zwischen dem Kreuz Bargteheide und Bad Oldesloe wegen Bauarbeiten noch bis etwa 5 Uhr gesperrt. Die A3 Arnheim Richtung Oberhausen ist in Höhe Hamminkeln nach einem Unfall bis ca. 2 Uhr noch gesperrt. Hier ist eine Umleitung eingerichtet, die führt über die U10. Die A8 Stuttgart Richtung München ist in Höhe Stuttgart-Degerloch wegen Bergungsarbeiten nach wie vor gesperrt. Die A25 Geesthacht Richtung Hamburg ist zwischen Bergedorf und dem Dreieck Hamburg Südost wegen Fahrbahnerneuerung bis etwa 5 Uhr gesperrt. Die A40 Duisburg-Essen ist zwischen Mülheim-Winkhausen und Mülheim-Heißen in beiden Richtungen bis zum kommenden Montag gesperrt. Die A71 Erfurt Richtung Suhl ist zwischen Oberhof und Suhl-Zellamelis wegen Wartungsarbeiten im Tunnel bis etwa 6 Uhr gesperrt. In Berlin die A111 Charlottenburg Richtung Dreieck Oranienburg ist im Tunnel Flughafen Tegel wegen Wartungsarbeiten noch bis etwa 5 Uhr gesperrt. Und die B32 Sigmaringen Hechingen ist zwischen Neufra und Gauselfingen wegen eines Feuerwehreinsatzes in beiden Richtungen gesperrt. Allen unterwegs eine gute und sichere Fahrt. Kommen Sie gut an Ihr Ziel.
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4: Mit Chris Rier starten wir in den neuen Tag. Heute Donnerstag, 18. Juni, bis in den Morgen hinein begleiten wir Sie gern durch die Nacht hier aus dem Dresdner Studio. Ich bin Heiko Rasch, willkommen und kommen Sie weiter gut durch die Nacht.

Michael Patrick Kenley, Sie haben ihn erkannt. Was für eine geniale Tour hat er schon bisher hingelegt. Seine größte in seiner Solo-Karriere bisher. Und das hat sich ja irgendwie auch angekündigt. Sein aktuelles Album hat er ja zum ersten Mal an der Spitze der Charts platzieren können. Und noch bis zum 22. August ist er auf Achse, quer durch Deutschland. Und er rockt die Bühne ja auch schon seit Jahrzehnten. Rod Stewart. Aber jetzt hat er seine Fans mächtig verärgert. In Kalifornien war es, 20.000 Fans kamen und waren mächtig sauer. Aus gesundheitlichen Gründen wurde das Konzert ganz kurzfristig abgesagt. Alle waren sie schon im Stadion. Nur schade, dass der Rockstar dann einen Tag später seiner Mannschaft im Stadion zujubeln konnte. Beim WM-Spiel Schottland gegen Haiti. Rod Stewarts Team verteidigte allerdings schon die Konzertabsage. Er bekam Behandlung und Medikamente vor dem Auftritt. Naja, ein bitterer Beigeschmack bleibt trotzdem, oder? Noch bis Mitte September ist er auf Tour und hat einen randvollen Tourkalender, wie immer. Rod Stewart.

Amy Grant hier in der ARD-Hitnacht. Bei ihr stand ja christliche Musik am Anfang im Mittelpunkt und sie schaffte es dann, ihre Botschaft mit Popmusik zu vereinen. Und das kam an. Anfang der 90er Jahre gelang ihr der größte Hit, gerade gehört. Und an dieser Stelle grüße ich gleich mal alle, die gerade in ihren Geburtstag hineingefeiert haben. Da haben uns die drei Nachteulen geschrieben, Beatrice, Katharina und Nico aus Wunstorf. Und sie gratulieren ihrer Nachteule Jens heute zum 60. Geburtstag. Na, wenn das kein Anlass ist, mal hineinzufeiern. Wir wünschen natürlich alles Gute, Gesundheit und jede Menge Glück im neuen Lebensjahr. Und damit ist die Gratulation hoffentlich gut angekommen. Und an dieser Stelle, wie gesagt, allen, die heute Grund haben zu feiern, einen richtig tollen Tag. Und vielleicht ist ja jetzt Nena für Sie auch die passende Musik. Sie ist ja auch mittendrin in ihrer diesjährigen Tour und sie verspricht ja wieder genauso erfolgreich zu werden, diese Tour, wie die in den vergangenen 3 Jahren. 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

Kurz nach 12:30 hier der aktuelle Verkehrsservice in der ARD-Hitnacht. Die A1 Hamburg Richtung Lübeck ist zwischen dem Kreuz Bagdeheide und Bad Oldesloe wegen Bauarbeiten noch bis etwa 5 Uhr gesperrt. Die A3 Arnheim Richtung Oberhausen ist in Höhe Hamminkeln nach einem Unfall noch bis ca. 2 Uhr gesperrt. Nutzen Sie hier bitte die eingerichtete Umleitung über die U10. Die A8 Stuttgart Richtung München ist in Höhe Stuttgart-Degerloch wegen Bergungsarbeiten gesperrt. Die A14 Halle Richtung Magdeburg zwischen Lübbe-Jün und Kreuz Magdeburg ist ein Schwertransport unterwegs, der nicht überholt werden kann. Die A25 Geesthacht Richtung Hamburg ist zwischen Bergedorf und dem Dreieck Hamburg-Südost wegen Fahrbahnerneuerung bis etwa 5 Uhr gesperrt. Die A40 Duisburg-Essen ist zwischen Mülheim-Winkhausen und Mülheim-Heißen in beiden Richtungen bis zum kommenden Montag gesperrt. Die A71 Erfurt Richtung Suhl ist zwischen Oberhof und Suhl-Zellermelis wegen Wartungsarbeiten im Tunnel bis etwa 6 Uhr noch gesperrt. Und in Berlin die A111 Charlottenburg Richtung Dreieck Oranienburg ist im Tunnelflughafen Tegel wegen Wartungsarbeiten noch bis etwa 5 Uhr gesperrt. Allen unterwegs eine gute und hoffentlich auch entspannte Fahrt. Jetzt mit Christopher Cross.

0: Texas Lightning hier in der ARD Hitnacht. Also warum dieser Song beim Eurovision Song Contest vor 20 Jahren nicht weiter vorn platziert war, bleibt mir ein Rätsel. Aber wir wissen ja, die Wertungen da haben ihre eigenen Gesetze. Bei uns in Deutschland war er jedenfalls ein Riesenhit. No, no, never. 38 Wochen lang in den Charts und auch die Spitze der Charts erreicht. Und vor allem 20 Jahre später immer noch im Radio zu hören, was will man mehr? Und das kann man ja beim Weiten nicht von jedem Grand Prix Song sagen, oder? Gleich bei uns Otis Redding, Sitting on the Dock of the Bay. Den Song, den hat er 1967 aufgenommen und 3 Tage später kam er bei einem Flugzeugabsturz ums Leben. Da war die ganze Musikbranche geschockt, seine Fans sowieso. Er wurde ja leider auch nur 26 Jahre alt. Und auch das war sehr beeindruckend. Zu seiner Beerdigung kamen über 4.500 Menschen. Also genießen wir jeden Tag, den wir haben, und auch jede Nacht. Vor Otis Redding hier noch Black.
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1: Um 1 Uhr mit Christine Beit. US-Präsident Trump und Irans Präsident Pezeshkian haben das Rahmenabkommen über ein Ende des Kriegs digital unterschrieben. Das haben Regierungsvertreter beider Länder bestätigt. Zuvor hatten sowohl die US- als auch die iranische Seite das Dokument veröffentlicht. Beide Versionen decken sich inhaltlich, berichtet Benjamin Weber.
2: Iran und die USA werden den Krieg demnach an allen Fronten beenden. Dazu zählt auch der Libanon. Viele der 14 Punkte im Abkommen beinhalten viel Geld für Teheran. Die USA wollen eingefrorene Vermögenswerte freigeben. Außerdem sollen alle Sanktionen aufgehoben werden. Die Voraussetzung dafür ist, dass sich Teheran und Washington innerhalb von 60 Tagen auf ein endgültiges Friedensabkommen einigen. Was das Atomprogramm angeht, so erklärt Iran im Text des Abkommens lediglich erneut, niemals eine Atomwaffe anzustreben. Der Rest ist noch Verhandlungssache.
1: Außenminister Wadephul hat sich für Entschädigungszahlungen an noch lebende polnische Opfer des Nationalsozialismus ausgesprochen. In einem Interview mit der Deutschen Welle sagte der CDU-Politiker, er sei überzeugt, aus der deutsch-polnischen Geschichte ergebe sich eine Verpflichtung gegenüber Menschen, die in Polen gelitten hätten. Das müsse mit dem Bundestag abgestimmt werden. Er hoffe auf Ergebnisse noch in diesem Jahr, so Wadephul. Eine europäische Alternative zur Online-Plattform X ist offiziell gestartet. Das Netzwerk W Social eines schwedischen Unternehmens wurde zur Nutzung freigegeben, erstmal im Testbetrieb. Laut Betreiber stehen die Server ausnahmslos in Europa. Jeder Account werde überprüft, um sicherzustellen, dass er einem echten Menschen gehöre. Damit sollen gefälschte Profile und Bots verhindert werden. Die englische Fußballnationalmannschaft hat ihr erstes Spiel bei der WM in Nordamerika gewonnen. Die Engländer besiegten Kroatien mit 4:2. Florian Winkler berichtet.
3: Die Three Lions gingen durch Harry Kane per Elfmeter nach einer knappen Viertelstunde in Führung. Aber Baturina, Kroatiens Offensivmann, konnte zum 1:1 ausgleichen. Wieder Kane kurz vor der Pause mit der erneuten Führung für die Mannschaft von Trainer Thomas Tuchel. Doch erneut die Kroaten zur Stelle. Kurz, wirklich vor der Pause, 45. plus 5 Musa mit dem 2:2. Danach gab es aber dann offensives Powerplay. Der Engländer Bellingham schon kurz nach Wiederanpfiff mit dem 3:2. Und Rashford erhöhte dann nach einer wirklich hervorragenden Druckphase der Engländer mit vielen Chancen dann zum 4:2 Endstand.
1: Zuvor haben sich Portugal und die Demokratische Republik Kongo mit einem 1:1 getrennt. Das Wetter für Deutschland. In der Nacht im Norden und Osten bewölkt, vereinzelt Schauer, sonst oft sternenklar. Die Tiefstwerte 18 bis 12 Grad. Tagsüber im Nordosten wolkig, lokal Schauer, sonst freundlich, im Südwesten sonnig. Dazu maximal 23 bis 35 Grad. Die Zeit 1:03 Uhr.
4: Und hier der Verkehrsservice in der ARD-Hitnacht. Die A1 Hamburg Richtung Lübeck ist zwischen dem Kreuz Bargteheide und Bad Oldisloe wegen Bauarbeiten noch bis etwa 5 Uhr gesperrt. Die A3 Arnheim Richtung Oberhausen ist in Höhe Harminkeln nach einem Unfall bis ca. 2 Uhr noch gesperrt. Nutzen Sie hier bitte die eingerichtete Umleitung über die U10. Die A8 Stuttgart Richtung München ist in Höhe Stuttgart-Degerloch wegen Bergungsarbeiten nach wie vor gesperrt. A14 Halle Richtung Magdeburg zwischen Löbejün und Kreuz Magdeburg ist ein Schwertransport unterwegs, der nicht überholt werden kann. Die A25 Geestacht Richtung Hamburg ist zwischen Bergedorf und dem Dreieck Hamburg-Südost wegen Fahrbahnerneuerung bis etwa 5 Uhr noch gesperrt. Die A40 Duisburg-Essen ist zwischen Mülheim-Winkhausen und Mülheim-Heißen in beiden Richtungen noch bis zum kommenden Montag gesperrt. Die A71 Erfurt Richtung Suhl ist zwischen Oberhof und Suhl-Zellermelis wegen Wartungsarbeiten im Tunnel bis etwa 6 Uhr gesperrt. Und in Berlin die A111 Charlottenburg Richtung Dreieck Oranienburg ist im Tunnel Flughafen Tegel wegen Wartungsarbeiten noch bis etwa 5 Uhr gesperrt. Allen unterwegs, gute Fahrt. Kommen Sie gut an Ihr Ziel.
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4: Weil Musik Spaß macht, ziehen wir doch einfach weiter durch die großen Hits der vergangenen Jahrzehnte. Hier mit der ARD-Hitnacht aus Dresden. Ich bin Heiko Rasch. Kommen Sie weiter gut durch die Nacht. Und wir starten mit London Beat.

0: David Bowie hier in der ARD Hitnacht. Auch so ein Ausnahmekünstler und leider auch schon 10 Jahre nicht mehr unter uns. Doch erinnern uns ja so viele Hits an seine annähernd 50 Karrierejahre. 26 Alben hat er damals veröffentlicht und zählt damit auch zu den erfolgreichsten Musikern der Welt. Und Geschäftsmann war er außerdem noch. 1997 war es, als er an der Börse Anleihepapiere ausgab. Die Anleger sollten an den Einnahmen seiner weit über 200 Songs beteiligt werden. Und das machte ihn auf einen Schlag um 55 Millionen Dollar reicher. 7 Jahre später sah das allerdings schon wieder ganz anders aus. Da ging es mit den Anleihewerten in den Keller und die meisten Anleger gingen leer aus. Und jetzt ein Sänger aus Kolumbien, Juanes. Ihm gelang 2005 sein größter Hit, Nummer 1 in allen 3 deutschsprachigen Ländern und auch in den Vereinigten Staaten.
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Kurz nach 13:30 hier der aktuelle Verkehrsservice in der ARD-Hitnacht. Die A1 Hamburg Richtung Lübeck ist zwischen dem Kreuzpark der Heide und Bad Oldesloe wegen Bauarbeiten noch bis etwa 5 Uhr gesperrt. Die A3 Arnheim Richtung Oberhausen ist in Höhe Hamminkeln nach einem Unfall noch bis ca. 2 Uhr gesperrt. Nutzen Sie hier bitte die eingerichtete Umleitung über die U10. Die A8 Stuttgart Richtung München ist in Höhe Stuttgart-Degerloch wegen Bergungsarbeiten nach wie vor gesperrt. A14 Halle Richtung Magdeburg zwischen Löbejün und Kreuz Magdeburg ist ein Schwertransport unterwegs, der nicht überholt werden kann. Die A25 Geestacht Richtung Hamburg ist

0: zwischen Bergedorf und dem Dreieck Hamburg-Südost wegen Fahrbahnerneuerung bis etwa 5 Uhr gesperrt. Die A40 Duisburg-Essen ist zwischen Mülheim-Winkhausen und Mülheim-Heißen in beiden Richtungen bis zum kommenden Montag gesperrt. Die A71 Erfurt Richtung Suhl ist zwischen Oberhof und Suhl-Zellermelis wegen Wartungsarbeiten im Tunnel noch bis etwa 6 Uhr gesperrt. Und in Berlin die A111 Charlottenburg Richtung Dreieck Oranienburg ist im Tunnelflughafen Tegel wegen Wartungsarbeiten noch bis etwa 5 Uhr gesperrt. Allen unterwegs eine gute und hoffentlich auch entspannte Fahrt. Jetzt mit Cool and the Gang.
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0: Ed Sheeran hier in der ARD-Hitnacht. Ja, die Kollegen, die stehen Schlange bei ihm. Alle wollen mit ihm zusammenarbeiten. Steht er doch auch seit Jahren schon als Garant für hohe Plattenumsätze. Taylor Swift zum Beispiel, Elton John, Justin Bieber und. Mit all diesen Künstlern hat er schon zusammengearbeitet. Und er ist auch gerade auf Amerika-Tour, auch in Kanada, Chile, Paraguay. In Argentinien, Brasilien, Mexiko gibt er seine Konzerte. Und da sind auch die größten Stadien nicht groß genug. Schön, dass wir die nächtlichen Stunden gemeinsam verbringen, hier mit der ARD-Hitnacht. Ich hoffe, Sie haben auch eine entspannte Nacht. Schauen wir an dieser Stelle mal auf das aktuelle Spiel dieser Fußball-Weltmeisterschaft. Da begegnen sich ja gerade Ghana und Panama. Und nach 38 Minuten steht es hier immer noch torlos 0:0.
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0: Sydney Youngblood hier in der ARD-Hitnacht. In Texas geboren und seine Karriere hat er gemacht in Deutschland. Ja, mit 20 Jahren kam er als Soldat nach Mannheim, war hier auf einem US-Army-Stützpunkt stationiert und in seiner Freizeit gründete er mit anderen Musikbegeisterten eine Band, die regional auch sehr gefragt war. Und da hat ihn dann ein Plattenboss entdeckt und ihm einen Solovertrag angeboten. Und schon mit seinem Debütalbum wurde er dann in ganz Amerika auch bekannt. Und als Soldat hat er das Land damals verlassen und als Musikstar ist er zurückgekommen. Aber längst hat er sich in Deutschland niedergelassen. Gibt hier auch noch Konzerte, am kommenden Samstag zum Beispiel in Ludwigshafen.
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0: Hier Marshall and Chain, hier Dancing in the City.

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1: Um 2 Uhr mit Christine Beidt. Eine große Mehrheit der Menschen in Deutschland fordert von der Politik, Kinder und Jugendliche besser zu schützen, vor allem im Internet. Das steht im Report des Verbraucherzentrale Bundesverbandes, über den die Rheinische Post berichtet. Aus der Nachrichtenredaktion Moritz Kleis.
2: Demnach sprechen sich 4 von 5 Befragten dafür aus, jüngere Leute stärker zu schützen, auch wenn das strengere Regeln für Unternehmen und Plattformen bedeutet. Besonders kritisch sehen die Menschen die Nutzung von sozialen Medien und Computerspielen. 87% bewerten die bisherigen politischen Maßnahmen in diesem Bereich als eher oder sehr schlecht. Beim Thema Finanzen sieht es kaum besser aus. 82% halten den Schutz junger Verbraucher vor Überschuldung und finanziellen Risiken für unzureichend. Knapp 3/4 fordern mehr Anstrengungen für eine gesunde Ernährung von Kindern.
1: US-Präsident Trump und Irans Präsident Pezeshkian haben das Rahmenabkommen über ein Ende des Kriegs unterschrieben. Das haben Regierungsvertreter beider Länder bestätigt. Zuvor hatten sowohl die US- als auch die iranische Seite das Dokument veröffentlicht. Darin steht unter anderem, dass der Krieg an allen Fronten, auch im Libanon, beendet werde. Zudem solle die Straße von Hormuz wieder geöffnet und Sanktionen gegen den Iran aufgehoben werden. Der Iran erklärt in dem Text, niemals eine Atomwaffe anzustreben. Details müssen aber noch ausgearbeitet werden. Die EU-Kommission will vorschlagen, den temporären Schutz für Ukrainerinnen und Ukrainer zu verlängern. Und zwar so lange wie nötig. Das hat Kommissionspräsidentin von der Leyen erklärt. Allerdings müsse sichergestellt werden, dass die Ukraine